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2: Genau, und herzlich willkommen zum Unterdessen. Dieses Mal am Mittwoch, den 9. September mit Donata.
3: Und mir Asmus am Mikrofon. Wir wünschen euch einen wunderschönen guten Morgen.
2: Genau. Und mit uns im Studio sitzt auch unsere Praktikantin Annabelle, die heute ihren letzten Tag hat und deswegen ein bisschen in der Sendung mitmacht. Herzlich willkommen. Uns erwartet heute die Rubrik Switch vom Frosch zum Vogel, Folge 131. Dann nehmen wir euch mit auch auf den Petersberg. Dort findet nämlich gerade die Workspace statt. Dazu später dann mehr. Marie hat sich Graffitis am Kulturquartier angeguckt. Und ja, wir führen euch ein bisschen durch die nächsten 2 Stunden. Asmus, wie geht's dir?
3: Ganz gut, aber man muss ja immer ein bisschen sagen, Graffiti ist ja schon Plural. Also Graffiti ist im Italienischen der Plural, Graffito wäre der eigentlich richtige Singular. Also Graffitis ist quasi...
2: Kakteen, Kaktusse.
3: Genau. Und wir haben noch was rausgesucht, und zwar von Radio Korax, unserem Schwesterradio aus Leipzig.
2: Aus Halle. Liebe Grüße nach Halle.
3: Liebe Grüße nach Halle. Und zwar hat es beschäftigt uns ja alle noch die Wahl vom Sonntag und da wollten wir mal hören, wie die Stimmung in Halle so sein wird in den nächsten Jahren.
2: Ja, vor allem geht es darum auch, dass es eine ziemliche Polarisierung in Halle gab, weil 2 Direktmandate an die AfD gingen und 2 Direktmandate an die Linke.
3: Das wird auf jeden Fall eine spannende Zukunft in der Stadt Halle an sich werden, aber dazu dann später in der Sendung mehr.
2: Ja, und wir starten dann auch gleich mit The Who. Ich habe rausgesucht Getting in Tune, weil ich das immer einen schönen Einstieg finde, nochmal ein bisschen runterkommen und dann alles geben. The Who, aber lass mir noch einmal kurz das Unterdessen-Intro ausspielen.
3: Danach geht's weiter mit The Who mit Getting in Tune.

0: Ihr habt gehört The Who mit Getting in Tune und ihr hört weiterhin Radio Frei und das unterdessen, unser Morgenmagazin oder in der Wiederholung unser Abendmagazin. Schön, dass das beides gleichzeitig ist. Und am Mittwoch haben wir die Rubrik Switch vom Frosch zum Vogel. Woran erkennt man Gewalt in Kommunikation? Was bringt es mir, gewaltfrei zu agieren und warum geht es grundsätzlich auch um den Umgang mit mir selber? Mirjam Binder und Lukas Osburg, beide sind TrainerInnen im Zentrum Gewaltfreie Kommunikation in Thüringen, erläutern in dieser Rubrik anhand konkreter Situationen, wie man das Konzept anwenden kann. Heute hören wir Folge 131, Sponti und Kriti.
1: Wie fühle ich mich? Was brauche ich?
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1: Das ist passiert, so geht's mir damit.
2: Wenn jemand vor mir steht und mich anbrüllt,
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2: Breche ich jetzt zusammen?
1: Sowas.
2: Und weine.
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1: Okay.
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4: switch@radio-frei.de. Wir machen's am Anfang. Willkommen zu einer neuen Rubrik Switch vom Frosch zum Vogel mit Lukas und Mirjam. Hallo.
2: Hi. Hallo.
4: Das eben war unsere E-Mail-Adresse, an die ihr uns schreiben könnt, wenn wir mal eure Themen besprechen sollen hier im Radio. Natürlich so anonym, wie ihr das gerne hättet. Also schreibt uns gerne dahin. Wir sagen es auch zu Beginn der Folge, weil wir es am Ende vielleicht vergessen haben. Wir besprechen hier nämlich Woche für Woche Situationen aus dem Alltag von uns selber oder eben von anderen Personen und schauen, wie es mit gewaltfreier Kommunikation anders gehen könnte. Und heute besprechen wir was ich selber erlebt habe tatsächlich. Ich stand in der Kaufhalle an der Kasse. Vor mir waren drei Personen. Die vorderste war gerade am Bezahlen und hat versucht, mit ihrem Handy an dem Kartenlesegerät zu bezahlen. Und es ging nicht. Dann ging es nochmal nicht, dann hatte sie die Karte noch rausgeholt, dies ging auch nicht und es ging wirklich mehrfach nicht, wo ich schon dachte, ja, es wird jetzt beim 10. Mal wahrscheinlich auch nicht gehen, aber sie hat es irgendwie immer wieder probiert und der Kassierer war so ein bisschen desinteressiert, der hat sich so zurückgelegt. Naja, es war ein bisschen nervig und sie tat mir auch leid. Und auf jeden Fall war hinter mir ein Mann und der hat schon so rumgebrummelt. Was dauert denn das? Die mit ihrem Handy und dann, oh, Ausländer. Hat er gesagt. Und die Frau war schwarzhäutig, also weiß nicht, ob sie Ausländerin war, auf jeden Fall hat er sie so betitelt und das so gesagt. Und ich hörte das in meinem Rücken und stand da. Und die Frage, und ich habe überlegt, ob ich irgendwas tue. Ich habe dann hintergeguckt mit einem Blick, den er mit Sicherheit total gut verstanden hat. Wahrscheinlich nicht. Auf jeden Fall hat er dann die Kasse gewechselt und die Situation hat sich so aufgelöst, aber ich habe mich über mich selber geärgert. Ich hätte gern irgendwas gesagt, ich weiß nicht was und jetzt ist die Situation hier.
2: Lukas?
1: Mirjam.
2: Hühot?
1: Meinst du? Mhm. Da gibt es einen Prozess in der gewaltfreien Kommunikation.
2: Hühot?
1: Ja.
2: Den wir gelernt haben.
1: Innerer Entscheider.
2: Ja, oder? Genau. Ja, der Entscheider, genau.
1: So heißt er.
2: Ja.
1: Und Hühot kann man den auch nennen. Ja.
2: Das Insider, genau.
1: Da geht es dann darum, ja, würdest du sagen, Hühot?
2: Na, oder der andere.
4: Klärt uns auf, was ist
1: in dem Prozess geht es darum, sozusagen, entscheide ich mich so oder entscheide ich mich so? Also, spreche ich das jetzt an oder spreche ich das nicht an? Gucke ich den jetzt so an oder gucke ich den nicht an? Mache ich jetzt A oder mache ich jetzt B? Das ist der Hühot-Prozess oder innerer Entscheidungsprozess.
4: Den hatte ich, also sowas.
2: Und das ist ganz schön. Jetzt können wir nämlich auch mal uns in die Situation. Du möchtest gerne den anderen.
1: Ich würde sagen, es ist
2: der könnten andere. Wir. Dann, wir nehmen den anderen. Wir nehmen den Hühot ein andermal.
1: Aber wir können ja kurz den anderen nennen. Also erklär du kurz
2: und dann kannst
1: du erzählen, ob
2: heißt
1: der oder
2: andere. Der.
1: Kriti und Sponti.
2: Kriti und Sponti. So, jetzt nehmen wir doch unser Publikum mal wieder mit.
4: Ja,
2: hallo Publikum.
1: Hallo.
2: Wir haben beide ja bei demselben Menschen die Ausbildung gemacht zum empathischen Coach und haben dort einen Prozess kennengelernt, der es ermöglicht, nochmal draufzuschauen. Und ich meine, den hatten wir auch schon mal hier. Nämlich, ich handle in einer Situation aufgrund von etwas, was ich gerade höre, sehe, wie auch immer, erlebe. Mhm. Und im Nachhinein bin ich sehr gut darin, mich dafür zu kritisieren.
1: Mhm. Ja.
2: Und das könnte hier jetzt gerade hilfreich sein, sich das anzuschauen. Und da lassen wir quasi die Person, den Herren, der hinter dir stand, den lassen wir außen vor. Mhm. Der ist quasi nur Auslöser, nur in Anführungszeichen, der ist Auslöser für das, was jetzt bei dir passiert ist.
1: Mhm. Und dann gibt es auf der Seite, auf dieser Choose Educator-Seite oder Kriti und Sponti, einen Teil, der dich kritisiert und einen Teil, der spontan gehandelt hat. Gibt es den kritisierenden Teil, der ist meist deutlich, deutlich lauter in 95% der Fälle. Der kritisiert, hätte ich doch dieses und jenes machen sollen. Ja.
2: Weil der nämlich auch erst danach da ist.
1: Ja.
2: Und der ist der, der nachwirkt. Der andere wird nämlich dann überstrahlt.
1: Und der andere Teil ist der spontane Teil, der gehandelt hat. Und man guckt, welche guten Gründe hatten beide.
4: Mhm.
1: Und dann am Ende führt man die zusammen. Mhm. Wichtig ist vor allem diesen kritischen Teil, also wirklich so anzuerkennen, ey, also so ich zweifle an mir oder ich ärgere mich über mich selbst, diesen Teil anzuerkennen und einfach gut zuzuhören, welche Gefühle und Bedürfnisse sind da.
2: Mhm. Und wir können ja mal schauen, der Teil, der jetzt im Nachgang bei dir auch aus meiner Sicht sich zeigt, ist ja der, der sagt, hätte ich mal was gesagt.
4: Mhm.
2: Warum habe ich das nicht getan?
1: Ist da so ein Teil da oder ist es eher so ein Entscheidungsding? Weil da, also je nachdem, wie es ist, wendet man einen anderen Prozess an. Das kannst du ja nur selbst sagen.
4: Nee, doch, das ist schon, der ist schon da.
1: Okay.
4: Ja.
1: Mhm.
2: Und dann schauen wir jetzt mal diese kritische Stimme, die jetzt da ist. So. Bist du selber frustriert, wenn du daran denkst, dass du nicht reagiert hast?
4: Bisschen, ja, frustriert.
2: Hm.
4: Hm, ja.
1: Verärgert?
4: Wahrscheinlich ist das Gefühl.
2: Okay, weil dir möglicherweise
1: Menschlichkeit
2: ist, ja. Taucht mir auch so auf, Menschlichkeit, Verständnis wichtig ist.
1: Mhm.
2: Wir müssen nochmal gucken, stopp, wir müssen nochmal gucken. Wir gucken ja auf den... Ja, doch.
1: Der
2: genau.
1: Kritisiert, ja.
4: Mhm. Genau.
1: Was sagt denn der, wenn dieser kritische Teil, der, wo du dich selbst kritisiert, wie, also was sagt denn der für Worte, dann könnte man auch andere Gefühle und Bedürfnisse vermuten.
4: Ich habe gerade sowas wie Ungerechtigkeit.
1: Ah, okay.
4: Also ja. Halt, was ist das Gegenteil davon?
1: Gerechtigkeit. Oder Fairness, Respekt.
4: Ja, sowas.
1: Gleichwertigkeit.
4: Genau, das war da nicht gegeben oder das hätte ich gerne hergestellt oder. Der Kritiker denkt, dass ich das immer hätte machen sollen.
2: Mhm. Gleichwertigkeit. Mhm.
4: Ja. Das.
1: Mhm. Und da kommt man viel mehr in seine Kraft, also wenn man sich mit dem Gefühl und vor allem mit dem Bedürfnis dahinter verbindet, mit Gerechtigkeit, Respekt, Wohlbefinden, wie auch immer man das nennt, oder auch Gleichwertigkeit.
2: Lass uns ruhig die Gleichwertigkeit mit aufnehmen, weil Gerechtigkeit ist herausfordernd als Bedürfnis.
4: Ja,
1: passt das,
4: genau.
1: Passt das Gleichwertigkeit?
4: Ja, voll.
1: Mhm. Okay.
4: Mhm.
2: Ja. Das ist jetzt so da und das ist das, was quasi der kritische Teil, was dem kritischen Teil wichtig ist, dieses Thema Gleichwertigkeit, Verständnis, ne, Anerkennung dessen möglicherweise, was davon auch passiert.
1: Und manchmal ist es bei dem Teil auch einfach nur gesehen und ernst genommen werden. Manchmal ist es wirklich einfach nur, ich will ernst genommen werden, dieser Teil, dieser kritische Teil.
2: Dieser kritische?
1: Manchmal.
2: Wobei ich es jetzt gerade nicht so sehe.
1: Nee, jetzt
4: was
1: wäre
4: jetzt
2: und dann
4: der
2: lass uns mal hier
4: Teil
2: bleiben.
4: Oder?
2: Der kritische Teil, der sagt, warum hast du dich nicht umgedreht und was gesagt?
1: Warum hast du nichts gesagt? Wieso bist du immer so schüchtern? Wieso traust du nicht, dich irgendwas zu sagen? Wieso
2: du
1: hast
2: musst du doch
1: nicht,
2: doch mal einstehen für die Menschen, die sich hier nicht verteidigen können.
4: Genau,
2: und
4: so ein bisschen, was ich gerade noch hatte, diese Zivilcourage, Verantwortung in Öffentlichkeit.
2: Genau.
4: Dem nicht gerecht geworden zu sein.
1: Also geht es ja auch um Verantwortung übernehmen.
2: Und ein respektvolles, wertschätzendes Miteinander. So, das ist die kritische Stimme, die so da ist. Und das können wir mal wirken lassen. Dem kritischen Teil ist das quasi wichtig. Atmen wir mal ganz kurz tief durch. Schütteln das mal kurz ab. Und dann wird es jetzt total verrückt. Jetzt gehen wir nämlich dahin zurück, dass du das hörst.
4: Ausländer. So, in der Situation.
2: In der Situation. Und dich umdrehst und den Menschen anschaust. Ich habe dich verstanden, das war die Aktion, die dir...
4: Nachdem ich fünfmal hin und her überlegt habe, was ich jetzt eigentlich mache.
2: Und genau das war dann die Reaktion.
4: Ja.
2: Du hast dich umgedreht, dann hast den Menschen angeschaut.
4: Ja.
2: Und wenn du dich genau da hineinversetzt, du drehst dich um und schaust diesen Menschen an.
1: Genau, ja, du machst gerade die Geste.
2: Ja.
1: Sehr gut, ja.
2: Bist du empört?
4: Ja.
2: Richtig sauer?
4: Na, empört ist.
2: Empört ist auf jeden Fall, ja.
1: Empört.
2: Weil dir da, wenn du das anschaust, ist wirklich wichtig.
1: Verantwortung?
2: Na, ich habe den Eindruck, da ist auch respektvoller Umgang ist dir wichtig.
4: Ja.
2: Und Rücksichtnahme.
4: Also eigentlich genau die Sachen schon, also die Sachen, die dem Kritiker auch
2: wichtig sind. Hey, geilo, oder? Entschuldigung, ist doch cool.
4: Ja.
1: Also genau wieso, also ja.
2: Und ist da noch was? Also was hat dich, oder was bewegt dich dazu, dich umzudrehen und den Menschen genau so anzuschauen?
4: Oh, das ist ja schwierig.
1: Willst du vielleicht einfach
2: Gesicht zeigen
1: übernehmen und
4: Gesicht zeigen. Ja, genau. Also ich glaube, ich habe während des Überlegens, sage ich was, sage ich nicht, gedacht, nee, ich traue mich nicht oder ich weiß nicht was oder nee, aber so gar nichts machen wollte ich auch nicht.
2: Stellung beziehen, so, also, zu zeigen, hey, wie kann man das
1: klare,
2: denn?
1: Auf eine Art und Weise eine klare Position zeigen,
2: genau.
1: Zumindest mit dem Blick.
2: No.
4: Ja, also genau, ich wollte das schon, ob er das nicht irgendwie verstanden hat, keine Ahnung.
2: Genau.
4: Das weiß man ja eh nie.
2: Genau. Und das, genau, zielt darauf ab, genau, also Klarheit, klar Stellung beziehen, sich zeigen, Verantwortung übernehmen, genauso auch. Ja.
1: Rücksichtnahme bei dem spontanen Teil, also so wie rücksichtsvoll miteinander umgehen?
4: Dass mir das durch seine Handlung nicht
1: Dass dir das wichtig ist in dem Moment, dass du deswegen so handelst, wie du handelst?
4: Ja, schon.
1: Okay.
4: Stimmt, weil...
1: Und Film.
2: Also ich spreche auch gerne mal aus, du drehst dich um und hast eigentlich so im Kopf, sag mal, hackt's eigentlich?
1: Sind das so die Worte, die du da hast?
2: Also, ja, vielleicht nicht, das sind ja meine Worte, aber geht's noch?
1: Vielleicht spinnst
4: du. Ja, das ist schon sowas, ja.
1: Ja.
2: Ja.
4: Die ist eh schon übelst am Hasseln da vorne, die hat gerade, will einkaufen, hat kein Geld, also eigentlich muss man ihr helfen.
2: Ja.
1: Ah,
2: genau, okay. Also Unterstützung, Entlastung.
4: Und nicht sie noch dumm
2: anmachen. Und genau, Achtsamkeit. Ja.
1: Und auch da vielleicht eine gewisse Form von Empathie, halt, die hat eh schon Stress da vorne, weil warum auch immer das gerade nicht funktioniert, aber es funktioniert gerade nicht. Ah, okay.

0: zusammen und da siehst du mal, dass die beide gut für dich sorgen sollen, wollen hm. und beide haben Bedürfnisse, die wichtig sind, die dir auch wichtig sind, als Mensch, als Marie. Und das ist spannend, sich dem mal zu widmen, sich das anzuschauen und zu gucken, wie kannst du zukünftig dafür sorgen, dass diese Bedürfnisse gesehen werden, berücksichtigt werden. So, das wäre jetzt dann noch der letzte Schritt, aber da kann man sich in Ruhe nochmal Gedanken drüber machen.
1: Ja.
0: Und bevor wir jetzt schließen, wie war das für dich? Nur so kurz.
1: Wie geht es dir jetzt?
2: Das war interessant.
0: Mhm.
2: Also vor allem, dass der kritische Teil ja, das waren ja alles ganz nette Dinge, die der eigentlich wollte.
0: Ganz wunderbare Bedürfnisse, oder?
2: Wo der ja immer so rumnüllt.
0: ja, obwohl der so rumnüllt. Ich finde das wichtig.
1: Und Anteile haben meist ganz gute Gründe.
0: Oder?
1: Sonst würden sie nicht nüllen.
0: Genau.
2: Ja, cool. Und das ist sowas, das hatten wir noch gar nicht. Was? Sponti und Kredi.
0: Genau.
2: Ich bin gespannt auf Top oder Flop. Nee, wie war das andere?
0: Hü-Hot. Hü-Hot. Wir nennen ihn um. Top oder Flop. Schön.
2: Bis nächste Woche.
0: Hey, danke fürs drauf einlassen.
1: Woche.
0: Tschüss.
2: Tschüss.
1: Ciao.
3: Das war Switch vom Frosch zum Vogel, Folge 131. Und wir machen weiter mit Musik und ich gebe ab an Annabelle.
4: Ja, also wir hören jetzt The Beaches mit Edge of the Earth und zwar, weil ich vor Wochen mit einem Freund auf Campus geschaut habe, zum zweiten Mal tatsächlich, und weil ich dieses Lied seitdem einfach echt nicht mehr aus dem Kopf bekomme. Übrigens auch ein richtig gutes Album von The Beaches aus 2023, Blame My Ex heißt das. Und ja, und genau, da kommt das Lied halt auch her und wir hören da jetzt mal rein, würde ich sagen.
3: Auf geht's!

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1: Das war The Beaches mit Edge of the Earth. Das ist ein Musikwunsch von Annabelle. Und die nächste Musik habe ich mir rausgesucht, quasi mein eigener Musikwunsch. Und zwar Einer The End on the Way.

0: So, als nächstes bekommen wir jetzt ein paar Eindrücke vom CSD dieses Jahr. Donata hat sich da am Samstag dem CSD angeschlossen und hat uns ein paar Reden mitgebracht aus der Zwischenkundgebung am Anger. Und ja, ich habe dann da draußen einen kleinen Beitrag gemacht und den wollen wir uns jetzt anhören.
1: Am letzten Wochenende war ja hier in Erfurt der CSD, also der Christopher Street Day. Wer mit dem Begriff nichts anfangen kann, an diesem Tag geht es darum, sich laut und bunt zu zeigen und sich für die Sichtbarkeit und die Rechte von queeren Menschen einzusetzen. Rund um den CSD gab es ja ein Rahmenprogramm mit ganz vielen verschiedenen interessanten Angeboten und Events. Und am Samstag, dem 5. September, stand dann auch die große Demonstration mit anschließendem Straßenfest auf dem Domplatz auf dem Plan. Donata war auch mit dabei und konnte auch direkt ein paar Eindrücke für uns einfangen. Bevor wir jetzt dort einmal reinhören, magst du uns vielleicht noch mal ganz kurz erzählen, wie es dir dann überhaupt so insgesamt gefallen hat, Donata?
2: Ja, das war jetzt mein, ich glaube, fünfter CSD dieses Jahr. Ich mache so ein bisschen CSD-Hopping in verschiedenen Städten. Und der CSD Erfurt war der einzige mit angenehmem Wetter.
1: Ah.
2: Also es war nicht abartig warm und es war auch nicht irgendwie total kalt. Es war perfektes Demo-Wetter, sage ich mal. So 20, 24 Grad hatten wir. Am Anfang hatte ich noch so ein Tuch über die Schulter, das wurde mir dann schnell zu warm. Und insgesamt, es war sehr schön, sehr, sehr groß. Also es waren, ich habe nachgeguckt, interne Zählung 5.000 Leute, Polizeizählung 3.000 Leute.
1: Okay.
2: Ich würde sagen, wahrscheinlich irgendwas in der Mitte, eher so Richtung 5.000
1: Mhm.
2: insgesamt am Ende. Es waren super viele Leute und ich habe mich dann erst am Anger mit reingebracht. Also es gab eine Zwischenkundgebung am Anger 1 vor dem Kaufhaus. Davor ist der CSD schon sehr lange gelaufen, aber ich war dann auch auf einer anderen Veranstaltung vorher. Und dann habe ich die ganzen Reden mir angehört und es war sehr kraftvoll. Es war auch ein bisschen mit so einem Bauchgrummeln, sage ich mal. Am nächsten Tag war ja die Wahl in
1: Ja,
2: Sachsen-Anhalt.
1: ja.
2: Ja, muss man da gar nicht so viel zu sagen. Und nein, also insgesamt war es sehr cool. Es war gute Musik, es war sehr laut. Und ich habe aber Leute getroffen, die ich immer wieder auf CSDs treffe und wo man sich dann auch kennt und
1: Ja.
2: miteinander den Weg läuft zum Domplatz. Und am Domplatz habe ich mir noch einmal kurz die Stände angeguckt und bin dann aber relativ schnell weg, weil ich noch woanders hin musste. Es war ein voller Tag dieser Samstag, aber insgesamt war es ein sehr schöner CSD und wie gesagt, bestes Demo-Wetter.
1: Ja, schön. Nee, ich habe den Tag gearbeitet. Ich habe gar nichts davon mitbekommen. Ja, nee. Und auf der Webseite vom CSD Erfurt heißt, es steht so ein kleines Motto, und da heißt es, gemeinsam machen wir queeres Leben in Erfurt sichtbar und tragen unsere Forderungen auf die Straße. Und genau das wurde auch getan am Samstag. Und unter anderem sprachen da zwei junge transsexuelle Jugendliche über ihre Erfahrungen mit Diskrimination in der Schule und im Alltag und über das Queersein als junge Menschen in unserer Gesellschaft. Und da hören wir jetzt einmal kurz rein.
3: Das sind Zane und Kai. Sie sprechen über das Queersein als junge Menschen. Und ich würde sagen, wir sind ganz gespannt. Ein Riesenapplaus für euch. Wir machen euch hier die Bühne frei.
4: Du bist kein Mann, doch bin ich. Du denkst es, aber bist es nicht. Du hast keinen Penis, hattest keine Umwandlung, also nein. Bis jetzt fühlst du dich nur so, bist es aber nicht. Und genau da liegt das Problem. Es reicht nicht, einmal im Jahr eine Regenbogenfahne zu heben. Es reicht nicht, auf einem CSD Liebe ist Liebe zu rufen, wenn man montags in der Schule ständig wieder erklären muss, warum man existiert. Akzeptanz darf keine Rolle sein, die man nur spielt, wenn andere Menschen zuschauen. Ich möchte nicht ständig erklären müssen, warum ich so bin. Ich möchte in die Schule gehen können, ohne Angst davor zu haben, ausgelacht, beleidigt oder falsch angesprochen zu werden. Wenn man ständig hört, dass man falsch ist, dann fängt man an, diese Worte zu glauben. Man nimmt sie mit nach Hause, mit in die nächste Klassenarbeit, mit ins Bett. Dabei ist gar nichts falsch mit uns. Wir sind nicht das Problem, weil wir existieren. Wir sind nicht das Problem, weil wir zu anders sind. Man muss nicht alles verstehen oder es selbst mögen, aber man kann aufhören, Menschen dafür zu hassen.
3: Kai und Sey, ein Riesenapplaus für euch. Diesen Mut, den ihr gerade hier zeigt, ich bin sprachlos, wirklich.
1: Dann wurde auch noch darüber gesprochen, dass sich auch Menschen mit Behinderungen als queer identifizieren dürfen und auch können sollen und dass sie es verdient haben, diesbezüglich auch wirklich wahrgenommen und akzeptiert zu werden.
5: Mir ist es einfach auch wichtig, mal darüber zu sprechen, dass auch Menschen mit Behinderung queer sind, vielfältig sind und sich noch nicht trauen, sich zu öffnen. Und das ist ganz, ganz wichtig. Nimmt diese Menschen mit und unterstützt sie dabei und sagt, hey, ihr habt das Recht, vielfältig zu sein, weil das wird in manchen besonderen Wohnformen, auch Werkstätten, nicht gelebt. Das muss ich ganz klar sagen. Deswegen ist es so wichtig, unterstützt uns, unterstützt diese Menschen, die Hilfe brauchen. Deswegen ist es so wichtig, dass ich heute bei euch stehen darf, als Mensch mit Behinderung. Und ich danke euch, dass ihr so viele Leute seid. Lasst uns nicht alleine. Nur zusammen können wir stärker werden. In der heutigen Zeit ist es noch wichtiger als denn je. Das ist so, so schade. Deswegen müssen wir hier den Anfang machen. Seid mit uns laut. Ich danke euch, dass ich hier sein darf und dass so viele junge Menschen hier sind. Deswegen, ihr seid die jungen Menschen. Bitte unterstützt uns. Auch Menschen mit Behinderung haben ein Recht, hier zu sein. Und das ist das Wichtigste. Ich danke euch, dass ich heute hier sein darf.
1: Auch zur Akzeptanz und Toleranz gegenüber Menschen mit migrantischem Hintergrund wurde aufgerufen.
6: Hallo Erfurt! So, als erstes möchte ich mich bei jedem von euch bedanken, hier mit euch sein zu dürfen, umgeben von vielen herzvollen Menschen. Ja, Menschen, die bereit sind, ihre hart erkämpften Rechte heute und hier zu verteidigen, aber natürlich auch immer und überall. Ich weiß, viele ärgern sich über mangelnde Integration und Sprachkenntnisse mancher Mitbürger. Doch Integration fängt bei jedem von uns an und nicht nur bei den Migranten selbst. Auch sie wollen Sicherheit, sie wollen ein Leben in Würde, ohne Angst vor Ausgrenzung, Diskriminierung oder Gewalt. Und genau deshalb stehen wir heute hier zusammen, weil queere Rechte, Menschenrechte und Antirassismus untrennbar zusammengehören. Erfurt ist bunt und muss so bleiben, aber vor allem bleibt Erfurt lebendig, wenn alle Menschen hier ohne Angst auf die Straße gehen können. Mut ist viel mehr zu sagen, ich habe Angst, aber ich gehe trotzdem voran. Ich bleibe trotzdem laut. Unsere Freiheit ist nicht verhandelbar, unsere Liebe ist nicht verhandelbar und unsere Existenz steht nicht zur Debatte. Lass uns diesen Tag nutzen, um neue Kraft zu schöpfen. Lass uns die Energie dieses CSD in jeden Winkel unserer Stadt mittragen. Seid laut, seid mutig, reicht einander die Hände und passt aufeinander auf, denn diese Stadt gehört uns allen. Vielen Dank Erfurt und Happy Pride!
1: Ganz zum Abschluss sprach der Moderator dann auch nochmal seine Bewunderung und Dankbarkeit dafür aus, dass wirklich so viele Menschen an diesem Tag anwesend waren und aktiv und miteinander sich für die queere Community und für die Minderheiten in unserer Gesellschaft eingesetzt haben.
7: Und das ist ganz, ganz spannend, weil ich habe vielleicht ihr auch auf dem Weg hierher gesehen, wie viele Menschen auch auf ihrem Balkon standen, am Fenster gestanden haben, gewunken haben. Das gibt mir immer wieder Hoffnung, dass diese Gesellschaft wirklich noch nicht verloren ist. Denn ihr alle seid für mich ein richtig tolles, großes Symbol dafür, dass es sich lohnt, auf die Straße zu gehen, dass wir laut sind, dass wir stark sind und dass wir Menschenrechte im Alltag, nicht nur heute, sondern jeden Tag des Jahres leben. Einen großen Dank für euch alle.
2: Ja, und es wurde auch laut und stark und es war eine schöne Parade durch, ja, eine Demonstration durch die Stadt an diesem letzten Samstag, den 5. September. Wir hören jetzt Musik und zwar habe ich gelesen, dass die Serie Star Trek gestern 60 Jahre alt geworden ist. Also gestern vor 60 Jahren lief die erste Folge der ersten Staffel Enterprise. Und ich bin großer Star Trek Fan und habe diesmal mein Lieblingsintro mitgebracht von Deep Space Nine.

Das nächste Lied, was wir jetzt hören, ist von den Jonas Brothers. Und zwar hören wir das jetzt, weil ich anscheinend irgendwann mal ein Reel dazu geliked habe und jetzt wirklich schon seit Tagen haufenweise Thirst-Trap-Videos von Joe Jonas auf meiner Instagram-Page habe. Und ja, da dachte ich mir, im Sinne davon hören wir jetzt einmal die Jonas Brothers mit Burning Up.

0: Ja, das waren die Jonas Brothers, altes Lied aus 2008. Mittlerweile.
1: Ich fühle mich auch so richtig zurückversetzt.
0: Ja, mittlerweile klingen sie ein bisschen anders, sind ja auch älter geworden. Wie gesagt, Instagram voll mit haufenweise Fan-Edits. Kann man sich aber auch angucken.
1: Oh nein.
0: Aber Jonathan, womit geht es weiter bei uns?
1: Bei uns geht es weiter mit Workspace. Workspace ist in der Definition, das ist die alte Definition, Defensionskaserne. Ich finde, das ist ein schlimmes Wort. Ich bin auch schon mehrmals drüber gestolpert. Verzeihung. Auf dem Petersberg. Und da handelt es sich, es ist ein Ort der Vernetzung zwischen verschiedenen AkteurInnen der Erfurter Kunst- und Kulturszene. Und das findet die ganze Woche statt. Gestern war Eröffnung und es geht noch bis Sonntagabend 18 Uhr. Ganz verschiedene Sachen finden da statt. Von Musik über Workshops, über Tanzperformances und so weiter wird da die Erfurter Kulturszene gezeigt. Und das alles ist eingebunden in die Erfurter Denkmaltage, die ja auch die Woche stattfinden. Und ich habe gesprochen mit Kati Böttcher, die da so mit organisiert hat. Ich bin gerade 155 Stufen den Petersberg nach oben gelaufen und bei der Definition gelandet, in der diese Woche des Workspace stattfindet. Und mir gegenüber, wir sitzen in der Definition, in der ehemaligen Defensionskaserne, in den Räumlichkeiten uns gegenüber und neben mir sitzt Kati.
2: Hi, ich bin Kati Böttcher.
1: Kati, du hast ja so ein bisschen den Hut auf, was diese Workspace-Sache angeht. Wie bist du dazu gekommen?
2: Über super viele Wege, was ja eigentlich auch schon wieder das Schöne ist an dieser Ausstellung, die wir jetzt von Dienstag bis Sonntag auf die Beine stellen, weil wir Kulturräume aus Erfurt sichtbar machen wollen. Das war tatsächlich die Idee von Stefan Kowalczyk, der auch als Zeichner und Illustrator als Kowali bekannt ist in Erfurt. Und er hatte voll Bock für die Denkmaltage in Erfurt, einfach zu dem Motto Netzwerke und Räume verbinden, das halt auch für unsere Soziokultur in Erfurt zu nutzen. Hat mich ursprünglich als Mitglied von der SKV und als Künstlerin im Wächterhaus angesprochen. Und das ist eine einmalige Gelegenheit und wir freuen uns, dass wir das jetzt in so kurzer Zeit so schnell mit so vielen kreativen Leuten auf die Beine stellen können.
1: Was hast du dir bei der Gestaltung von deinem Raum so vorgenommen?
2: Tatsächlich bin ich hier bei der Ausstellung für den Raum der SKV, für die Ständige Kulturvertretung verantwortlich. Wir haben da lange drüber diskutiert und ich habe dann einfach die Hände hochgehoben und habe gesagt, ey Leute, wir haben alle knappe Kapazitäten, wir haben alle irgendwie andere Projekte und ein eigenes Leben, wo wir irgendwie noch stattfinden wollen. Und ich habe da aber voll Bock drauf, hier die Ausstellung zu machen. Und habe zum einen eine Plakatausstellung von all unseren wunderbaren Veranstaltungen aus den letzten Jahren zusammengesammelt. Und ebenso sind noch Plakate von unserem Mitgliedsverein der Ständigen Kulturvertretung, von Noch so ein e.V., Phoenix e.V. und von der kleinen Rampe mit am Start. Wir haben es uns hier jetzt richtig gemütlich gemacht, so wie halt auch unsere Lieblingsorte in Erfurt stattfinden. Und dazu habe ich noch eine Installation gebaut. Das erste Mal für mich eine Installation, weil ich sonst in kleineren Formaten arbeite, aus Karton und Acrylplatten. Und ich habe wie so eine Art Kartenhaus, eine Installation als Kartenhaus gebaut, um irgendwie zu zeigen, wie viel Motivation irgendwie Ehrenamt und Kulturarbeit braucht, damit sie nach außen sichtbar wird. Das ist quasi so ein Konstrukt aus festen Karton. In der Mitte strahlen die transparenten Acrylplatten und man muss sich halt schon bewegen und in Bewegung kommen und irgendwie neue Perspektiven einnehmen, um das irgendwie zu erfassen und für sich irgendwie ein Bild zu machen, so wie es halt in der richtigen Kulturarbeit draußen in der Stadt auch ist.
1: Wenn man hier durch die Räume läuft, sieht man super viele verschiedene Kulturorte, die sich vorstellen. Insgesamt 19, wenn ich richtig liege. Gerade, also es ist ja Dienstagmorgen, Dienstagabend geht es los, es ist noch einiges zu tun. Aber wenn wir einen Blick aufs Programm werfen, gibt es nicht nur die Räume, sondern auch Musik- und Workshop-Angebote.
2: Genau, unser Ziel war natürlich, nicht nur Kulturorte zu zeigen, sondern halt auch die Netzwerke, die es in Erfurt gibt, die halt keinen Raum haben. Also ich muss da direkt an die Zeichenrunde denken oder MIF, das Kollektiv, das heißt Made in Erfurt, die so zusammenhängende Künstler sind oder feste Termine haben, wo sie sich immer wieder zusammenfinden und einfach coole Sachen an den Start bringen. Und das ist besonders schön, weil diese Kulturschaffenden, die halt die Zeichenrunde oder MIF zum Beispiel sind, die machen so viel Netzwerkarbeit, weil sie sich regelmäßig treffen, die machen eine Ausstellung und die verbinden die Räume, ohne dass sie Akteure in dem Raum sind, aber sie machen halt den Raum irgendwie zum Mittelpunkt dieser Veranstaltungen. Und das ist halt schon schön und das ist auch wunderbar, das jetzt auch mal sichtbar zu machen, dass es diese Akteure gibt. Und dass sie halt keinen festen Ort haben, aber trotzdem so viel Netzwerkarbeit dahinter steckt, dass es halt einfach das große Puzzleteil zusammenfügt, ja.
1: Und was hat es mit der Musik auf sich, die diese Woche zu hören ist?
2: Genau, wir haben ein buntes Programm dabei, weil natürlich auch in Kulturräumen Musik ganz wichtig ist. Also wir haben zum Beispiel im Wächterhaus den André Neumann, der am Sonntag ein Konzert spielt. Wir haben Anja Erdmann von der Saline 34, die Musik macht. Wir haben Clarke vom Retronom, der auch am Mittwoch noch ein Konzert mit seiner Band gibt. Und drumherum halt ganz viele DJs, weil natürlich auch DJs irgendwie sich selber auch zusammenfinden im Kollektiv, um sich irgendwie gegenseitig zu supporten. Da haben wir auch noch hier in dem Ausstellungsraum die Eva, das elektronische Frequenzarrangement, die auch sich bereit erklärt haben, nicht nur als Musik-Act in dem Begleitprogramm stattzufinden, sondern auch die Ausstellung noch mit auszustatten. Und das sind natürlich, jeder hat halt irgendwie die Kapazitäten, die er hat und bringt die mit. Und daraus ist jetzt diese Ausstellung geworden und ein Begleitprogramm, was halt wirklich jeden Tag stattfindet. Also es lohnt sich halt jeden Tag hier vorbeizukommen, weil wir Musik haben, weil wir Workshops haben und weil natürlich auch die Ausstellung selber zu sehen ist halt natürlich ein Highlight.
1: Und alles eingebunden?
2: Genau, der Anlass sind tatsächlich die Denkmaltage in Erfurt, die jetzt heute eröffnet werden am Dienstag und die am Sonntag das Highlight haben mit dem nationalen Tag, offenen Tag des Denkmals. So heißt es, glaube ich, ja.
1: Gibt es das erste Mal, dass es auch eingebunden ein Workspace gibt oder ist das schon die letzten Jahre in diesem Kontext passiert?
2: Das ist jetzt tatsächlich das allererste Mal, dass wir so zusammenfinden. Also die Idee gibt es, glaube ich, schon von vielen Akteuren, schon seit vielen Jahren. Und wir haben jetzt die Denkmaltage und den Platz in der Definition genutzt, um das wirklich auf die Beine zu stellen. Und wir hoffen natürlich, dass das jetzt nur der Startpunkt ist, dass wir das ganz oft wiederholen können, weil es da natürlich auch um Netzwerkarbeit innerhalb der Kulturszene geht, weil wir hier nur einen wirklich sehr kleinen Ausschnitt zeigen können. Und das ist natürlich nur eine Auswahl an Akteuren, die jetzt irgendwie Kapazitäten hatten, teilzunehmen. Und ja, das Netzwerk in Erfurt ist riesengroß. Es geht in alle Richtungen, von Kunst, Malerei zu Musik. Und Tanz haben wir auch dabei. Es gibt noch eine Tanzaufführung vom Tanztheater. Und es ist halt wirklich krass, wie viel engagierte und kreative Leute wir da haben, die Bock haben, das mitzumachen. Und das soll auf jeden Fall nicht der letzte Anlass sein, damit wir in so einer Form zusammenkommen können.
1: Einmal ist kein Mal.
2: Ja, muss eine Serie werden.
1: Das erwartet alle ErfurterInnen, wenn sie in dieser Woche zur Definition sich aufmachen, den Petersberg erklimmen. Mit mir im Interview war Kati Böttcher und das Schlusswort gebe ich noch an Sie.
2: Ja, wir freuen uns ganz doll, vor allem auf das bunte Begleitprogramm. Wie gesagt, es lohnt sich jeden Tag vorbeizukommen. Wir haben am Dienstagabend das Highlight natürlich mit der Eröffnung. Und mein persönlicher Lieblingsmoment wird wahrscheinlich am Freitagabend. Da haben wir noch eine Netzwerkveranstaltung mit Musik, mit Tanz und ganz vielen Methoden und Feedback, was wir natürlich auch von allen Besuchenden einholen wollen. Deswegen kommt zahlreich. Wir freuen uns auf euch.
1: Ja, und das Programm ist auch wirklich vielseitig. Heute zum Beispiel ist um 17 Uhr eine Intervention zum Mitmachen. Um 18 Uhr eine musikalische Live-Session mit Field Recordings von Anja Erdmann und um 20 Uhr eine musikalische Lyriklesung mit kannst du mich bitte siezen? Und ansonsten, die Öffnungszeiten sind demnächst, also Dienstag bis Donnerstag sind 17 bis 22 Uhr. Am Freitag geht es noch 2 Stunden länger von 17 bis 24 Uhr. Und am Wochenende hat es tagsüber geöffnet von 10 bis 18 Uhr, Eintritt und Teilnahme überall natürlich kostenfrei. Und ja, herzliche Einladung, die Stufen oder den Fahrstuhl zum Petersberg zu erklimmen, zum Workspace in der Definition alte Defensionskaserne. Jetzt habe ich es richtig gesagt. Ja, ich gebe ab an Asmus.
3: Ja, wir machen nämlich einer kleinen musikalischen Unterbrechung. Wir machen keine musikalisch-lyrische Pause, sondern einfach nur eine musikalische Pause. Und zwar mit dem Opening aus Persona 5, und zwar gesungen von Lynn, eine bei uns wahrscheinlich recht unbekannte Sängerin, mit dem Titel Wake Up, Get Up, Get Out There, für unseren Beginn der zweiten Stunde in diesem Unterdessen.

0: Das war Lin mit Wake Up, Get Up, Get Out There. Und wir machen einfach mal noch eine kleine Musik hinten dran. Da bin ich ganz froh, dass du das rausgesucht hast, weil den Titel werde ich jetzt hier nicht vorlesen. Aber ich weiß, Sophie, es ist schwedisch.
1: Genau. Ihr hört immer noch das Unterdessen am Mittwoch mit Donata, Asmus und Annabelle. Und wir hören, bevor wir jetzt in die zweite Stunde reingehen, Ingen will wetter, wo du schöpft den Treuer. Das heißt übersetzt, niemand will wissen, wo du dein T-Shirt gekauft hast. Und es ist ein erstaunlich eigentlich deprimierendes textliches Lied, aber ein sehr schönes musikalisches Lied von der Künstlerband Raymond and Maria aus den frühen 2000ern. Die sind auch schon lange nicht mehr tätig zusammen. Aber ich mag das Lied sehr und ich habe es schon mal bei Radio Frei gespielt, aber das ist, glaube ich, auch schon ein halbes Jahr her, deswegen dachte ich, darf ich es mal wieder rauskramen. Raymond und Maria, Ingen will wetter, wo du schöpft den Treuer.

0: Ich finde es einfach so witzig, wenn man so eine happy Melodie hat und der Text eigentlich total traurig ist, aber weil das alles auf Schwedisch ist, versteht man sowieso nichts. Das war Raymond und Maria, Ingen will Wetter, wo du schöpft den Treuer. Niemand möchte wissen, wo du dein T-Shirt gekauft hast. Und damit gebe ich ab an Asmus.
1: Genau, am Wochenende startet ja das diesjährige Kulturquartier-Festival. Das ehemalige Schauspielhaus im Klostergang 4, für die ortsansässigen Erfurter, die werden wissen, wo das ist, wird derzeit noch saniert und umgebaut, bevor es nächstes Jahr eröffnet werden soll. Die Finger sind gekreuzt oder die Daumen sind gedrückt, dass es auch funktioniert.
0: Das wird absolut funktionieren, hallo.
1: Da hoffen wir auf jeden Fall drauf. Beim Umbau wird vieles neu, aber auch Altes erhalten, so zum Beispiel einzelne Graffiti, die im Haus weiterhin zu sehen sein werden. Unter der Überschrift Horizonterweiterung, Denkmal, Schutz, Graffiti, lebendiges Baudenkmal wird am Samstag, den 12. September bei einer Veranstaltung die Frage gestellt, was passiert eigentlich mit Graffiti und Street Art, wenn ein denkmalgeschütztes Gebäude saniert wird? Um mehr über die Hintergründe zu erfahren, hat sich Marie für Radio Frei mit Björn vom Kulturquartier direkt vor Ort getroffen.
2: Hallo Björn.
3: Hallo Marie.
2: Heute reden wir nicht über Kulturfragmente, sondern, na, obwohl, eigentlich irgendwie schon.
3: Eigentlich
2: also
3: schon.
2: Es ist auch ein Fundwerk oder Fundwerke, die ihr hier im Kulturquartier gefunden habt, an den Wänden. Es geht um Graffitis.
3: Genau, darum geht es uns insbesondere nicht nur heute, sondern auch am 12.09. zu unserer Diskussionsveranstaltung.
2: Und im Zuge dessen und auch, weil sie jetzt so herausgeputzt sind, haben wir uns jetzt immer hier direkt davor gestellt und wir haben gerade überlegt, stört das mit den Geräuschen? Nein, es stört nicht. Wir können hier stehen bleiben, finde ich. Ich höre mit den Kopfhörern mit, denn was machen eigentlich die zwei Handwerker da gerade?
3: Das sind die Kollegen vom Bereich Dachdeckung und die bringen da gerade eine neue Dämmschicht auf die alten Flachdächer auf und eine neue Dachhaut. Und die machen jetzt gerade den Anschluss an die Wände, dass sozusagen, wenn das Wasser da läuft, es aufs Dach läuft und dann ganz weit wegläuft.
2: Ja. Und das ist quasi dieses kleine, wie nennt man denn das, das Dach über dem Foyer?
3: Über der südlichen Wandelhalle.
2: Die südliche Wandelhalle, genau. Und und an dem restlichen, an der restlichen Wand bis hin zum großen Dach überm Saal, da sehen wir jetzt diese Graffitis, die ja irgendwie herausgeputzt sind, aber sie sind alt. Die waren quasi schon da.
3: Genau, die sind sozusagen eine der Spuren, die wir erhalten wollen und auch werden, die aus der Leerstandszeit stammen. Also wir kennen ja wahrscheinlich alle Bilder von früher, wo halt das Haus schon von außen sehr hochfrequentiert gestaltet wurde, von allen, die halt irgendwie rangehen konnten. Und in dem Zeitraum, um genauer zu sein, man sieht es auch auf dem einen Bild 2013, wurden diese beiden großen Graffiti-Arbeiten, die sich durch ihre Mehrfarbigkeit und ihre, ja, sage ich mal, komplexe Gestaltungsform auszeichnen, auch hier oben in sehr...
2: Jetzt gehen wir doch runter. Mhm. Das war das Geräusch, was dann doch lauter war.
3: Weiter nach hinten gehen, dann sehen wir ein bisschen was da.
2: Richtig. Mit ein bisschen Abstand. Sind ja auch wirklich große... Tattoos wollte ich gerade sagen, Graffitis.
3: Ja, eigentlich
2: waren Tattoos, ne? Aber du hast gerade schon gesagt, ein bisschen beschrieben, was ihnen eigen ist. Sind das auch die Gründe, warum ihr euch für diese entschieden habt? Weil eigentlich ist das ganze Haus ja voll gemalt mit ganz unterschiedlichen Sachen. Und bei Graffiti ist ja immer die Frage, oder oft, ist das jetzt Kunst oder Vandalismus oder irgendwie so? Und ihr habt euch jetzt dafür entschieden, diese da zu behalten. Wie habt ihr das gemacht?
3: Also wir haben uns bewusst gegen diese Frage, ob es Kunst oder Vandalismus ist, entschieden, sondern uns da auch im Sinne des Denkmalschutzes vor allem an dem historischen und dem Alterswert der Spuren halt orientiert, nämlich als Spuren des Leerstands, und haben seit überhaupt nicht auf die Urheberschaft, zu der wir natürlich auch viel sagen könnten im Rahmen unserer Möglichkeiten, darauf gemünzt, sondern uns geht es wirklich darum, nicht jetzt zwischen Kunst und Vandalismus zu unterscheiden, sondern dass es halt Spuren aus dieser Zeitschicht sind und damit halt auch relevanter Bestandteil des Denkmalschutzkonzepts geworden ist.
2: Okay, aber es gibt ja viele solche Spuren.
3: Genau.
2: Warum jetzt gerade die?
3: Warum diese? Zum einen haben wir darüber schon vor 2,5 Jahren gesprochen und es war ziemlich schnell klar, dass alles, was im Nahbereich, im EG-Bereich ist, halt schnell selber ausgebessert werden kann von Leuten hier vor Ort, wenn irgendwas passiert und es dadurch auch nicht so eine Nähe hat und nicht so einen Störfaktor. Und so ist es halt Wir haben halt uns entschieden, oben das wie so ein Mittelband zu betrachten und haben drüben über dem Pförtnereingang, gibt es ja noch ein anderes Graffiti, was erhalten ist, was aber einem anderen Szenario folgt. Also wir haben uns im Vorfeld auch mit unserem Bauleiter ausgetauscht und vier verschiedene Szenarien entwickelt, wie man den Umgang von Graffiti in Denkmalschutzkonzepten halt auch erproben kann. Und genau das war auch unser Ansinnen, nicht nur die Sachen zu erhalten für die Nachwelt, sondern auch dabei gleichzeitig zu forschen und zu schauen, wie könnten auch andere damit umgehen, je nach finanziellen Möglichkeiten, Kontakten und Ähnlichem.
2: Du sagst jetzt ich habe so überlegt, das ist ja jetzt schon ein langerer Prozess, als wahrscheinlich die ersten Gespräche darüber geführt wurden. Macht man was damit oder nicht? Muss es weg oder soll was bleiben? War das eine Diskussion innerhalb der Kulturquartiergruppe oder wart ihr euch relativ schnell einig, dass das irgendwie was ist, was ihr erhalten wollt, eben als Zeichen der Zeit?
3: Ja, das war ziemlich schnell einig. Ich persönlich hatte da eh immer Interesse, aber vor allem kam dann halt auch aus Richtung Architekturbüro und auch Vorstand der Genossenschaft Interesse, wie man halt damit umgehen kann, wo halt sozusagen so ein Kompromiss in Erhalt und auch in Erneuerung halt stattfinden kann in Bezug auf die Graffitis, weil es ist schon eine besondere Situation, an so einer Neobarockfassade dann doch Graffitis zu belassen. Und auch da gibt es verschiedene Positionen, aber schlussendlich ist es für uns nicht nur die Zeitschicht, sondern auch der Forschungshintergrund und auch die Übertragbarkeit für andere an dem Beispiel vielleicht
2: weiterzuarbeiten. Was heißt das?
3: Na, stell dir vor, du hast halt irgendwie ein Haus, was du sanieren willst, was aber Denkmal ist und du hast halt Graffitis da drauf, die da prinzipiell nicht hingehören, hast aber nicht das Geld zum Beispiel, um die fachgerecht zu erhalten oder auch zu übermalen, dann würde zum Beispiel das zweite Szenario, was wir beim Pförtnereingang gemacht haben, sprich eine mechanische Reinigung vorzunehmen von der Fassade, damit sie sozusagen nicht mehr so angegriffen ist, Fehlstellen auszugleichen, aber dann trotzdem die Überreste vom Graffiti, da gibt es dann so eine schöne Theorie, das nennt sich urbanes Palimpsest. Das ist, kommt eigentlich aus der Antike. Palimpsest sind so alte Pergamente, wo drauf geschrieben wurde, dann wird es weggradiert, aber es scheint immer noch ein bisschen durch und dann wird es neu bespielt und ähnlich funktioniert es dort auch. Das Graffiti wurde gereinigt und die Überreste, die da sind, bleiben drauf und nur die neue Fassadenfarbe wird sozusagen in dem Umrissen des Graffitis neu aufgestrichen und das ist sozusagen eigentlich fast eine kostenfreie Umgang, das Graffiti zu erhalten, ohne es jetzt so wie bei den beiden großen über der südlichen Wandelhalle wirklich aufwendig zu restaurieren. Genau.
2: Okay. Du hast gerade schon gesagt, so ein Graffiti auch an einem denkmalgeschützten Haus, wie es ja hier auch ist. Was sagt denn die Denkmalschutzbehörde oder die zuständigen Ämter zu der Idee?
3: Also wir sind da in enger Zusammenarbeit mit der Erfurter Denkmalbehörde gewesen und die haben es dann ins Denkmalkonzept mit aufgenommen. Ah, ja. Also zu diesem Thema gibt es aber natürlich verschiedene Positionen und genau deswegen machen wir auch diese Veranstaltung, um uns da weiter in den Diskurs eigentlich aufzumachen, weil das ist, glaube ich, eine einmalige Chance, dass ein Eigentümer, eine Eigentümerin sich dafür entscheidet, sowas zu erhalten. Und wir haben es halt natürlich auch gerade jetzt bei diesen beiden Graffitis über der südlichen Wandelhalle so gemacht, dass wir dort auch im Sinne, sag ich mal, der Denkmaltheorie weg vom Kunstwert, wie gesagt, der Urheberschaft hin zum historischen und dem Alterswert der Spuren gegangen sind. Und das sieht man halt hier, haben wir halt einen Kunstgriff gemacht. Wir sehen ja, wenn wir jetzt da hochschauen, drei solche Bögen, die stuckgerahmt sind. Die waren 1897 im Originalausbauzustand der Ressource des Festsaals. Oben war eine Terrasse drauf mit einem Rundgang und einer hohen, wie soll man das ausdrücken, wie eine Absturzschutz. Mhm. Und diese drei Bögen waren eigentlich Flügeltüren, die geöffnet werden konnten. Und für uns war halt klar, wir wollen nach 1949 wurde das alles zugemauert, geglättet und war einfach nur noch Fassade. Und wir wollen irgendwie genau damit arbeiten und darauf hinweisen, was 1897 eigentlich was in diesen Bögen steckt. Deswegen haben wir die Graffitis, die beiden Bilder, die über diese Bögen gesprüht sind, so wieder aufgearbeitet, dass alles, was in den Bögen inklusive Stuck nicht restauriert wird, sondern weiter sozusagen dem Verfall und einer Kontinuität der ursprünglichen Spur erlebbar ist und ablesbar ist und drumherum wurde es auch mechanisch gereinigt, aber von Hand und dann restauriert nach den ursprünglichen Entwürfen, aber in einer, wie soll ich ausdrücken, in einer Farbgebung, die sich an den Farben, die nach 13 Jahren sozusagen noch drauf sind, orientiert. Also die ursprüngliche Farbe war viel greller, viel deckender. Und daran haben wir uns nicht orientiert, sondern haben probiert, es sozusagen in diese Farbabnutzung, die in den Bögen ja weiter in bleibt, auch bei der Restaurierung zu orientieren. Und dann irgendwann in 20 Jahren zu sagen, so, die Bögen sind jetzt so kaputt, die restaurieren wir jetzt und alles drumherum ist schon wieder historisch und verfällt halt wieder. Also es ist sozusagen auch wie so ein, wie eine Chimäre, wie ein Wechselspiel in diesem Erhaltungs- und Kontinuitätsprozess.
2: Und jetzt sieht es ja von Weitem, wie wir jetzt hier stehen, auch noch also ziemlich konsistent aus. Also hättest du mir jetzt nicht gesagt, dass diese Bögen nicht gemacht sind. Jetzt sehe ich es, wenn du es sagst.
3: Du siehst diese ganzen Fragmente.
2: Genau, aber mit dem ersten Blick habe ich es nicht gesehen, weil eben die Farben gleich sind.
1: Wir hören ein Gespräch mit Björn Schorr vom Kulturquartier Schauspielhaus über die Restaurierung und Beibehaltung von Graffiti am Haus. Nach einer kurzen musikalischen Pause geht es weiter um die Frage, was eigentlich die Urheberin dazu sagen, wie die konkreten Graffiti einzuordnen sind und was bei der Veranstaltung am 12. September genau geplant ist. Aber wir machen erstmal eine kurze musikalische Pause und da hat Annabelle für uns mal ein bisschen Musik rausgesucht. Was hast du uns denn Schönes mitgebracht?
4: Ja, ja. Also ich als fast schon zertifizierter Sommerhasser manifestiere aktuell gerade sehr doll den Herbst und meine zweitliebste Jahreszeit. Gestern, der Tag war leider kein schöner Herbsttag, viel zu warm. Aber ich denke, es sollte jetzt demnächst aufwärts gehen. Und Herbst assoziiere ich persönlich tatsächlich musiktechnisch immer viel mit so Stevie Nicks und Fleetwood Mac. Und deswegen ist unser nächstes Lied auch Sometimes von Fleetwood Mac.

0: Du hast gerade schon von Urheberschaft gesprochen. Also das haben ja mal vor einer Zeit Leute gemalt.
1: Genau.
0: Da stehen ja auch die Kürzel dran, auch, genau. auch bekannte Kürzel, die man auch sonst in der Stadt immer mal sieht. Wer haben die das selber jetzt restauriert? Wer hat das? Wart ihr mit denen in Kontakt? Was sagen die dazu?
1: Also wir haben da jetzt keinen direkten Kontakt gehabt, weil es ist, glaube ich, unglaublich schwer.
0: Lieber hast mal herauszufinden,
1: wer das jetzt wirklich ist. Mhm. Aber es gibt halt dann natürlich immer irgendwie Mittel und Wege über zwei Ecken. Und das Feedback war erstmal totale Überraschung.
0: Dass ihr es erhalten wollt.
1: Dass wir es erhalten wollen, dass wir es auch restaurieren wollen. Weil, also da steht halt jetzt natürlich kryptisch das linke Bild, da steht Welt. Und daneben steht FK und so, wenn wir jetzt nicht kurz in mein kunsthistorisches Ich zurückspringe, um das es aber eigentlich ja in unserem Konzept nicht geht.
0: Ja.
1: Weil es ist halt unglaublich nichtig, über Graffiti-Akteure und ihre Relevanz für die Kunstwelt und ihren Erhaltensgrad aufgrund von Kunstwert zu diskutieren, weil die entziehen sich jeder Greifbarkeit. Die machen keine Ausstellung, die entscheiden sich bewusst für einen anderen Weg und deswegen sind sozusagen die klassischen Bewertungskriterien einer Relevanz und eines Erhaltungsgrades bei denen nicht zielführend. Mhm. Ne? Weil die haben keine Ausstellung, die haben keine Publikation, die treten nicht in Erscheinung, die sind nicht Mitglied in irgendwelchen Verbänden, haben im Zweifelsfall einen Hochschulabschluss, aber nur unter ihrem Klarnamen und das wird halt strikt getrennt. Daher hat das auch keinen Sinn gemacht. Nichtsdestotrotz können ich jetzt da zu dem linken Bild, zu dem Weltbild sagen, dass der Künstler, der Urheber genau in diesem Stil halt nur anderthalb Jahre überhaupt in dem Zeitfenster gearbeitet hat.
0: Oh,
1: Das fällt einem halt auf, wenn man halt zu der Zeit selber sich schon damit beschäftigt hat. Deswegen ganz spannend, das zu erhalten, weil damit sozusagen auch eine kurze Schaffensperiode, die eher grafisch und abstrakt miteinander verbindet.
0: Wann war das denn?
1: Zwischen 2011 und 2013.
0: Ah ja.
1: Und dann wurde das abgelegt. Ein anderes Bild, was so ähnlich ist, mit einem anderen Inhalt, aber findet sich in den Bahnhallen, die ich letztes Jahr, also in den Bahnhallen, da gibt es auch am 11.09. noch eine Führung im Rahmen der Denkmaltage, was ähnlich daherkommt. Genau, also das ist jetzt, wenn wir es jetzt wirklich kunsthistorisch betrachten, natürlich der Urheber, die Urheberin, schon sehr umtriebig.

0: vorbei und sehe da halt an der Autobahn irgendwelche Wände, die gemalt sind, wo FK since 1993 draufsteht. So, und ich so,
1: das kenne ich doch.
0: Das kenne ich doch. So, und wenn man im Internet ein bisschen googelt, die haben auch jetzt 30-jähriges Jubiläum vor 2-3 Jahren gehabt. Also auch das ist eigentlich eine unglaublich spannende Spur, ohne jetzt die Urheber zu kennen oder zu ermitteln zu können. Aber das ist, glaube ich, auch was sozusagen neuer Umgang mit dieser anonymisierten Kunstform halt ausmacht. Es gibt halt da keine zwischengeschaltete Galerie oder Vertreter oder wie im Fall von Banksy die Pest Control, die sozusagen dann die Authentizität der Werke als unabhängige Prüfstelle bestätigt. Das gibt's alles nicht, aber trotzdem kann man hier natürlich auch viel Kunsthistorisches und dazu sagen, aber halt nichts, was, wie schon beschrieben, irgendwelchen Bewertungskriterien der klassischen, ja, des Kunstmarkts und der klassischen kunsthistorischen Denke entspricht.
1: Ihr versteht es also hier auch eher, wie du schon gesagt hast, als ein Erlebnis des Hauses über die Zeit, so genau. Wie es ja auch viele andere Teile gibt, die zu unterschiedlichen Zeiten entstanden sind. Genau. Wir haben jetzt schon öfter auf diesen 12. September hingewiesen. Da gibt es eine Veranstaltung hier im Rahmen des Kulturquartier-Festivals zu genau solchen Fragen, oder was ist die Grundfrage?
0: Genau, die Grundfrage ist, also zum einen haben wir ja diese ganzen Arbeiten erhalten können und restaurieren können, weil wir eine starke Stiftung hinter uns haben, die Stiftungswissensart, die uns dabei unterstützt. Finanziell, aber auch inhaltlich. Und mit denen zusammen machen wir diese Veranstaltung und mit der Stiftung Baukultur am 12.09., weil beide Stiftungen eigentlich von diesem Ansatz sehr angetan sind, uns dabei unterstützen wollen, in der Veranstaltung genau das zur Diskussion zu stellen. Dort werden nochmal die anderen, also wir haben ja jetzt über 2 Szenarien gesprochen, es gibt insgesamt 4, sozusagen, was halt passieren kann bei der denkmalgerechten Aufarbeitung von Graffiti und Street Art.
1: Welche 2? Jetzt hänge ich gerade.
0: Wir haben vorne noch ein Bild auf der anderen Seite, ja. Wenn man von der Staatskanzlei guckt, ein Peng-Bild.
1: Was so rechts
0: um. Und da ist dann das Szenario, dass halt dort zu viel sozusagen übermalt wurde und Dinge verloren gegangen sind. Also sprich, Kontakt zum Künstler aufnehmen, absprechen, sollen wir das jetzt wieder, hast du Interesse, dass es dazu gebracht wird, willst du das selber machen, etc. Mhm. Das ist eine mögliche Sache, die einem passieren kann.
1: Ne? Szenarien.
0: Szenarien, also Handlungsszenarien, wo dann irgendwie dann Empfehlungen erstellt werden können. Und das andere ist auch ein Peng-Bild, was oben aber jetzt sozusagen von einer Außenwand zu einer Innenwand wird und damit aber auch neue klimatische Voraussetzungen mit sich bringen. Und da sind wir im Austausch mit unserer Restauratorin, die dann auch da schaut, wie sich eine sinnvolle Fixierung und Sicherung der ehemaligen Außenfassade, die dann natürlich andere klimatische Bedingungen hat, ne? Konstante Luftfeuchtigkeit, der Wasserkocher läuft, es wird zu trocken.
1: Ne? Menschliche Atemausstoß.
0: Alles Mögliche, auch das. Das sind sozusagen 4 Forschungsszenarien, die wir dann vorstellen wollen. Darüber hinaus werden wir noch in einem anderen Vortrag, den Thomas Schmidt macht, informieren, wie wir generell mit den Spuren und die architektonische Integrierung im Denkmalschutz umgegangen sind. Also es gibt noch viele weitere Spuren, die wir gefunden haben, die halt logischerweise beim Bauen im Bestand einfach vielleicht auf einen zukommen. Mhm. Es gibt einen Input zum Engagement der Stiftung Wissensart, die sich sehr an dem Übergang zwischen Illegalität und Denkmalschutz engagiert, durch Ausstellungen, durch Publikationen und da ihrer Seite ihr Engagement vorstellt. Und nach einer Dreiviertelstunde werden wir dann in ein Podiumsgespräch gehen, was vielleicht zur Diskussion mit dem Publikum führt oder auch nicht. Und da sind dann auf dem Podium sowohl der Leiter der Denkmalbehörde Erfurt, Professor Dr. Marc Escherich, Thomas Schmidt, als auch Andreas von Czernowski, seines Zeichen Case McClaim. Der hat, wenn man zum Zughafen fährt, gibt es ja dieses Bild mit der Person, die ihre Brille putzt.
1: Ja, riesengroß an dem Haus.
0: Genau, den kenne ich auch schon sehr lange. Der ist ja eher Urban Art Künstler und im fotorealistischen Bereich. Das ist auf den ersten Blick natürlich erstmal nichts, was jetzt so mit politischen oder auch nicht legitimierten Spuren in Form von Graffiti zu tun hat, aber er hat natürlich dann lange in Erfurt gelebt und dabei auch Restaurierung und Konservierung studiert und sein Diplom darüber geschrieben, wie man halt Graffitis restaurieren kann. Also er ist sozusagen dann als Experte, als Künstler, aber auch als Restaurator mit in dieser Gesprächsrunde dabei. Und genau darum geht's, unseren Ansatz vorzustellen, dazu zu diskutieren und mögliche Wege und Strategien zu vertiefen, wie genau Graffitis und Streetart in zukünftige Denkmalschutzkonzepte halt integriert werden können. Und da freuen wir uns natürlich auch auf Publikum, was entweder selber irgendwie damit vertraut ist und aktiv ist, aber auch natürlich geht es darum,

0: überall mit allen in Austausch zu bekommen, die vielleicht auch skeptisch sind, logischerweise, bei so neuen Ansätzen.
1: Hier ist ja krass Baustelle, ich sehe hier überall Gerüst und so. Wo wird es sein? Ist drinne?
0: Genau, also wir sind dann an dem Samstag von 15 bis 18 Uhr auf der zukünftigen Freifläche von Radio Frei. Ja. Zusammen mit Radio Frei, da freuen wir uns auch sehr darüber und werden sozusagen einmalig in diesem Zwischenzustand der kleinen Bühne dort eine Veranstaltung machen und sozusagen in der bereinigten und gesicherten Baustelle zusammen dort sein.
1: Und wer jetzt sich erinnert an die kleine Bühne und sagt, ja, da war ich doch neulich, ja, man wird es nicht wiedererkennen. Also genau. Ich kenne es auch nur von Fotos, aber es hat sich massiv verändert. Also allein dafür habe ich jetzt schon Lust, dahin zu gehen.
0: Genau. Also, und im Anschluss haben wir uns natürlich gedacht, wenn alle schon da sind, dann wollen wir auch eine Führung durchs Haus anbieten, um das halt dann gleich abzurunden, weil es hat sich, also wirklich wöchentlich tun hier sich manchmal Sachen auf, wo man denkt so, ups, was war denn hier nochmal? Und das Schöne ist, dass dadurch, dass wir da oben sind, können wir auch einfach die Flügeltüren aufmachen, auf den zukünftigen Balkon vom Radio, vom Studio A gehen und hast halt einen perfekten Blick auf die beiden Bilder über der südlichen Handelwalle. Und von da aus siehst du halt auch die fragmentierten und noch erhaltenen Bögen und die Bemalung dabei.
1: Vielleicht noch eine letzte Frage. Wir sprechen jetzt hier, also in einer relativen harmonischen Betrachtung dieser Sache. Es gibt ja auch Leute, die das vielleicht nicht gut finden. KritikerInnen, die sagen, das gehört da nicht hin, das ist Haus, das entwertet, oder weiß ich nicht, was so Argumente sein könnten. Habt ihr damit zu tun gehabt in dem Prozess, beziehungsweise erwartest du vielleicht bei der Veranstaltung auch so eine Art von Diskussion oder wird das eher ein Austausch sein? Und diese Fragen, die stehen halt gar nicht mehr im Raum.
0: Also erwarten kann man das schon. Ich gehe auch davon aus, darum geht es ja auch, in Diskurs zu kommen. Ich kann halt nur sagen, dass es gewollt ist und auch, glaube ich, sobald eigentlich am Ende die Eigentümerinnenschaft von solchen Wänden, die bemalt sind, damit d'accord ist, gibt es auch gar nicht mehr so viele Probleme, weil oft der große Kritikpunkt sind, wie ich immer so schön sage, die Versprechen der westlichen demokratischen Welt, der Schutz des Eigentums, die Kunstfreiheit und die Meinungsfreiheit und die halt genau da aufeinander prallen. Und sobald halt die Eigentümerschaft damit eigentlich ganz gut klarkommt, ist das meistens auf einmal in einem ganz anderen Licht zu sehen. Nichtsdestotrotz könnte man natürlich sagen, dass das ein Störfaktor ist in Bezug auf die Fassade, aber ohne diese Graffiti, ohne diesen Leerstand würden wir hier heute nicht stehen und dieses Haus gemeinsam als Genossenschaft sanieren.
1: Danke, Björn.
0: Gerne, Marie.
2: Und wer jetzt Lust bekommen hat, sich das Kulturquartier Schauspielhaus anzusehen, der kann das diesen Samstag am 12. September 2026 am Samstag zwischen 15 und 18 Uhr im Klostergang 4 machen, unter dem schönen Titel Horizonterweiterung Denkmal Schutz Graffiti, lebendiges Baudenkmal. Und an dieser knapp 3 Stunden schließt sich eine kleine Führung durchs Haus an. Und wer noch mehr Infos haben will, der kann das unter kulturquartier-erfurt.de tun. Wir machen weiter mit einer kleinen musikalischen Einlage, Pause, wie man auch es nennen will. Und zwar gehen wir mal, da wir jetzt von Kultur gehört haben, wir haben Kulturquartier gehört, gehen wir ein bisschen in die Welt der Kultur, ein bisschen nach Südamerika und zwar ein bisschen portugiesisch mit Emilio Santiago Bananera.

Emilio Santiago mit Bananera. Wir haben es gerade noch sehr oft gehört. Bananera, Bananera, Bananera. Wir machen weiter mit Französisch und zwar James mit Est-ce que tu m'aimes? Und danach werfen wir einen Blick nach Sachsen-Anhalt. James, Est-ce que tu m'aimes?

0: Das war Jims mit Esketümem, übersetzt Liebst du mich? Und ja, wir kommen zu einem Gastbeitrag von Radio Kurox aus Halle. 2 Direktmandate für die AfD und 2 für die Linkspartei sind es geworden. Im Stimmanteil der Zweitstimmen der WählerInnen in Halle zeigt sich ein etwas komplexeres Bild, aber dennoch dieselbe Polarisierung. 29,9% für die AfD, 20,7% für Bündnis 90 Die Grünen, 13,9% für die CDU, dicht gefolgt von 12,6% für die SPD und 11,4% für die Linkspartei. Diese Polarisierung in der Wählerschaft in Halle ist nichts Neues, aber verschärft sich zunehmend. Das hat strukturelle und langfristig angelegte Ursachen, so der Politikwissenschaftler Prof. Dr. Christian Stecker im Gespräch mit Radio Korax.
1: Wie war Ihr persönlicher Eindruck gestern Abend, Nacht oder heute früh? Wie blicken Sie auf das Wahlergebnis?
2: Na, ich finde es schon ganz schön wild und es könnte nur noch dadurch übertrumpft werden, dass es jetzt vielleicht noch wilder wird, was jetzt noch passiert, weil diese Mehrheitsverhältnisse im Landtag dermaßen verquer sind. Also eben keine absolute Sitzmehrheit für die AfD, aber gegebenenfalls mit dem BSW in irgendeiner Form von Tolerierung, aber auch vielleicht in irgendeiner Form von nachträglicher Mandatsbeschaffung bei Sympathisanten innerhalb der Unionsfraktion. Da gibt es ja auch Gerüchte und Legenden, die erzählt werden und offensichtlich auch letztlich keine, auch nur ansatzweise denkbares Arrangement von ja, einer Anti-AfD-Koalition dann gegen die AfD.
1: Also eigentlich genau dieselbe Stimmung, die alle, die jetzt die Nachrichtenlage verfolgt haben, so ein bisschen haben sollen. Was soll daraus werden auch so ein bisschen?
2: Ja, also durchaus eine gewisse Ratlosigkeit auch. Und es wird jetzt einfach auch spannend sein, wie die AfD damit umgeht, weil da jetzt auch doch gemischte Botschaften gesendet werden, von wegen ausgestreckter Hand, Kompromissbereitschaft. Aber Siegmund stellt ja auch schon mal irgendwie Neuwahlen ins Schaufenster. Also tatsächlich ist das jetzt auch ein Stück weit das Problem der AfD. Denn ich glaube, einige strategische Denker für die AfD hatten schon auch ein bisschen gehofft, dass man zumindest die Union dann nochmal hineindrängen könnte in eine Koalition oder eine irgendwie auch immer geartete Zusammenarbeit mit der Linkspartei und dann das sozusagen nochmal sich selbst ad absurdum fühlen lassen und dann eine klarere absolute Sitzmehrheit zu gewinnen. Das ist vom Tisch aus meiner Sicht. Ja.
1: Das ist schon mal so ein erstes Ding zum Festhalten, aber vor allem der Blick auf Halle. Unser Oberbürgermeister Dr. Alexander Vogt hat sich schon geäußert und von einer polarisierten Stadt gesprochen. Ich glaube, wenn wir jetzt die Prozente anschauen, die ich da gerade vorhin noch vorgelesen habe, kann man das wahrscheinlich auch schon durchaus so sagen. Also klar, so die Hälfte der Mandate geht an die AfD, die andere Hälfte an die Linkspartei. Das ist schon ein breites Spektrum mit einer großen Lücke dazwischen. Aber ist das wirklich so polarisiert?
2: Ja, ich würde schon sagen, also das trifft es genau, nur noch etwas genauer mit der Ergänzung und segregiert. Ne? Also kann sich jeder mal selbst hinterfragen, wenn er vor seine Haustür tritt, wie groß die Wahrscheinlichkeit ist, einem AfD-Wähler oder Grünwähler zu begegnen. Und höchstwahrscheinlich wird es so sein, dass man entweder auf Grünen, SPD, linken Wähler trifft oder eben auf Wähler der AfD. Also in der südlichen Neustadt ist es, glaube ich, und auch in der Silberhöhe, ja fast 60% hat die AfD gewonnen, während in der Innenstadt, in Kröwitz, im Paulusviertel, Giebichenstein, die Grünen enorm stark sind. Also Halle ist wirklich ja die mit am stärksten vom Wahlverhalten auch segregierte Stadt, wo wir uns einfach auch entmischt haben, entlang von Merkmalen, die dann wiederum beeinflussen, wen wir wählen. Und das ist natürlich auch für Diskurse schwierig, also wenn wir sozusagen unsere Lebensrealitäten, die ja dann auch mit unseren Quartieren zusammenhängen, in denen wir leben, so völlig unterschiedlich sind und dadurch dann auch völlig unterschiedliche Parteien gewählt werden, ohne dass irgendwie auch ein direkter Austausch stattfindet.
1: Wir hatten es ja auch schon bei der Kommunalratswahl oder dem Stadtratswahl und auch bei der Oberbürgermeisterwahl immer wieder diese Segregation in Halle als Problemfaktor. Ist das jetzt nochmal schlimmer geworden?
2: Ja, ich habe es mir jetzt noch nicht ganz im Detail angeguckt, aber ich würde schon vermuten, wenn ich es mir nur in der Silberhöhe ansehe, wo der AfD-Kandidat, glaube ich, sogar sein Direktmandat mit 60% gewonnen hat und die Grünen im Umkehrschluss nochmal zugelegt haben, zum Beispiel im Paulusviertel, dass das weiter zugenommen hat. Ja, und das ist tatsächlich ja eine Polarisierung und Segregation, wo die Stadt Halle das so ein bisschen auch für das Land nachvollzieht. Ne? Die wenigen urbanen Zentren Magdeburg, Halle und noch ein bisschen Dessau wählen dann stärker Anti-AfD und vor allen Dingen das Land, der ländliche Raum, wählen AfD. Am Ende des Tages, um es mal etwas salopp zu sagen, können wir uns ja nicht aus dem Weg gehen. Wir müssen irgendwie gemeinsam gemeinsam Politik machen, halbwegs konstruktiv und nicht anfangen, uns wieder die Köpfe einzuschlagen über Meinungsverschiedenheiten.
1: Vielleicht trotzdem an der Stelle auch noch ganz kurz, woher speist sich diese, also dass aus dieser Segregation auch noch dieses Wahlergebnis sich so klar dann rauskristallisiert, ist irgendwie klar, aber woraus speist sich eigentlich diese Segregation im Konkreten dann? Es ist ja nicht nur das Wohnviertel per se.
2: Ja, es sind so wirklich auch langfristige historische Linien, also dass Halle so enorm auch armutssegregiert ist und darüber dann auch wahlsegregiert, hat wirklich auch was damit zu tun, mit dem großen Glück dieser Stadt, nämlich dass sie der einige der wenigen Großstädte ist, die nicht vollständig oder nachhaltig vom Krieg zerstört wurden. Das bedeutete dann, dass im Sozialismus die Großwohnsiedlungen eben nicht wie in Magdeburg in die ganzen Bombenlücken verteilt durch die Stadt gesetzt wurden, sondern eben an den Stadtrand, also die Silberhöhe und Halle Neustadt. Und das sind dann Fokuspunkte ja für Armutsmigration, für Armutssegregation. Und tatsächlich hat das dann auch was mit Problemlagen in diesen Quartieren zu tun. Ne? Es gibt ja so diese etwas saloppe oder eher polemische Kritik an den Ossis. Was haben die denn gegen Ausländer? Da gibt's ja gar keine. Aber wenn wir uns Halle Neustadt oder die Silberhöhe ansehen, müssen wir schon feststellen, dass diese Quartiere durch die Flüchtlingskrise enorm dann transformiert wurden. Ja, also da hatten wir einen enormen Leerstand um die Zeit von 2015 und die Kommunen mussten ja die Menschen, die zu uns kamen, irgendwie unterbringen und das geschah dann eben konzentriert in Halle Neustadt, auch in der Silberhöhe, und da ist sozusagen dann auch dieser Problemdruck, der nun mal für viele Menschen mit Migration auch verbunden ist, am stärksten, und dieser Problemdruck und diese Problemwahrnehmung, die entlädt sich eben dann am ehesten auch in der Wahl einer Partei, die Zuwanderungsgeschehen am stärksten ablehnt. Während, und das ist sozusagen die andere Seite der Medaille, ne, Giebichenstein, Kröllwitz, Paulusviertel, einfach auch so die Wohngegenden eines stärker akademisch auch geprägten Bürgertums sind, die auch einfach durch ihre, ja, etwas technisch gesagt, Lage in der Sozialstruktur und ihre Bildung viel positiver gegenüber Zuwanderung eingestellt sind und allgemein auch progressiver gesellschaftspolitische Einstellung haben.
1: Ich bin gerade so ein bisschen am Überlegen, weil ja auch sehr viele Leute im Vorfeld der Wahl im Rahmen unserer Berichterstattung immer wieder erzählt haben, was dann eigentlich so die Probleme sind, die sie bewegen. Und da geht es halt ganz viel dann so um, was für eine Infrastruktur gibt es vor Ort, wie häufig fährt der Bus und so weiter und so fort. Wie ist die Lage mit den Schulen oder so etwas. Aber das spielt ja da einfach auch mit rein, so in wie gut diese Viertel da auch eigentlich versorgt sind und auch mitgedacht werden von der Stadtpolitik. Was mich so ein bisschen zu der Frage bringt, das ist ja kein neues Problem, die Stadthalle kennt das. Was hätte in den letzten Jahren eigentlich anders laufen müssen, um hier eine Stadt zu schaffen, wo wieder mehr miteinander gesprochen wird und auch ein bisschen vielleicht auch diese Segregation nicht so zu so einer krassen Polarisierung führt, sondern eher halt ein Diskussionsraum ist?
2: Das ist wirklich eine enorm schwierige Frage, weil, und auch eine enorm schwierige Aufgabe, fast unlösbare Aufgabe, das mag man immer gar nicht so richtig einsehen, dass ganz viele unserer Probleme einfach vielleicht mit menschlichen Mitteln und so, wie wir als Menschen ticken, gar nicht so richtig lösbar sind. Also das sind ja wirklich ganz langfristige, auch historische Linien, die dazu geführt haben, dass wir so segregiert sind. Und es gab ja auch Vorschläge, beispielsweise, dass man so eine Art Buzzing betreibt, also die Segregation wenigstens auf Schulebene anfängt, ein bisschen aufzulösen, dass die Durchmischung stärker ist und nicht eben in der Grundschule Kröllwitz sich sozusagen das akademisch-ethnisch-deutsche Bürgertum trifft und in Halle Neustadt dann Klassen, ja, mit 80-90% Kindern mit Migrationshintergrund sind. Aber offensichtlich ist das einfach enorm schwer umzusetzen. Ich glaube, auch für Halle Neustadt und für die Silberhöhe wird ja versucht, viel zu tun. Aber so diese grundlegenden tektonischen Verschiebungen, die es da gab und die langfristig sich entwickelt haben, die lassen sich eben ganz schwer verändern. Ich glaube auch, ne, dass das wiederum mit größeren Problemen in der gesamten Bundesrepublik zusammenhängt, dass die Kommunen nämlich einfach aus dem letzten Loch pfeifen und gerade noch so, wenn überhaupt, ihre Pflichtaufgaben erledigen können, ohne sich zu verschulden. Und man bräuchte tatsächlich vielleicht auch ein, klingt jetzt vielleicht etwas dramatisch, aber auch ein Wiederaufbau dieser Demokratie vom Lokalen heraus, wo sich Menschen dann stärker und auch ermuntert werden und auch finanziell damit ausgestattet werden, für ihre Quartiere interessieren, in ihre Quartiere investieren, das gemeinsam tun und darüber auch so ein Gemeinschaftsgefühl aufgebaut wird. Aber auch da sehe ich leider keine Entwicklung. Also die Kommunen, denen wird es jedes Jahr immer ein bisschen schlechter gehen und die werden dafür auch keine Mittel haben, das anzureizen.
1: Das heißt eigentlich, dass so eine wichtige Forderung an der Stelle wäre, dass die Finanzierung der Kommunen endlich wieder gesichert sein muss, damit sie überhaupt handlungsfähig sind.
2: In der Tat, ja. Also wenn wir dann sehen, dass diese Stadt hoch verschuldet ist und immer kaum einen rechtskonformen Haushalt zustande bringt und dann eben auf Ideen kommen muss, wie dass die Vereine an Betriebskosten beteiligt werden, obwohl genau da man eigentlich ja wirklich massiv Geld reinschießen sollte, dass das die Begegnungsstätten sind, wo wir vielleicht dann auch noch eine bisschen größere Durchmischung haben, aber dafür gibt es keine Voraussetzungen und man kann auch nur hoffen, aber vielleicht ist das auch vergeblich, dass, und das wäre dann Aufgabe von Bund auch einzusehen, dass man vielleicht nicht immer nur Ideen hat, welche Politik man machen kann und dass die Kommunen dann bezahlen und ausführen lässt, sondern dass man wirklich den Kommunen auch einen größeren Spielraum gibt und damit den Menschen, die sich in ihre Städte und Gemeinden einbringen wollen, auch Gestaltungsspielraum, einen echten.
1: Ich würde an der Stelle auch anmerken, dass es ja auch mal ursprünglich so konstruiert wurde und im Rahmen von diversen Föderalismusreformen dann wieder umgebaut wurde zu einem eigentlich nur noch Finanzen verwalten, die immer knapper werden. Ich würde noch so ein bisschen, also ich glaube, so richtig belastbare Umfragen oder so etwas gibt es da jetzt noch nicht so richtig, aber so ein bisschen finde ich es schon auch interessant zu überlegen, inwiefern eigentlich die realen Problemlagen vor Ort und das Wahlergebnis überhaupt zusammenhängen. Lässt sich das irgendwie abschätzen, weil die AfD hat ja einen Wahlkampf geführt, der de facto eigentlich keine Sachlage zugrunde hatte. Also ganz viele Falschbehauptungen, Unterstellungen und einfach nur so anekdotisch aneinandergereihte Argumentationen, die, wenn man dann in die Zahlen reinschaut oder in reale Situationen vor Ort, eigentlich keine Grundlage haben.
2: Ich würde das ein bisschen differenzieren. Also ich würde sagen, es gibt am Grunde wirklich harte Interessengegensätze in der Bevölkerung und Meinungsverschiedenheiten tatsächlich, was zum Beispiel Migration angeht. Also da gibt es eine sehr gute Studie, die Menschen seit 2014 lange befragt hat, wiederholt befragt hat und dann mal getestet hat, welche Einstellung es denn sind, die Menschen dann zur AfD bringen. Und das ist dann tatsächlich der größte Faktor, dass man sich Sorgen um Migration macht. Darauf setzen sich natürlich auch bestimmte Wahrnehmungsverzerrungen auf. Ja, wenn man AfD-Wähler fragt, wie hoch der Ausländeranteil in ihren Quartieren ist, dann ist der immer höher oder wird höher eingeschätzt, als er das tatsächlich ist. Aber am Ende des Tages bedeutet die Auseinandersetzung mit der AfD, aber auch die Anerkenntnis, dass es die AfD gibt und dass es ihre Wähler gibt und auch, dass auch diese Wähler zum demokratischen Pluralismus gehören, irgendwie diese Anerkenntnis über diese tiefgreifenden Meinungsverschiedenheiten, über Migration. Und dann ist einfach ein zweiter Mechanismus, dem man im politischen Wettbewerb nicht entkommt und von dem die AfD enorm profitiert, das ist, dass man in der Fundamentalopposition ist. Also wer regiert, der regiert sich heutzutage irgendwie kaputt. Er muss Kompromisse eingehen mit Koalitionspartnern, von eigenen Prinzipien abweichen. Das sieht für viele Wähler niemals gut aus, auch wenn es notwendig ist. Und er muss vor allen Dingen die ewigen Kompromisse mit der Realität machen, mit knappen öffentlichen Haushalten. Während wenn man in der Opposition ist, kann man irgendwie alles ins Schaufenster stellen und vor allen Dingen mit dieser Fantasie arbeiten, dass diejenigen, die jetzt das Sagen haben, eigentlich alles falsch machen und dass man es besser machen könnte und vor allen Dingen, dass man es selber besser machen würde. Und das ist halt eine Mechanik des Wettbewerbes, der man irgendwie nicht entkommt. Beziehungsweise entkommen tut ja gerade nur die AfD bis heute oder bis morgen oder bis übermorgen. Und SPD, ja, und auch mittlerweile Union haben sich ja sozusagen dann davor der Brandmauer kaputt regiert. Früher hat das mal irgendwie gut funktioniert, weil wir einen regelmäßigen Wechsel in Regierungen hatten. Die SPD konnte sich auch mal wieder erholen in der Opposition oder die Union. Und dieser Erholungszyklus ist ja ausgeschlossen, weil alle immer jetzt gegen die AfD Mehrheiten bilden mussten gemeinsam.
1: Wobei das natürlich auch eine interessante Frage wäre, ob das strategisch so gut aufgegangen ist, mit dem Wahlkampf gegen die AfD statt den Wahlkampf für etwas zu machen. Aber noch eine andere Diskussion an der Stelle, glaube ich,
2: auch. Also wenn ich ganz kurz einhaken darf, würde ich Ihnen völlig zustimmen, haben Sie völlig recht. Ja. Also diese nur die Bedrohungserzählung und auch die Mobilisierung über das taktische Wählen hat sicherlich dazu beigetragen, dass die Grünen und die SPD auch so stark geworden sind, aber eben durch Umsortierungen im Anti-AfD-Lager. Ja, also das finde ich ehrlich gesagt auch ein bisschen überraschend, dass die SPD das jetzt so ein bisschen als Bestätigung nimmt. Nee, das ist ein Artefakt dieser Taktisch-Wählen-Kampagne, wo eben viele, die unbedingt eine absolute Sitzmehrheit der AfD verhindern wollten, dann vielleicht auch der Union oder auch der Linkspartei von der Stange gegangen sind.
1: Es zeigt sich ja bei den Wählerwanderungen tatsächlich relativ eindeutig und die Grünen haben ja auch schon jetzt mehrfach betont, dass es auch ein Erfolg von dieser taktischen Wählenkampagne war, für die sie sich auch bedanken tatsächlich. Das hört man bei der SPD jetzt nicht so häufig. Mich würde noch interessieren, ob es noch eine Überraschung gab bei den Wahlen jetzt in Halle, die sie so nicht erwartet hätten.
2: Nee, ehrlicherweise muss ich da auch nochmal so ein bisschen in die Details gucken. Also die Überraschung für mich, so im gesamten Land, ist eigentlich, dass das BSW reingekommen ist, weil ich doch davon ausgegangen war, nach den Aufführungen in Thüringen und diesem allgemeinen Zerlegen des Landesverbands auch über die Frage Umgang mit der AfD, hätte ich erwartet, dass das auch einen größeren Schaden für das BSW anrichtet. Und ja, die andere Überraschung ist, dass die AfD dann doch so enorm stark geworden ist und ja sozusagen ante Portas jetzt der Staatskanzlei steht. Überraschend wird jetzt irgendwie auch sein, wie sie damit umgeht und wo sie sich ihre absolute Mehrheit beschafft, beziehungsweise ob sie jetzt dann anfängt, so lange wählen lassen zu wollen, bis sie eine absolute Mehrheit bekommt. Aber das würde ich auch sagen, ne? Ich weiß, viele sehen das mit großer Sorge, aber für die AfD ist das jetzt auch erstmals eine Konfrontation mit politischen Realitäten, die für sie nicht so einfach sein wird.
1: Dann zum Abschluss der Blick auf Halle in dieser polarisierten Lage. Gibt es da Tipps, Ideen, wie rauskommen, wie einen Weg finden, dass eine Stadt wie Halle trotz Polarisierung als Gemeinschaft funktioniert?
2: Naja, da habe ich auch noch so ein bisschen Blumiges. Also wenn wir jetzt mal so die letzten Sachen Revue passieren lassen, also es gab eine starke Gruppenmobilisierung der jeweiligen Lager. Ja, wir hatten dann am Donnerstag das Demokratiefest auf dem Markt, wo man unter sich war und sich Sorgen um die Demokratie gemacht hat. Ich will das auch gar nicht um Gottes Willen lächerlich machen, aber man muss sich irgendwie bewusst machen, wenn man gemeinsam gegen die vermeintlichen Antidemokratie steht, dass man nicht sozusagen damit was gegen die Polarisierung macht, sondern auch Teil der Polarisierung ist. Also je mehr es uns dann gelingt oder auch so Initiativen wie die Wir-Initiative Formate zu organisieren, wo wir uns alle als Menschen begegnen, als Nachbar, das sind wir ja nun leider häufig dann nicht, weil wir so segregiert sind, aber als Busfahrer, Polizeibeamter, Lehrer und so weiter und uns vielleicht auch sozusagen als Mensch begegnen, als Fußballtrainer, Vater, Mutter, Schwester, klingt alles ein bisschen blumig, aber irgendwo müssen wir ja anfangen. Das wäre ein Anfang, also aus dem Kommunalen heraus, aus täglichen Begegnungen heraus versuchen, diese enorme Polarisierung, die uns ja auch ein bisschen die Spitzenpolitik verschafft hat, wieder zu überwinden.
0: Das war ein Gastbeitrag von Radio Korax aus Halle. Vielen Dank und liebe Grüße von Erfurt nach Halle. Und damit ist das unterdessen an diesem 9. September vorbei.
3: Schade.
0: Ja.
4: Geht immer wieder sehr schnell vorbei. 2 Stunden ist immer kürzer, als man eigentlich am Anfang denkt.
0: Ja, aber ich finde, gerade musiktechnisch war es dieses Mal sehr gemischt, weil wir uns nämlich immer abgewechselt haben mit den Liedern rausgesucht. Ja, Annabelle, wie war es für dich, die Sendung?
3: Sehr schön, ich hatte Spaß.
0: Das freut mich. Danke. Auch ja. Schöner Abschluss fürs Praktikum, denke ich.
3: Ja, auf jeden Fall. Nee, danke, dass ich mit dabei sein durfte.
0: Ja, daher verabschiede ich Donata mich.
4: Ich mich auch, als muss.
3: Ja, und ich mich auch, Annabelle.
0: Und wir hören zum Schluss noch Mac DeMarco und euch allen noch einen schönen Tag.

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5: Herzlich willkommen zum heutigen LAP-Magazin. Am Mikrofon sind heute Jana und
6: Christine. Wir begrüßen euch zu einer Stunde mit einer Sendung, in der wir Menschen vorstellen, Projekte vorstellen, Veranstaltungen vorstellen. Alle setzen sich mit dem Thema Demokratie auseinander und manche tun das, indem sie einen Blick in die Vergangenheit werfen und aufklären wollen, damit sich Phänomene wie nationalistische Ideologien nicht fortsetzen. Andere schauen ins Hier und Jetzt und überlegen, wie kann man jetzt hier und heute Erfurt zu einem für alle lebenswerten und vielfältigen Ort machen.
5: Wir haben in unserer heutigen einstündigen Magazinsendung auch zwei Rubriken bzw. drei, die wir mit euch sehr gern teilen möchten. Das ist zum einen unsere Rubrik Klugscheißen mit dem LAP. Hier erklären junge Leute Begriffe, die man immer mal wieder in den Mund nimmt und die eine oder andere Person vielleicht aber auch denkt, benutze ich das eigentlich richtig, oder man wird vielleicht darauf hingewiesen, dass man es vielleicht doch nicht richtig benutzt. Und den heutigen Begriff hat uns die Annabelle zur Verfügung gestellt.
6: Lasst euch überraschen. Die andere Rubrik ist unsere Musikrubrik Coole Cover. Jana, du hast einen Song mitgebracht, der im Original von einer anderen Person stammt. Und wir werden zu gegebener Zeit mehr erfahren. Und die dritte Rubrik?
5: Die dritte Rubrik ist eine Rubrik, die nennt sich Bücher aus dem Feuer. Mhm. Das möchten wir aus gegebenem Anlass, weil derzeit eine Veranstaltung stattfindet, aber dazu nach der ersten Musik mehr, möchten wir euch mitnehmen in diese Rubrik. Hier haben SchauspielerInnen des Jugendtheaters Die Schotte kleine Passagen großer Literatur eingelesen und präsentieren uns in so Schnipseln Audios davon, und einen Teil möchten wir heute mit euch teilen.
6: Außerdem haben wir Veranstaltungshinweise für euch. Wir werfen einen Blick auf die interkulturelle Woche unter dem Motto Dafür. Gibt es viele Veranstaltungen auch hier in Erfurt. Es geht auch um eine Veranstaltung mit queerer Literatur in der Bibliothek und um ein Straßenfest der Landeszentrale für politische Bildung. Ganz, ganz viel haben wir vor. Schön, dass ihr eingeschaltet habt. Bleibt dran hier beim LAP-Magazin und wir steigen ein mit Musik. Du hast was rausgesucht, Jana. Hier, das, guck mal.
5: Mit einem, für mich einen Klassiker, der jetzt 30 Jahre alt geworden ist.
6: Wir hören die Cranberries.

0: Und so geht dieser Song zu Ende von den Cranberries. Free to Decide. Jana, du hast ihn rausgesucht. 30 Jahre ist er jetzt alt in diesem Jahr.
1: 30 Jahre alt und das Album kann ich nach wie vor immer noch sehr empfehlen.
0: To the Faithful Departed heißt es. Diese Sendung heißt LAP Magazin und falls ihr gestern in der Stadt unterwegs wart, könnte es sein, dass ihr eine kleine Gruppe bemerkt habt. Gestern wurden in Erfurt neue Stolpersteine verlegt. 2 Stück und damit hat Erfurt nun, wenn wir richtig gezählt haben, insgesamt 28 Stolpersteine, die an Menschen erinnern, die von den Nationalsozialisten verfolgt wurden.
1: Ganz konkret ging es gestern bei dem Gedenken, es ist ja auch eine Gedenkveranstaltung an Menschen und zwar wurden hier oder der Person gedacht, Herbert Frank und Ingeborg Geißler, geborene Frank. Ingeborg Frank wurde am 8. Juli 1932 in Erfurt geboren und als Tochter eines jüdischen Vaters und einer christlichen Mutter wurde sie von den Nationalsozialisten als sogenannte Halbjüdin verfolgt. Ihr Vater Herbert, jüdisch von Beruf Landschaftsgestalter, war in der Erfurter Gärtnerei Benari tätig.
0: Ingeborg Geißler lebt noch, lebt in Berlin, aber weil sie schon sehr alt ist, konnte sie gestern nicht an der Verlegung des Stolpersteins in ihrem Namen teilnehmen. Aber viele andere Menschen waren vor Ort, die auch die Patenschaft übernommen haben für diese beiden Stolpersteine, für Herbert Frank und Ingeborg Geißler. Verlegt wurden sie in Erfurt-Marbach und es wurden Auszüge aus einem Interview eingespielt, das Ingeborg Geißler vor kurzem gegeben hat, eben als Zeitzeugin.
1: Genau. Wer mehr über die Stolpersteine wissen möchte und auch über die Denknadeln, die auch hier in Erfurt an verschiedenen Standorten stehen, kann das tun. Und zwar kann man sich ganz konkret informieren auf der Webseite stolpersteine-erfurt.de. Mhm. Und dort gibt es auch einen Stadtplan und nochmal sehr ausführliche Informationen zu den einzelnen Stolpersteinen und auch weitere Termine. Und hier gibt es auch die Möglichkeiten zu spenden oder eben auch Patenschaften zu übernehmen, denn das ganze Projekt ist 100% spendenbasiert.
0: Also gestern wurden 2 neue Stolpersteine in Erfurt verlegt. Für Herbert Frank in der Klausener Straße in Dapperstedt, ja, genau. Und in Marbach für Ingeborg Geißler, denn das sind die jeweils letzten selbstgewählten Wohnorte der Betroffenen. Damit haben wir nun 28 Stolpersteine und in Erfurt gibt es außerdem Denknadeln 9 Stück. Auch sie erinnern an Menschen aus Erfurt, die durch den deutschen Nationalsozialismus ihr Leben verloren haben in der Zeit des Dritten Reiches zwischen 1933 und 1945. Diese beiden Gedenk- und Denkformen gibt es hier in Erfurt.
1: Noch einen kurzen Hinweis in eigener Sache. Wir haben hier bei Radio Frei eine Mediathek auf unserer Webseite. Und da wir hier immer wieder kontinuierlich berichten, gibt es auch hier Berichterstattung oder eben auch nochmal einen Beitrag, einen Audiobeitrag über die Denknadeln. Wenn ihr das einfach in der Mediathek dann in der Suchmaschine eingibt, kommt ihr dann zu den entsprechenden Beiträgen. Also hier nachhören möglich.
0: Bei uns geht es weiter mit Musik. Und zwar habe ich französische Musik rausgesucht. Von Sao de Sagazon hören wir La Symphonie des Éclairs.

0: Das war Musik von Sao de Sargasson, eine französische Künstlerin, die Chansons verbindet mit elektronischer Musik. Hier haben wir eher einen Song aus der Kategorie Chanson gehört.
1: Das war sehr melodisch, mir hat es sehr gut gefallen. So ein bisschen zum Wegträumen.
0: Ja, gibt aber auch schnellere Abtempo-Nummern, wie es heißt.
1: Okay. Zu was ganz anderem. Erinnern tut auch, jetzt sage ich tun.
0: Du tutest.
1: Ärgert mich gerade, aber egal.
0: Wer erinnert?
1: Es erinnert das Jugendtheater, die Schotte. Denn mit ihren Beiträgen aus auch in der Veranstaltungsreihe Bücher aus dem Feuer, wo sie Sachen performen, da kommen wir gleich noch dazu, gibt es Audioschnipsel. Und mit diesen Audioschnipseln setzen sie ein Lesezeichen. Und zwar ist der Hintergrund, dass 1933 die Nationalsozialisten die Werke von Brecht, Tucholsky, Kästner, Segers und auch vielen anderen Autorinnen verbrannten. Und die Jugendlichen des Theaters lesen kleine Passagen dieser großen Literatur zum Gedenken. Und wir haben diese Schnipsel auch eingesammelt und versenden diese. Und nun möchten wir euch reinholen in diese Lesung. Es folgt ein Intro und dann ein großer Schriftsteller.
0: Ein kleiner Teil, eine kleine Passage.
1: Eine kleine Passage eines großen Schriftstellers.
0: Und dann ein Outro. Und dann haben wir noch einen Veranstaltungshinweis für euch, denn ihr könnt das morgen live, in ähnlicher Form live in Erfurt erleben. Aber jetzt erstmal die Einstimmung des Jugendtheaters Schotte in die Reihe Bücher aus dem Feuer.

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0: Es war am Donnerstag, dem 29. Juni 1933, abends 9 Uhr. In der Erfurter Innenstadt leerte sich der Anger. Die Straßenbahnen fuhren zurück ins Depot der Nordhäuser Straße. Im Ratskeller tranken die Männer ihr letztes Glas Bier. In den Mietshäusern brachten die Mütter ihre Kinder zu Bett.
1: Es war um diese Stunde, abends um 9 Uhr, da versammelte sich auf dem Syriaksberg der heutigen Eger die Erfurter Hitlerjugend. Allesamt in hellbrauner Uniform. Jungs im Alter zwischen 14 und 18 Jahren.
0: Ihre gleichaltrigen Klassenkameradinnen, organisiert im Bund Deutscher Mädels, hatten sich an der Schwedenschanze auf der Ahlacher Höhe einzufinden. An beiden Orten waren an diesem Abend Feuer geplant. Die Sommersonnenwende sollte gefeiert werden. In der Thüringer Allgemeinen vom 21. Juni 1933 war zu lesen:
1: Der 24. Juni wird in diesem Jahr ein großes Volksfest der Jugend werden, das im Anklang an die uralte germanische Feier der Sonnenwende die deutsche Jugend zur Verbundenheit mit Natur und Heimat, Volk und Vaterland führen soll. 3 Tage später hieß es in derselben Zeitung:
0: Im Rahmen des Festes der Jugend ruft der Unterbann der Erfurter Hitlerjugend alle Volks- und Parteigenossen zur Teilnahme an einem gemeinsamen Sonnenwendfeuer auf der Zyriaksburg zusammen. Mit der Sonnenwendfeier ist eine Kundgebung wieder den undeutschen Geist verbunden. Die Hitlerjugend fordert alle deutschen Volksgenossen, die noch im Besitz von undeutscher Literatur sind, auf, sie vor Beginn der Feier der Hitlerjugend zur Verbrennung auszuliefern.
1: Und so ist es gekommen. Nur, dass der Tag ein anderer war. Das ursprünglich für den 24. Juni angesetzte Fest der Jugend musste wegen wochenlangem schlechten Wetter auf den 29. verschoben werden.
0: Der Ablauf einer solchen Feier war weitgehend vorgeschrieben. Sie begann mit einem Fanfarenruf und der feierlichen Entzündung des Feuers. Dann folgten Ansprachen, Weihesprüche und Lieder. Den Höhepunkt bildete ein Totengedenken, begleitet vom Einwerfen von Kränzen ins Feuer und einem lauten Sieg Heil.
1: Doch an diesem Tag wurden dem Kränzen auch Bücher ins Feuer geworfen. Bücher von undeutschem Geist. Am 16. Mai 1933 wurden im Börsenblatt für den deutschen Buchhandel diejenigen Bücher angezeigt, die auf der schwarzen Liste der schönen Literatur standen. Darin hieß es:
0: Bei den Autodafés, also der öffentlichen Verbrennung von Büchern, die in diesen Tagen im Reich veranstaltet werden, haben die auf der Liste mit einem Kreuz versehenen 12 Autoren die Hauptrolle gespielt. Sie müssen als die eigentlichen Schädlinge gelten, die auch für den Buchhandel auszumerzen wären.
1: Darunter waren die Autoren Leon Feuchtwanger,
0: Alfred Kerr,
1: Egon Erwin Kisch,
0: Erich Maria Remarque,
1: Kurt Tucholsky,
0: Arnold Zweig
1: und Erich Kästner.
0: Aber wir wollen auch Autoren zu Wort kommen lassen, die auf der Liste nicht mit einem Kreuz versehen waren, jedoch auch verfemt wurden. Mascha Kaleko,
1: Irmgard Keun,
0: Oskar Maria Graf,
1: Berthold Brecht,
0: Josef Roth,
1: Erich Mühsam,
0: Alfred Döblin,
1: Stefan Zweig
0: und Joachim Ringelnatz. Lauschen Sie nun unseren kleinen Lesungen. Das Papier von damals ist verbrannt, der Geist nicht.

0: Dabei schilderte er nur das, was war. Und das? Das war der ständig gegenwärtige Tod. Ich lese die Stelle, in der Paul Bäumer seinen langjährigen Kamerad und Schulfreund Stanislaus Kaczynski, genannt Kat, zu retten versucht. An einem dieser Spätsommertage, beim Essen holen, fällt Kat plötzlich neben mir um. Er hat einen Knochenschuss bekommen. Das Schienbein scheint völlig zerschmettert zu sein. Ich verbinde seine Wunde. Wir beide sind allein. Kat stöhnt verzweifelt. Oh, verflucht! Gerade jetzt noch! Ich tröste ihn. Die Wunde beginnt heftig durchzubluten. Kat kann nicht alleine bleiben. Ich kann keine Bahre holen und weiß auch keine Sanitätsstation in der Nähe. Ich muss ihn wegtragen. Kat ist nicht schwer, deshalb nehme ich ihn auf den Rücken und gehe zurück mit ihm zum Verbandsplatz. Zweimal machen wir Rast. Er hat starke Schmerzen durch den Transport. Wir sprechen nicht viel. Ich habe den Kragen meiner Jacke aufgemacht, atme heftig. Ich schwitze und mein Gesicht ist ganz gedunsen vor der Anstrengung des Tragens. Trotzdem dränge ich, dass wir weitergehen, denn das Terrain ist gefährlich. Geht's wieder, Kat? Muss wohl. Dann los. Ich richte ihn auf. Er steht auf dem unverletzten Bein und hält sich an einem Baum fest. Dann fasse ich vorsichtig das verwundete Bein. Er gibt sich einen Ruck und ich nehme auch das Knie des gesunden Beins unter den Arm. Unser Weg wird schwieriger. Manchmal pfeift eine Granate heran. Ich gehe so schnell ich vermag, denn das Blut von Kats Wunde tropft zu Boden. Wir können uns nur schlecht schützen vor den Einschlägen, denn ehe wir Deckung genommen haben, sind sie längst vorüber. Um abzuwarten, legen wir uns in einen kleinen Trichter. Ich gebe Kat Tee aus meiner Feldflasche. Wir rauchen eine Zigarette. Die Angst vom Alleinsein steigt in mir auf. Wenn Kat abtransportiert wird, dann habe ich keinen Freund mehr hier. Kat, wir müssen uns auf jeden Fall wiedersehen, wenn Frieden ist. Glaubst du, dass ich mit dem Knochen hier nochmal durchkommen werde? Du wirst ihn in Ruhe ausheilen. Gib mir lieber noch eine Zigarette. Und vielleicht können wir irgendetwas später zusammen machen, Kat. Wir wollen weiter. Ich springe auf, glühend, um ihm zu helfen. Nehme ihn hoch und setze mich in Lauf. Endlich ist die Sanitätsstation erreicht. Dort falle ich um, habe aber noch genug Kraft, um auf die Seite zu fallen, wo Kats gesundes Bein ist. Nach einigen Minuten richte ich mich langsam wieder auf. Meine Beine und Hände zittern. Ich habe Mühe, meine Feldflasche zu finden, um einen Schluck zu nehmen. Aber ich lächle. Kat ist geborgen. Das hättest du dir aber sparen können, sagt der Sanitäter kühl und trocken. Ich sehe ihn verständnislos an. Er zeigt auf Kat. Der ist ja tot. Ich begreife nicht. Er hat einen Schienbeinschuss, sage ich. Der Sanitäter bleibt stehen. Stimmt. Den hat er auch. Er liegt still da. Ja, ohnmächtig, sage ich. Der Sanitäter pfeift leise. Das weiß ich besser. Der ist tot. Darauf halte ich jede Wette. Ich schüttel den Kopf. Ausgeschlossen! Noch vor 10 Minuten habe ich mit ihm gesprochen. Er ist nur ohnmächtig. Kats Hände sind warm. Ich fasse ihn bei den Schultern, um ihn mit Tee abzureiben. Da fühle ich, wie meine Finger nass werden. Als ich sie hinter seinem Kopf hervorziehe, sind sie voller Blut. Der Sanitäter pfeift leise. Siehst du? Kat hat, ohne dass ich es bemerkt habe, unterwegs einen Splitter in den Kopf bekommen. Nur ein kleines Loch ist da. Es muss ein ganz geringer verirrter Splitter gewesen sein. Aber es hat ausgereicht. Kat ist tot. Mein Freund Stanislaus Kaczynski ist gestorben.
1: Es war Donnerstag, der 29. Juni. Abends, kurz vor Mitternacht. Der Anger hatte sich geleert. Die Straßenbahnen standen im Depot der Nordhäuser Straße. Im Ratskeller am Fischmarkt waren die Stühle hochgestellt. In den Mietshäusern der Johannesvorstadt schliefen die Kinder.
2: Es war um diese Stunde, da schwelte auf dem Zürichsberg der Scheiterhaufen. Der Himmel über Erfurt war finster geworden.
1: Liebe Hörerinnen und Hörer, unsere kleine Lesung ist nun zu Ende. Es wurden Autorinnen und Autoren gelesen, deren Schriften hier in Erfurt und in ganz Deutschland damals verbrannt worden sind.
2: Wir hoffen, Sie konnten sich ein Hörbild machen von der Fülle und Schönheit Ihrer Texte.
1: Vielen Dank.
3: Danke an die Jugendlichen des Kinder- und Jugendtheaters.

0: Theaters Schotte für diese kleinen Passagen großer Literatur. Daniel hat gelesen Erich Maria Remarque im Westen, nichts Neues im Rahmen der Reihe Bücher aus dem Feuer. Morgen, wir hatten es eben schon angedeutet, könnt ihr die SchauspielerInnen des Jugendtheaters Schotte live erleben, denn sie lesen morgen Gegen das Vergessen live, und zwar im Erinnerungsort Topf und Söhne. Das ist hier im Sorbenweg 7 in Erfurt zu finden. Und um 18 Uhr geht diese Veranstaltung los. Und
1: um 17 Uhr.
0: Ach, um 17 Uhr. Okay. Die Schotte liest, und auf der Freifläche des Geländes ist dann die Veranstaltung, also draußen. Und die Jugendlichen setzen sich damit den Künstlerinnen und den Künstlern auch ein Denkmal und entreißen eben ihre Texte dem Vergessen, zumindest ist das das Ansinnen, und treten dem entgegen, was Nationalsozialisten eigentlich vorhatten, nämlich, dass sich niemand mehr an sie erinnern sollte.
1: Die Lesung ist am Donnerstag, den 10. September um 17 Uhr am Erinnerungsort Topf und Söhne im Sorbenweg 7. Das heißt, wenn ihr die Wiederholung dieser LAP-Sendung hört, dann ist die Lesung schon vorüber. Aber regelmäßig gibt es diese Lesungen des Jugendtheaters Schotte. Und an der Stelle sei auch nochmal die Mediathek von Radio Frei empfohlen. Da findet ihr nämlich viele, viele Schnipsel zum Nachhören, Bücher aus dem Feuer. Und diese Schnipsel könnt ihr auch auf der Eger hören. Wenn ihr den Egerpark besucht, findet ihr dort den Denkort. Am Skulpturengarten ist der Denkort, der erinnern soll an die Bücherverbrennung 1933, auch hier in Erfurt. Und dort könnt ihr euch diese Audios, diese Hörbeispiele auch nochmal am historischen Ort selbst anhören.
0: Wir machen an der Stelle weiter mit Musik. Was hast du denn rausgesucht?
1: Gabriella Kilmi mit Pure Love.

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1: Ihr hört das LAP-Magazin mit Jana und Christine am Mikrofon und wir haben jetzt ein paar Veranstaltungshinweise für euch.
2: Am 10. September ist die findet der Queer Bib Talk in der Kinder- und Jugendbibliothek statt. Und zwar anlässlich des Christopher Street Days, der am 5. September, also letzten Samstag, hier in Erfurt gefeiert wurde.
1: Mit über 5000 Menschen auf der Straße. Wow. Ihr konntet im Programm von Radio Frei schon einen oder anderen Rückblick hören auf diesen CSD. Mhm. Und es geht weiter.
2: Es gibt sozusagen noch Nachveranstaltungen. Das ist eine davon. Also die Kinder- und Jugendbibliothek lädt ein in die Marktstraße 21 am Donnerstag, den 10. September, um diesen ersten Queer-Bib-Talk durchzuführen. Was steckt dahinter? Es ist ein gemütliches Lesecafé und hier werden Jugendliche ab 18 Jahre angesprochen und es wird queere Lieblingsliteratur vorgestellt. Und die Idee ist, zu einem offenen und wertschätzenden Austausch anzuregen und vor allem dann eben auch über Vielfalt und Identität zu sprechen. Und die Veranstaltung findet in Kooperation mit dem Queeren Zentrum hier in Erfurt statt.
1: Wir versuchen noch kurz die Uhrzeit rauszubekommen für diesen ersten Queer Bib Talk. Leider hat das die Stadt Erfurt auf ihrer Seite selbst nicht stehen. Das ist schade. Also morgen, wir wissen, es ist morgen, am Donnerstag, am 10. September, der Queer Bib Talk in der Marktstraße 21 in der Kinder- und Jugendbibliothek.
2: Aber es wird um Anmeldung gebeten. Ja. Um sozusagen dabei sein zu können. Und da steht hier eine Telefonnummer auf der Webseite der Stadt. Hier kann eben angerufen werden und da kann man ja bei Interesse auch nochmal die Uhrzeit erfragen.
1: Die Telefonnummer ist in Erfurt 655-1595, wenn ihr euch anmelden wollt für den ersten Queer Bib Talk in der Kinder- und Jugendbibliothek in Erfurt in der Marktstraße 21. Und noch einen Hinweis haben wir für euch für das Wochenende. Da gibt es im Erfurter Norden wieder viel zu erleben, nämlich beim Hood Not Kiez Festival, ein Gemeinschaftsprojekt im Erfurter Norden in Ilverskehofen, Johannesplatz, Johannesvorstadt. Das Ganze geht los am Freitag und geht bis zum Sonntag. Es gibt ein volles Programm von vielen Orten, die im Erfurter Norden sind. Klanggerüst ist mit dabei, das Schamprowski, das Veto, der Kasper, das AJZ, das Ilvas, die Saline 34 und die Korte. Es gibt Vorträge, es gibt Bands, es gibt einen Stadtrundgang, es gibt einen Vortrag von der mobilen Beratung über extrem rechte Medienstrategien in den sozialen Netzwerken. Es gibt Filme zu sehen. Mehr erfahrt ihr, wenn ihr online mal nach Hood Not Kiez sucht. Das ist das Hood Not Kiez am Wochenende. Wir spielen auch gleich Musik, können euch aber jetzt sagen, der Queer Bib Talk, wir springen nochmal zurück, morgen am Donnerstag, der Queer Bib Talk in der Bibliothek findet statt um 16.30 Uhr am Nachmittag, am Donnerstag. Den Hinweis haben wir gerade bekommen aus der Regie, wie es sonst immer im Fernsehen heißt. Vielen Dank.
2: Ganz klassisch auf dem Zettel und Papier geschrieben. Vielen Dank ins Nachbarzimmer.
1: Gut, dass wir Glasfenster haben. Ja,
2: ja. Das ist doch praktisch.
1: Und jetzt springen wir wieder zum Wochenende, zum Hood Not Kiez Fest im Erfurter Norden. Schaut mal vorbei, lasst euch inspirieren, lasst euch mitnehmen von Menschen, die sich im Erfurter Norden engagieren gegen Rassismus, auch gegen Nazi-Gewalt und die zeigen wollen, wir sind hier ein buntes Viertel, ein vielfältiges Viertel, das sich engagiert. Das ganze Wochenende lang. Und eine Band, die auftreten wird beim Hood Not Kiez Fest, heißt Pregnant Boys. Und der Song, den wir rausgesucht haben, heißt Live Your Life. Ich glaube, so Ska-Punk.
2: Oh, das kommt mir sehr zu Pass.
1: Ja,

0: Ska-Punk aus Südthüringen war das, die Band Pregnant Boys mit ihrem Song Live Your Life. Und die letzte EP der Band heißt schlicht und ergreifend Kaffee und Kippen. Und ihr könnt die Pregnant Boys live erleben am kommenden Wochenende. Am Samstagabend spielen sie in Erfurt beim Hutten und Kiez Festival. Samstag 22 Uhr am AJZ. Das ist dann am Samstagabend die letzte Band. Die Konzerte fangen schon um 18 Uhr an. Mehr erfahrt ihr in den sozialen Medien, zum Beispiel unter Hood Not Kiez, gibt es beispielsweise einen Instagram-Account.
1: Wir machen jetzt einen kleinen thematischen Schlenker zu unserem nächsten Thema und das ist unsere Rubrik Klugscheißen mit dem LAP. Hat ein Stück weit auch mit dem Festival zu tun.
0: Inwiefern? Mach uns neugierig.
1: Ja, es geht um den Begriff, den uns gleich Annabelle erklären wird. Denn der heißt Feminismus und ich glaube, dass Feminismus auch ein Thema bei dem Festival ist. Ja. Oder im weitesten Sinne das auch zu leben.
0: Ja.
1: Das unterstelle ich jetzt einfach mal.
0: Ich denke, du hast recht.
1: Mhm. Also, hier kommt unser Klugscheißer.
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1: Am 8. März ist Weltfrauentag. Weltweit gehen Menschen auf die Straße, um für die Gleichberechtigung von Frauen und gegen Diskriminierung zu demonstrieren. Der Begriff Feminismus und was er bedeutet, wird oft fehlinterpretiert. Feminismus bedeutet nicht Männerhass. Der korrekte Begriff dafür wäre Misandrie. Feministen und Feministinnen glauben auch nicht daran, dass Frauen besser sind als Männer oder dass Männer unterdrückt werden sollten. Der Begriff Feminismus entstand in den 1830er Jahren in Frankreich, als der französische Philosoph Charles Fourier ihn erstmals nutzte, um die seiner Meinung nach rechtliche, soziale und wirtschaftliche Benachteiligung der Frau zu beschreiben. Im deutschsprachigen Raum war allerdings bis zur Mitte des 20. Jahrhunderts das Wort Frauenemanzipation weitaus geläufiger als der Begriff Feminismus. Erst durch die zweite Frauenbewegung in den 1970er Jahren setzte sich der Begriff auch in Deutschland durch. Doch was beschreibt Feminismus? Feminismus ist eine soziale und politische Bewegung. Es geht um die Gleichberechtigung von Männern und Frauen und es verfolgt das Ziel, dass alle Menschen unabhängig von ihrem Geschlecht die gleichen Rechte, Chancen und Freiheiten haben sollen. Frauen und Männer sollen sowohl vor dem Gesetz als auch gesellschaftlich und im Alltag gleich behandelt werden. Gleicher Lohn für gleiche Arbeit und ein fairer Zugang zu Führungspositionen basierend auf erbrachten Leistungen und auf Können anstatt auf Geschlechteridentifikation. Obwohl es Gesetze gibt, die rechtlich eine Gleichheit festlegen, gibt es trotzdem im Alltag noch große Unterschiede. Frauen übernehmen oft mehr unbezahlte Arbeit, wie beispielsweise Pflege, Kindererziehung und den Haushalt, während sie zusätzlich im Schnitt beruflich oft weniger verdienen als Männer. Feminismus fordert eine Aufhebung von Rollenklischees und von Vorurteilen gegenüber Frauen. Das männlich dominierte Gesellschafts-, Werte- und Normensystem, also das Patriarchat, wird in Frage gestellt. Der Feminismus kritisiert die Zustände und kämpft aktiv gegen Benachteiligung und Sexismus. Hierzu gibt es auch schon einen Klugscheißer-Beitrag, falls ihr nochmal euer Wissen über das Patriarchat oder Sexismus auffrischen möchtet. Dass Feminismus oft mit Misandrie, also mit Männerhass, gleichgesetzt wird und dass der Begriff teilweise gesellschaftlich negativ besetzt ist, liegt an einer Mischung aus Vorurteilen, Missverständnissen und Stereotypen. Wenn eine benachteiligte Gruppe Rechte einfordert, empfinden privilegierte Gruppen das oft als Bedrohung. Das bedeutet also, Männer, die sich gegen Feminismus aussprechen, haben oft grundsätzlich Angst vor Privilegienverlust und glauben fälschlicherweise, dass Gleichberechtigung bedeutet, dass Männern Rechte weggenommen werden sollen. Gegner behaupten nicht selten, Feministen und Feministinnen wollen Männer unterdrücken und mit ihrem Wunsch nach Emanzipation das traditionelle Bild der Familie zerstören. Viele Männer beziehen die Systemkritik fälschlicherweise auf sich persönlich und fühlen sich als Individuum angegriffen oder beschuldigt. Dies ist natürlich eine falsche Annahme und beschreibt nicht die Intention dieser Bewegung. Feminismus kritisiert lediglich die gesellschaftlichen Machtstrukturen, die Männer bevorzugen. Feminismus als Bewegung und als Selbstverständnis ist noch nicht vorbei. Der Frauenkampf geht weiter und ist nicht nur am 8. März.
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0: Das war die Band Großstadtgeflüster.
1: Mit Diadem. Und dieses LAP-Magazin biegt schon auf die Zielgerade ein. Noch etwa 10 Minuten haben wir Zeit. Die wollen wir natürlich nutzen und noch eine Musik spielen und noch einen Veranstaltungstipp loswerden.
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0: Das war unser cooles Cover und mehr zu dem Song kannst du uns jetzt sagen. Jana, es war ja ein schöner 80er, in den du uns hier rein katapultiert hast.
1: Ja, fast 40 Jahre ist der Song. Mhm. Also zumindest in dieser Version, die wir gerade gehört haben. Aber eigentlich, weil es ist ja ein gecoverter Song, neu interpretierter Song, den wir gehört haben, The Locomotion. Und dieser Hit stammt ursprünglich aus den 60ern, aus dem Jahr 1962. Und in dieser Urversion, die von Caroline King geschrieben und Little Eva performt wurde, löste der Song tatsächlich auch einen wahren Tanzhype aus. Also
0: diesen Locomotion-Tanz. Mhm,
1: genau, es ist ein eigener Tanzstil tatsächlich, genau. Und wurde zu einem der Trendtänze in den frühen 60ern und war eben damals schon ein echter Hit. Und im Jahr 1987 startete eine junge Soap-Darstellerin mit ihrer Coverversion ihre Musikkarriere.
0: Die haben wir eben gehört.
1: Die haben wir gehört.
0: Ja, aus der Serie Neighbors.
1: Neighbors, ja, Australien. Es geht um Kylie Minogue.
0: The Locomotion.
1: Fast 40 Jahre her, verrückt.
0: Okay. Mhm.
1: Und sie macht immer noch Musik.
0: Mhm. Und es wird immer noch der Locomotion-Tanz getanzt.
1: Auch der wird immer noch getanzt,
0: ja.
1: Genau.
0: Okay.
1: Das war das coole Cover für heute.
0: Dankeschön, Jana. Und wir haben jetzt noch ein paar Minuten und wollen euch auf ein paar Veranstaltungen hinweisen. Es hat die interkulturelle Woche begonnen. Bundesweit findet die statt und das Motto heißt Dafür. Und auch in Erfurt gibt es bis Ende Oktober zahlreiche Veranstaltungen. Wir werfen einen Blick auf die nächsten. Am Freitag, am 11. September, könnt ihr die Inklusionsdisco besuchen. Ab 17.30 Uhr bis abends um 10 Uhr in der Tungerstraße 1. Spirit of Football lädt zur Inklusionsdisco ein am Freitag. Für Menschen mit unterschiedlichen Fähigkeiten, körperlich gemeint, aber auch geistig gemeint, ist die Inklusionsdisco soll ein Ort sein, an dem alle gemeinsam Musik genießen können und sich austauschen können in einer freundlichen und unterstützenden Atmosphäre. Die Inklusionsdisco am Freitag, den 11. September ab 17.30 Uhr in der Tungerstraße 1 in Erfurt. Das ist im Südosten und Veranstalter ist Spirit of Football.
1: Die Thüringer Landeszentrale für politische Bildung wird in diesem Jahr 35 Jahre alt und unter dem Motto Hallo Zukunft lädt sie zum Straßenfest am 11.09. ein. Das ist jetzt am kommenden Freitag und ihr könnt gerne an den Hirschgarten kommen. Dort lädt, wie gesagt, die Landeszentrale ein zum offenen Ort für Geschichten, Theater und Begegnungen. Das Jahresthema Zukunft steht im Mittelpunkt und im Zeitraum von 14 bis 18 Uhr findet die Veranstaltung am Wachhaus in der Regierungsstraße 6 statt. Verschiedene Formate sind zu sehen, zu hören. Ihr könnt dort ins Gespräch kommen und euch austauschen.
0: Beim Geburtstag der Landeszentrale für politische Bildung. Mhm. Und das macht man im Radio nicht und springt zurück. Ich mache es jetzt trotzdem, weil ich noch was sagen wollte zur interkulturellen Woche. Das war so ein Tipp jetzt für den Freitag. Ich habe schon gesagt, bis Ende Oktober gibt es zahlreiche Veranstaltungen. Und ihr könnt noch mal schauen unter erfurt.de, also auf der Seite, der Website der Stadt Erfurt, findet ihr alle Veranstaltungen der interkulturellen Woche, die ja nicht nur eine Woche ist, sondern viele Wochen sind, ne? Und am Samstag gibt es zum Beispiel auch einen Kochkurs, eine Exkursion in den Thüringer Landtag, einen Stadtspaziergang durch die Stadt, einen Stadtrundgang auf Polnisch, ein Nachbarschaftspicknick im Stadtteilzentrum am Herrenberg und auch ein Fußballturnier. Und wir könnten hier noch 3 Stunden Sendung wahrscheinlich füllen, wenn wir alle Veranstaltungen nennen. Also schaut nach den Flyern, nach den Broschüren, die euch sagen, was ist los im Rahmen der interkulturellen Woche hier in Erfurt.
1: Und noch ein Veranstaltungshinweis in eigener Sache, denn Radiofrei ist Mitglied der Erfurter Kulturgenossenschaft Kulturquartier und auch hier finden zahlreiche Veranstaltungen im September statt, von einer Silence Disco über Begehung des Schauspielhauses, um zu gucken, wie ist der Arbeitsstand. Dann gibt es eine Veranstaltung Denkmalschutz, Graffiti, also das Thema lebendiges Baudenkmal. Also falls ihr hier nochmal Interesse habt und euch diesen Kulturschatz anschauen möchtet, ist möglich unter kulturquartier-erfurt.de. Da findet ihr das Programm für den September.
0: Genau, kommt vorbei ab Freitag, den 11. September. Und auch Radio Frei wird die ein oder andere Veranstaltung begleiten. Schaut euch an, was möglich ist, noch bevor das Kulturquartier überhaupt seine Türen im neuen Gewand öffnen wird.
1: Das dauert nicht mal lang.
0: Wir sagen Tschüss für heute. Am Mikrofon waren Christine
1: und Jana.
0: Gute Unterhaltung noch im Programm von Radio Frei wünschen wir euch.
1: Tschüss.

Ja, ihr seid hier nicht in Angola, ihr seid hier auf Destroy Gallery mit SPU Sirene an den Tepels. Eine Sondersendung wird das sein. Wir tanzen im Mikado-Wald, Subkultur in Weimar 1979 bis 89. Beginnt diese Woche ab Donnerstag. Und wir fangen gleich mal mit dem Titel an. Wir tanzen im Mikado-Wald, ist nämlich ein Song von den Madmans und der heißt eigentlich Liebesbriefe mit Schreibmaschine.

Ja, die Madmans waren das. Und Voller hat damals zu den Song geschrieben, ADHS, auch wenn es den Begriff noch gar nicht gab. Bunte Knete im Kopf, viel noch nicht verschwendete Energie und noch mehr Schwachsinn um uns herum. Hier ist das Resultat. Und damit es nicht so schnell langweilig wird, noch irgendein anderes Riff hintendran und noch eins. Wir tanzen im Mikado-Wald ist also jetzt der Name eines dreitägigen Festivals, eigentlich vier Tage. Am Donnerstag geht es nämlich schon los mit einer Buchlesung im ACC Café, auch Galerie mit Henrik Gericke. Er wird da auch auflegen, habe ich gelesen. Also er macht auch Musik, er ist ja auch DJ. Und er stellt jedenfalls sein Buch vor, Tanz den Kommunismus, Punkrock DDR 1980 bis 89. Da ist auch eine Band vertreten, die auch auf dem Festival auftreten wird. Aber das verrate ich euch jetzt noch nicht. Denn zu dieser Veranstaltung kommt eine LP-Veröffentlichung raus. Wir sind ein fessel Durchschnitt. Musik aus dem Underground Weimar 1979 bis 90. Es gab schon mal eine CD, aber jetzt wurde das Ding neu rausgebracht als Doppel-LP mit natürlich auch ein paar Bonustracks. Und das Ganze ist ganz schwer limitiert auf 333 Stück und ich glaube 100 sind im farbigen Menü, gelb und rot. Die werden nur dort verkauft. Auch das ist natürlich vielleicht für Plattensammler ein Anreiz. Genau. So, also ich will jetzt mal einen Song spielen, der mir schon immer gefallen hat. Das sind Rote Nelken, Du warst ein Wirbelwind.

0: Ja,
1: Wunderbar.
0: Die roten Nelken mit Auge am Gesang. Diese spielen live am Freitag. Genau. Zusammen mit dieser Band, die auch erwähnt wird in Henrik Gericke, sein Buch Tanz den Kommunismus, Punkrock, DDR 1980 bis 89, denn da ist auf Seite 103 die Küchenspione aus Weimar, die ebenfalls auch am Freitag spielen werden, aber warm ab ist schon am Donnerstag. Und da ist die Buchlesung im ACC, Burgplatz 1 und 2, neben Resi. Da braucht er nicht lange suchen.

Ja, die Küchenspione 1987 gegründet, sind sie doch schon legendär für Weimar, neben den Madmans, die schon 1979 am Starten waren. So, ich habe jetzt noch eine Band aus diesen Sampler rausgesucht. Wir sind da ein fesselter Durchschnitt. Musik aus dem Underground Weimar 79 bis 90. Und das ist Sometimes It Snows in April. Und ja, da macht Holger Döbler auch mit. Mit einer Quetschkommode, würde ich sagen, ist das Musik. In der Lolita-Bar.

Da habe ich mich doch geirrt. Gar keine Quetschkommode dabei. Aber da war mal was. Aber wahrscheinlich falsche Lied. Okay, jedenfalls kommen wir nochmal gleich zum Freitag, um einfach mal das Line-up komplett zu machen. Was jedenfalls musikalisch passieren wird. Also es spielen die Küchenspione, es spielen Rote Nelken und Timo und sein Trupp

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Also, Line-Up für Freitag. Timo und sein Trupp war das auf dem Festival in Weimar. Wir tanzen im Mikado-Wald. Donnerstag, habe ich ja erzählt, ist nochmal Buchlesung. Aber bevor ich jetzt zur Buchlesung noch einen Song raussuche, der mir am Herzen liegt, gibt es noch einen von der Doppel-LP sozusagen. Und das ist Atta. Und Atta heißt Armee-Trainingsanzug. Und die waren immer sehr lustig. Ich habe die ja alle damals live gesehen. Also fast alle. Die ganzen Underground-Bands leider nicht. Aber jedenfalls die zwischen 88 und 90, da war ich doch am Starten sehr aktiv. Und jedenfalls gibt es da einen Song, der heißt Gib mir deine Daten. Atta.

das war Atta mit Gesang von Frank Heise, der dann bei Bobo and the White Wooden Houses war. Leider ist er viel zu früh verstorben. War ein sehr guter Musiker. Und ja, jedenfalls, die können nicht mehr spielen. Das tut ein bisschen weh, denn das war eine echte Tanzkapelle. Aber wir kommen nochmal zum Programmteil Warm-up. Am Donnerstag tanzt den Kommunismus, Punkrock, DDR, Gespräch, Lesung. Es steht leider nur Sound mit Henrik Gericke und Cornelia Erdmann in der ACC-Galerie Burgplatz 1-2. Okay, jedenfalls hat er ja auch einen Sampler rausgebracht, Too Much Future, Punkrock, DDR 1980 bis 89. Und da ist eine Erfurter Kapelle vertreten, die heißt Konstruktives Liebeskommando, und die muss ich jetzt einfach mal hier mitspielen. Die Sterne sind schwanger mit Anthony

Ja, Hein Gerke wird vielleicht auch zu dieser Band aus seinem Buch vorlesen: Tanz den Kommunismus, Punkrock, DDR 1980 bis 89. Denn da sind sie auch mit vertreten auf der Seite 71 für Fans. Genau. Und der Song, der war ein Bonustrack, als die zweite Auflage rauskam: Too Much Future, Punkrock, DDR 1980 bis 89. Der war nicht auf der ersten LP falsch ausgepriced, sag ich mal so. Der Liedname war falsch zum Lied. Das wurde dann korrigiert und das ist jetzt wirklich konstruktives Liebeskommando. Die Sterne sind schwanger gewesen. So, jetzt kommen wir wieder ganz direkt zum Sampler zurück. Wir sind ein entfesselter Durchschnitt, Musik aus dem Underground Weimar 1979 bis 90. Jetzt zum Drei-Tages-Festival, vier eigentlich. Nochmal ein Song daraus von den Galgenvögeln, kein Paradies. Die werden leider auch nicht live spielen. Die habe ich auch auf alle Fälle gesehen.

Ja. Galgenvögel. Kein Paradies hieß der Song. Nun kommen wir endlich zum Samstag. Ja, da steht sogar, siehe, kostenloses Begleitprogramm. Wollen wir doch mal umdrehen hier. Samstag. 14 Uhr Striche ziehen. Dokumentarfilm von Gerd Crospe über eine Gruppe ehemaliger Weimarer Jugendliche, die nach ihrer Ausreise nach West-Berlin planten, einen weißen Strich um die Mauer zu ziehen. Oh ja, das war fatal. Das Buch habe ich auch gelesen. Da ging nämlich eine Tür auf. In der Berliner Mauer waren Türen von der DDR eingebaut, denn die gesamte Grenzanlage stand immer noch auf der DDR. Das heißt, auch die Westmauer stand auf die vermeintliche Westmauer stand auf Ostsektor. Das heißt, die Tür ging auf und einer von diesen Striche ziehen wurde wieder in die DDR reingezogen und war wieder im Gefängnis. Also wirklich fatal. Also schon mal cooles Buch. Kam irgendwann, war auch Buchlesung meines Erachtens im Nationaltheater in Weimar. Da habe ich nicht das Buch herbekommen, weil Verwandte von mir dort waren und haben mir gleich mal eine signierte Auflage vorbeigebracht. Das fand ich sehr schön. Egal. Gut, kommen wir jetzt mal zur nächsten Band, die auf alle Fälle spielt. Das ist Ernstfall oder auch Ernst F. All. Also Ernst.F. All. Das ist die Zeit.

Ja, Samstag, eine Live-Kapelle. Ernstfall. So, jetzt hören wir mal noch einen Song von der LP wieder. Wir sind der entfesselte Durchschnitt. Doppel-LP ist das sogar. Und da gibt es eine Band, die heißt Meldepflicht. Die kenne ich überhaupt nicht. Und der Song heißt Kahle Schädel.

Ja, man darf nie vergessen, ich habe die gestern gerade abgeholt, diese LP, und ich hatte überhaupt keine Zeit reinzuhören, also ich habe das jetzt das erste Mal gehört und ihr, liebe Radiohörer, habt es auch das erste Mal gehört. Und ja, man kann begeistert sein oder auch nicht. Das ist immer so die Sache bei Destroy Gallery, das ist eben ganz frisch und ja, wahrscheinlich total audiobiografisch auch so ein bisschen. Und ihr seid jedenfalls dabei, wie so eine Sendung entsteht, man weiß gar nicht, was kommt. Und ich bringe einfach das, was gerade so darum liegt. Okay, jetzt kommen wir zu einer Band, die natürlich auch am Samstag spielt. Und das ist der Rest. Der Rest gab es von 1984 bis 87. Und da hören wir mal Samstagnacht. Da singt auch derselbe Sänger. Eigentlich ist es fast dasselbe wie Mad Men's. Aber hier singt Holger Döbler oder heute heißt er Friedrich Döbler.

das war der Rest. Und ich freue mich auch schon, an dem Samstag spielt nämlich auch eine Band, die heißt OTZE, also Otze. Ich habe leider vergessen, was es heißt. Ordentlich. Irgendwas mit ordentlich war es. Schitte, das tut mir leid. Ich habe das vermehrt, was diese Abkürzung heißt. Jedenfalls haben die mir das letzte Mal schon sehr gut gefallen. Das ist nämlich schon das zweite Festival, wo Weimarer Punkbands sich nochmal formieren. Das letzte war am 31.08.2017. Wir sind der entfesselte Durchschnitt, hieß das damals. Und diesmal heißt es ja, wir tanzen im Mikado-Wald. Genau. Also, jetzt kommt Otze. Jetzt habe ich schon wieder hier alles verlegt. Das ist nämlich der Wahnsinn. Ich ziehe eine LP nach der anderen. Aber das ist jetzt wieder von diesem Sampler. Wir sind der entfesselte Durchschnitt. Eben der Song, der war nämlich wirklich von der Rest, die unbekannten LP. Ich wollte mal noch was auch nochmal ein bisschen was anderes einbringen als nur den Sampler. Und ja, aber jetzt kommt Otze mit Herbstsonate. Und die spielen auch am Samstag live zusammen mit der Rest, Ernstfall F, und eine Band habe ich noch im Bett.

Ja, also am Samstag spielen natürlich auch noch die Madmans, das ist doch ganz klar. Und die gibt es eben schon seit 1979. Ich will auch nochmal zu dem kostenfreien Programm was sagen. Am Samstag 16:15 Uhr macht aus dem Staat Gongsalat Lesung der Protagonisten. Autoren aus dem gleichnamigen Buch über eine Weimarer Sprühaktion und deren Konsequenzen im Oktober 1983. Die sind nämlich alle ins Gefängnis gegangen, das war auch nicht so angenehm für die Jungs. Und Sonntag macht volle 11:30 Uhr, wo die Gerber laufen lernte, subkulturelle Stadtführung mit dem Weimarer Urgestein, genau. Inklusive Geschichten und Anekdoten an Orten, welche für die stadtgeschichtliche Entwicklung der Szene von entscheidender Bedeutung waren. Gerberstraße 3, yippie-yay. Aber es fängt an am Ami, also Mon Ami, um 11:30 Uhr, Goetheplatz 11. So, letzte Band, die unbedingt gespielt werden muss, ist natürlich Madmans. Und nach dem katastrophalen AfD-Ergebnis in Sachsen-Anhalt kommen jedenfalls denn sie leeren.

Das Ganze wird stattfinden im Gaswerk Schwanzigstraße 92 in Weimar. Also, jetzt nochmal kurz. Donnerstag Warm-Up Festival, Tanz den Kommunismus, Punkrock DDR, Buchlesung. Freitag, Tanz auf dem Vulkan, widerständige Punkfrauen in der DDR, habe ich ja ganz vergessen. Okay, dann Live-Musik mit Küchenspion, Roten Nelken, Timo und sein Trupp. Samstag, siehe kostenloses Begleitprogramm, Striche ziehen, Buchvorlesung, macht aus dem Start Gurkensalat, Buchvorlesung und Live-Musik, Madmans, Ernstfall 11, Otze, der Rest. Das war Destroy Gallery mit SPU Sirene an den Tables zu dem Sampler. Wir sind der entfesselte Durchschnitt und natürlich tanzen im Mikado-Wald. Wir tanzen im Mikado-Wald. Ein Festival in Weimar, was man sich nicht entgehen lassen sollte, denn es wird so etwas nicht nochmal stattfinden. Anjo und die Verlierer kommen jetzt. Entfesselter Durchschnitt.

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ausgedacht. Mein Vater hat ein Presswerk. Ich bring es einfach raus. Ich bring alles raus.

0: So. Okay, als ich noch in der Schule war, habe ich mit Freistunde einfach verbunden.
1: Relaxing.
2: Entspannen, malen.
3: Chill.
1: Socializing, doing something.
2: Freizeit eben.
3: Das machen wir auch im Unterricht.
0: Ja.
4: Für mich ist eine Freistunde, wenn ich in der Schule eine Stunde frei habe und etwas ausfällt.
5: Okay.
0: Ja.
5: Eine Freistunde ist eine Pause zwischen zwei unterschiedlichen Sachen.
2: Man hat keinen Unterricht, man muss sich lernen.
6: Also meistens stehe ich irgendwo rum.
0: Gehe ich ein bisschen durch Neudietendorf.
4: Ich gucke gerade irgend so ein komischer Typ an.
7: Ich hole mir Salat.
0: Das hängt aber auch immer damit zusammen, wie halt so die Lage ist, was man überhaupt machen kann.
7: Hausaufgaben.
3: Manchmal können wir aber auch ganz normale Brettspiele spielen.
4: Falsch.
0: Die Stunden, die verschwinden ja nicht einfach so.
2: Ich habe keine mehr, also.
0: Wenn ich Glück habe.
6: Regnet es noch und man weiß einfach nicht, was man in dieser Dreiviertelstunde tun soll.
4: Okay.
2: Ja.
7: Jetzt denkt man, Freistunde ist eigentlich ganz cool.
4: Falsch.
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9: Hallo, schönen Tag.
10: Wir sind Kinder aus der Puschkin-Schule. In der Schule gab es eine Projektwoche mit dem Thema Universum. Es gab 21 unterschiedliche Projektgruppen und wir waren eine davon. In der Woche haben wir uns ein eigenes Hörspiel ausgedacht und wir haben auch Straßenumfragen gemacht. In der nächsten Stunde könnt ihr unsere Sendung hören. Viel Spaß! Gleich am ersten Tag haben wir versucht zu erklären, was das Universum ist.
11: Universum ist der Weltraum.
12: Da sind halt ganz viele Planeten und da kriegt man halt auch gar keine Luft, wenn man nicht irgendwie Sauerstoffflaschen hat.
13: Dass das eine Kugel ist und auch ganz viele Planeten drumherum fliegen.
14: Da ist es ganz dunkel, da sind ganz viele Planeten und du bekommst keine Luft, wenn du nicht so einen komischen Helm auf hast. Ich weiß jetzt nicht, wie dieser Helm heißt.
15: Da sind viele Planeten.
16: Ich würde sagen, da ist die Sonne und auch ganz viele Planeten.
17: Dass da ganz viele Raumschiffe und sowas sind und dass man da auch keine Luft bekommt.
18: Ich würde sagen, dass das Universum dunkel ist, dass da viele Planeten sind und es gibt Sonnensysteme.
19: Im Universum sind ganz viele Planeten und man kriegt halt keine Luft, wenn man keine Sauerstoffflaschen oder so dabei hat.
20: Ich würde das Universum so beschreiben, dass das Universum der Teil der Galaxie ist, der außerhalb unserer Atmosphäre liegt und der, wo die anderen Planeten drin rumschweben.
21: Ich würde sagen, da ist halt die Sonne und ganz viele Planeten und der Mond und die Sterne.
22: Es ist sehr groß und dunkel und es sind viele Sterne und Planeten sind da auch mit drin.
23: Die Milchstraße.
24: Das schwarze Loch.
25: Das einer da mit dem Weltraum Leute angeflogen kommt und den in den schwarzen Loch rettet.
26: Dass es da weit weg Alien gibt.
27: Stell die mir grün vor. Also irgendwie ganz verrückt aussehend. So stelle ich mir vor.
28: Also stell mir kleine Marsmännchen vor. Und die sind rot und hüpfen immer über die Planeten.
29: Ich stelle mir vor, dass es auch solche kleinen Aliens gibt. Die wohnen also so auf dem Mars.
30: Ich stelle mir vor, dass es im Weltall Sternbilder nachzusehen gibt. Und ja, mehr nicht.
31: Lilia und Philly waren mit uns gemeinsam in der Stadt unterwegs.
4: Wir haben die Leute gefragt, wie würden sie das Universum beschreiben und was wissen sie darüber?
32: Also ihr stellt ja Fragen. Das Universum ist riesig groß und ich weiß gar nichts darüber. Es sind alles nur Spekulationen, was ich darüber weiß.
33: Dass es unendlich groß ist, denke ich mal. Dass es viele Sterne gibt und Planeten. Und dass wir da in dem großen Universum eigentlich ziemlich klein sind. Ja, das war's schon.
34: Weitläufig, groß, weit weg von uns.
0: über den Weltraum. Der ist ziemlich groß und unendlich und da gibt es ein Vakuum.
1: Das Universum stelle ich mir ganz groß vor und unendlich. Das hat keinen Anfang und kein Ende. Das ist riesengroß.
2: Eigentlich nicht viel. Ich weiß nur, dass der sehr groß, sehr weit ist und dass man dabei ist, ihn zu erforschen.
3: Dass er jetzt erforscht wird und dass sie haben, die haben doch jetzt eine Sonne zum Mars geschickt, ne?
5: Dass es ganz, ganz weit weg ist und dass es Jahre dauert, ehe man da überhaupt ankommt, wenn man das fliegt.
3: Ja, dass das ganz viele Lichtjahre dauert, bis man... Und der Mond ist ja soweit erforscht, da sind ja schon Menschen drauf gewesen. Ne? Und jetzt wird der Mars und der Saturn, das wird alles noch erforscht.

0: Lea, Leon und Helena haben die Menschen auf der Straße gefragt, glauben Sie, dass es Außerirdische gibt?
1: Die Antworten auf diese Frage können Sie jetzt hören.
2: Also über Außerirdische weiß ich eigentlich gar nichts. Dass es noch anderes Leben als auf der Erde gibt, glaube ich schon, weil die Welt dann einfach so groß ist, dass die Wahrscheinlichkeit da ist, dass es das noch gibt. Und der beste Beweis, dass es außerirdisch intelligentes Leben gibt, ist, dass die noch nicht hier waren. Denn wieso würden die sich auf die Erde feuern, wenn die intelligent sind?
3: Ach, also ich kann mir schon vorstellen, dass es außerhalb unserer Welt noch andere Welten gibt, wo auch irgendwelche Lebewesen wohnen. Ich kenne zwar keine, würde mich aber schon interessieren, wenn die mal hier vorbeikämen. Also ich halte das jetzt nicht für unwahrscheinlich.
4: An Außerirdische? Nein, an Außerirdische glaube ich nicht. Ich glaube nicht, dass es irgendwelche Außerirdischen gibt. Und wenn sie es gibt, dann sind sie ganz weit weg und wir werden die so schnell nicht sehen, denke ich.
5: Also an Außerirdische direkt würde ich sagen nein, aber ich denke, es gibt übernatürliche Sachen hier bei uns.
6: Nein, ich glaube nicht dran. Sonst hätten wir schon was gesehen davon.
7: Ich glaube nicht an Außerirdische, ist das schlimm?
8: Ich leider auch nicht.
9: Nee, ich glaube nicht.
10: Statistisch gesehen, also glauben, nee, ich könnte es eher wissen, weil statistisch gesehen müsste es Außerirdische geben. Es gibt zu viele erdähnliche Planeten in der Milchstraße schon alleine, okay?
11: Gleich an unserem ersten Tag an der Projektwoche war Vollmond. Der Mond war diesmal besonders groß.
0: Melina, Vin, Mina und Valentin waren in Erfurt unterwegs und haben die Menschen gefragt, wieso ein Vollmond eigentlich entsteht.
12: Der Vollmond entsteht, glaube ich, dadurch, dass die Sonne die Erde anscheint. Und wenn die Erde nicht im Weg steht von dem Sonnenstrahlen, wirft sie keinen Schatten auf den Mond und so entsteht halt der Vollmond.
13: Ja, das ist ja, wenn hat ja der Abstand zwischen Erde und Sonne und Mond und wenn quasi sich der Mond um die Erde dreht und die Sonne zum Teil ja so abnimmt und oder?
14: Durch die Mondphasen, wenn der Mond sich um die Erde dreht und die Erde sich um die Sonne dreht.
15: Der Vollmond entsteht dadurch, dass die Sonne den Mond nicht mehr verdeckt und somit der Mond komplett angestrahlt wird. Und genau, und das passiert alle 27 Tage, 24 Tage? Okay, 28 Tage, genau. Deswegen haben wir alle 28 Tage einen Vollmond.
16: Das hängt damit zusammen. Geografie 10. Klasse. Da muss ich erstmal nachgucken. Ich erzähle es euch später.
17: Das weiß ich nicht, kann ich dir nicht sagen.
18: Also indem die Erde keinen Schatten wirft, da entsteht der Vollmond.
19: Das entsteht durch die Drehung, weißt du, die Erde und die alle Gestirne bewegen sich laufend. Und wenn die Erde also eine ganz bestimmte Drehachse hat, die Achse heißt Schiefe der Ekliptik, dann dreht sich die und dann kann man irgendwann den Mond ganz sehen. Ja, oder okay. Manchmal schiebt sich auch ein Planet direkt vor den Mond, dann kann man ihn nur halb sehen. Also das spielt eine Rolle, ob ein Planet den Mond verdeckt oder nicht.
20: Der ist immer da, aber wenn der voll ist, kann man den sehen, weil die Sonne den dann anstrahlt. Ja.
21: Der Vollmond entsteht, indem der Mond einmal um die Erde dreht, das tut er ja immer wieder, und dann, das ist eine gute Frage, wie entsteht denn der Vollmond? Okay, gut, also, und zwar, die Erde und der Mond sind ja ganz weit voneinander entfernt. Und wenn dann die Erde und der Mond sich immer näher kommen, dann sehen wir immer mehr von dem Mond, weil der Mond dann aus dem Schatten der Erde heraustritt. Und wenn der Mond ganz aus dem Schatten der Erde herausgetreten ist, weil die Sonne steht ja auf der anderen Seite und wirft dann einen Schatten, und wenn der Mond, wie gesagt, ganz herausgetreten ist aus dem Schatten der Erde, dann sehen wir einen Vollmond. Aber da der Mond sich ja, also weil die Erde sich ja herumbewegt um den Mond und um die Sonne, sehen wir das nicht immer, weil manchmal verschwinden dann der Mond wieder.
10: Der entsteht in Bezug auf Sonne-Erde-Konstellation. Also quasi, dass die Erde komplett raus ist und der Mond quasi komplett von der Sonne bestrahlt werden kann und deshalb rund und voll aussieht.
22: Wird von der Sonne angestrahlt und reflektiert das Licht und dann können wir den Vollmond sehen, glaube ich.
23: Es gibt einen abnehmenden und einen aufgehenden Mond. Ne? Der Mond dreht sich ja um die Erde und in gewissen Abständen ist halt ein Vollmond. Das sieht man auch. Wenn der Halbkreis nach rechts zeigt, ist er aufgehender. Wenn der Halbkreis dann abnimmt, ist ein abnehmender Mond.
6: der Vollmond, dadurch, dass er von der Sonne an der Erde vorbei komplett beleuchtet wird.
1: Ach, frag mich was anders.

0: was die Erforder über unser Sonnensystem wissen. Haben Karl, Mathilda, Nikolai und Nina in Erfahrung gebracht.
1: Sie waren mit Mikrofon und Aufnahmegerät in Erfurt unterwegs.
2: Und was ist das Sonnensystem?
3: Also das Sonnensystem, unser Sonnensystem besteht aus den bekannten Planeten. Jetzt muss man mal überlegen, ob ich sie alle kann. Merkur, Venus, Erde, Mars, Jupiter, Saturn, Neptun, Uranus. Und dann hat immer noch dazu gehört Pluto, der ist aber jetzt kein Planet mehr, sondern ist nur noch so Beiwerk. Und das ist unser Sonnensystem und unsere Sonnenstraße oder Galaxie genannt. Und da gibt es unzählige Galaxien im Universum überhaupt.
4: Oh, das Sonnensystem ist ganz weit weg und wir gehören dazu. Und es ist riesengroß und man kann sich eigentlich gar nicht vorstellen, was das für Entfernungen sind, wenn man nur so ein kleiner Erdling hier auf der Erde ist. Und es ist sehr, sehr spannend.
5: Sonnensystem, ja, da ist ja unsere Erde mit drin im Sonnensystem. Und der Mond und die ganzen, ja, ne? Oder ist das unser System? Ja, wir gehören zum Sonnensystem.
6: Genau.
7: Ein Teil unserer Galaxie.
8: Ja, die Sonne kreist um die Erde. Oder die Erde um die Sonne, ne?
9: Das ist das System, in dem wir leben. Da ist die Erde ein Bestandteil des Sonnensystems und ohne Sonne wird es die Erde nicht geben, beziehungsweise kein Leben auf der Erde geben. Habe ich jetzt richtig geantwortet? Sätzen 1.
10: Ich bin der Herr Hohenschläger. Ich wünsche euch einen schönen guten Morgen. Bevor wir mit der Planetariumsvorführung anfangen, möchte ich euch noch was zu dem Zelt sagen. Das ist nämlich kein herkömmliches Zelt, wie ihr das vielleicht vom Campingplatz kennt. Das hat nämlich keine Stangen. Das wird nur mit Luft aufgepumpt. Und wenn ich euch den Reißverschluss aufmache zum Reingehen, kommt euch die Luft entgegen und das Zelt fängt an zusammenzusinken.
11: Und deswegen habe ich euch. Am Mittwoch waren wir im mobilen Planetarium. Als wir in unsere Turnhalle gekommen sind, war ein großes blaues Zelt zu sehen. Von innen sah die blaue Kuppel viel größer aus als von außen. Drinnen war es schön dunkel und man konnte sich auf Matten legen. Dann ging der Film los. Der Polaris hieß. Der Film war sehr spannend und lustig. Dann wurde uns noch etwas über das Sonnensystem erklärt, die Sternzeichen und Umlaufbahnen der Planeten gezeigt.
12: Machen wir schon mal das Licht aus.
13: Ich fand den Besuch sehr schön und das Beste, was ich dort erlebt habe. Ich fand es halt sehr cool mit dieser Kuppel, weil die von innen einem auch viel größer vorkam als von außen und man sich halt wirklich vorkam wie im Weltall.
14: Für mich war das Coolste halt auch die Kuppel, die war dieser von außen so klein aus und von innen war die riesengroß. Und das Coolste fand ich war dieser Film, wo die dann auf einmal so Achterbahn gefahren sind. Das hat mir ziemlich gut gefallen.
15: Ich fand das schön, dass das so groß war, dass man sich hinlegen und setzen durfte und dass man da die Sterne sehen konnte und halt diese Striche, die die Sterne verbunden hat, das sah richtig schön aus, fand ich.
16: Also ich fand's toll, also mit diesen Filmen, das war so fast wie 3D und als die Schneeflocken so runtergefallen sind und auch, dass manche von unserer Gruppe auch da waren.
17: Für mich war das Coolste, dass die Kuppel so groß war und was ich sehr cool fand, dass es wie 3D aussah.
18: Ich fand die Planeten schön und den Film und die Kuppel.
19: Ich fand den Film halt schön.
11: Ich fand das sehr schön, dass wir auch mal in der Kuppel sitzen durften und ich fand das cool, dass da die Decke so, dass da der Film abgespielt ist und nicht so wie immer auf dem Fernsehen. Das fand ich cool.
13: Ich fand halt das ganze Planetarium schön.
10: Ich fand cool, dass wir in der Kuppel sitzen durften und den Film fand ich cool.
4: Also ich fand das cool, dass man da mal gesehen hat, wie die Planeten um die Sonne kreisen, um da die Planetenumlaufbahn, die hat man da schön entdeckt und konnte man auch gut sehen.

0: Wir kommen jetzt zum Höhepunkt der Sendung.
1: Wir haben jeden Tag in der Woche an unserem Hörspiel gearbeitet.
0: Jeder hat sich eine eigene Figur ausgedacht. Und daraus haben wir eine große Geschichte entwickelt.
1: Wir wünschen euch viel Spaß bei unserem Hörspiel.
2: Im Jahre 2289 flogen 5 Marsianer in einem Raumschiff um ihren Heimatplaneten. Sie hatten ein übermodernes Raumschiff mit Gedankensteuerung. Ihre Gedanken wurden durch spezielle Helme auf das Raumschiff übertragen und so konnten sie ihr Raumschiff steuern. Ihnen war oft langweilig. Sie lernten deswegen jeden Tag eine andere Sprache. Heute war Englisch dran.
3: Schönge vor Ali.
4: Halt. Kest.
3: Und passiv. Los, ja. Und vorne.
4: Halt. Kest.
3: Ich. Mene.
4: Vorne. Schmuckst du Los,
2: plötzlich kam ein Sturm auf. Das ganze Raumschiff fing auf einmal an zu wackeln. An Bord brach Panik aus. Was aber am schlimmsten war, die Gedankensteuerung funktionierte nicht mehr. Schlagartig verloren sie die Kontrolle über das Raumschiff und trudelten immer näher auf etwas Dunkles zu. Als sie es fast erreicht hatten, erkannten sie es. Es war ein schwarzes Loch.

0: Zur gleichen Zeit gibt es bei Familie White in Erfurt gerade Mittagessen.
1: Kinder, es gibt Essen.
2: Was gibt's denn?
1: Linsensuppe.
3: Ih, nicht schon wieder.
4: Das ist Papas Leibgericht.
1: Hör mal auf zu schlürfen. Gestern hat mich deine Lehrerin angerufen und hat mir erzählt, dass

0: du eine 3 minus in Mathe hast. Kannst du mir das mal bitte erklären?
1: 3 minus.
0: Und dafür eine 1 plus in
2: Deutsch. Und haben wir auch.
0: Habt ihr nicht was, eine 2 minus? Entscheidet euch nicht. Die haben aber angefangen.
3: Ruhe jetzt am Tisch, ich will in Ruhe mein Mittagessen essen. Kann man hier nicht mal 5 Minuten in Ruhe sitzen?
4: Siehst du doch, kann man nicht.
2: Wer kann das jetzt sein?
5: Katina, komm mal. Die Nachbarin will 3 Eier und einen Hammer.
2: Ah, die Nachbarin schon wieder.
6: Die hat aber auch gar nichts im Haus.
0: Man lästert nicht über fremde Leute.
7: Plötzlich knallte etwas gegen die Fensterscheibe und die ging mit viel Lärm zu Bruch. Ein kleines rundes Etwas schoss durch die Küche, breite an die Küchenwand und trudelte in die jetzt noch lauwarme Suppe. Die Kinder ließen vor Schreck ihre Löffel fallen. Die Eltern kommen zurück in die Küche. Sie sind entsetzt und schimpfen los.
8: Was ist denn hier los?
3: Was ist hier los?
8: Wer hat das Fenster zerschlagen?
3: Kann man euch nicht einen Augenblick alleine lassen?
8: Warum schwimmt hier Spielzeug in der Suppe? Wo habt ihr das her?
3: Ihr räumt sofort hier auf.
8: Sonst dürft ihr die nächsten 14 Tage nicht mehr nach oben ins Dachgeschoss zu eurer Startrampe.
2: Wir waren das nicht. Sie ist die Älteste und wir müssen zu unserer Rakete. Wir haben den Düsenantrieb noch nicht fertig.
0: Warum soll ich eigentlich wieder Eis gewesen sein, wenn ihr gerade...
9: Aber du warst es.
0: Nee.
2: Doch.
0: Nee.
2: Er war es.
9: Nein, du.
2: Nein, sie.
0: Ihr seid zwei dumme, doofe Lügner, muss ich euch mal so sagen.
2: Sie ist schuld. Wir waren nicht.
0: Stimmt gar nicht.
2: Doch.
0: Nein.
4: Ich bin überhaupt nicht schuld. Warum erzählt ihr ihnen eigentlich wieder sowas?
2: Ja, aber wir doch auch nicht. Wer soll denn dann schuld gewesen sein?
0: Also jetzt sage ich euch mal was. Ben, du sammelst jetzt die ganzen Linsen von der Wand. Jack, du wischst den Tisch ab. Und ich kümmere mich erstmal um die Glassplitter.
2: Okay? Aber wir waren das doch alles gar nicht.
0: Wenn wir zu unserer Rakete wollen und hoch ins Dachgeschoss zu unserer Startrampe, dann müssen wir es jetzt machen, okay? Gut, dann jetzt los an die Arbeit.
2: Oh, okay.
0: Ach nee. Toll, hier ist alles nass. Die ganzen. Oh. Och Leute, der Teppich ist auch versaut.
2: Oh nee, oder?
0: Ey, das Jungs
2: so
0: ist
2: eklig.
0: Also, wenn wir diese Scheibe zahlen sollen, dann sind wir danach alle 3 pleite. Unsere ganzen Ersparnisse sind futsch.
2: Stopp mal, Leute, da schwimmt was Grünes in der Suppe.
0: Leute, ist das
2: Salat? Es guckt mich an.
0: Oder vielleicht...
2: Es guckt mich an. Was ist es? Ist es eine Kröte?
0: Leute, ich würde mal sagen... Ich glaube, das haben unsere Eltern vorhin mit dem Spielzeug gemeint.
2: Ich heb den Löffel mal hoch. Es guckt mich an. Es guckt mich an.
0: Ein Mini-Raumschiff. Das fang ich doch nicht.
2: Nein.
8: Alle Geheimnis nicht. Wo ist der Kornesnapf? Snöchen auf Nacht. Vor Maut schnell machen. Hinten gehen das mal so hoch zu und noch vorne bringen. Was nur auf Finger an der Tor.
0: Also, versteht irgendjemand von euch, was die da gerade für ein Zeug labern?
2: Also die faseln irgendwas, es hört sich irgendwie an wie sowas wie...
4: Hey, auf unserem Laptop sind doch Übersetzungsprogramme.
2: Stimmt, wartet, ich mach ihn mal an.
0: Also, ich finde, das ist wirklich die beste Idee, die dir jemals eingefallen ist.
8: Wenn du es aufschieben
0: musst, musst du auf Enter drücken.
2: Nein, Leute, stopp,
0: auf Enter.
2: Hallo. Ich muss nicht auf Enter drücken.
0: Oh, natürlich musst du das.
2: Nein, du musst schon aufnehmen.
8: Hallo, willkommen an Mars. Hallo.
2: Es spielt es gerade rückwärts ab. Ich verstehe was. Es hört sich so an wie...
8: Hallo.
2: Super, wenn wir den Text rückwärts abspielen, können wir sie verstehen. Sekunde.
8: Hallo, willkommen von Mars. Ihr braucht keine Angst vor uns zu haben.
3: Wir waren auf Erkundungstour um unseren Planeten.
10: Dann kam ein Sturm auf.
8: Und dann wurden wir ins schwarze Loch gezogen.
10: Und jetzt sind wir hier gelandet.
1: Wo sind wir hier?
7: Plötzlich geht die Tür auf und die Eltern kommen zurück in die Küche.
10: Hier sieht es ja immer noch aus wie ein Saustall.
6: Ja, also wir haben in der Suppe das da entdeckt.
10: Und was ist das?
6: Das, ich weiß nicht, wie ich das erklären soll.
0: Sobald wir was verstehen konnten.
6: Machen wir es kurz, das sind Aliens.
0: Das sind Marsianer.
10: Was?
6: Ja, aber keine Sorge, wir haben schon ein Übersetzungsprogramm geschrieben und können uns gut mit ihnen unterhalten. Wir haben nämlich herausgefunden, dass wenn wir ihre Stimme rückwärts abspielen, wir sie verstehen können.
10: Unser Antrieb ist kaputt.
8: Wir müssen ihn unbedingt reparieren.
6: Könnt ihr uns dabei helfen?
10: Wir brauchen dazu einen speziellen Kristall.
8: Genau, der grüne Kristall. Da kommen wir ja nie dran.
10: Doch, das ist doch überhaupt gar kein Problem. Ach, das ist doch ganz einfach. Na also.
8: Dazu müssen wir auf Gnom.
10: Na und? Wir können mit dem Raumschiff ganz einfach dahin, aber wir haben leider keins mehr. Da müssen wir halt nur die Menschen fragen. Dann haben wir schon alles, was wir brauchen.
6: So, dann würden wir das Raumschiff schon mal startklar machen, oder?
2: Ja, gerne.
6: Und das den Aliens mal vorstellen.
0: Okay. Dann starten wir und laufen schon mal hoch.
6: Es gibt sogar einen Popcorn-Automaten.
2: Ja, das ist
0: sehr
2: cool.
0: Schön.
11: Was könnten die mit Gnom aber machen?
6: Soll ich es mal googeln?
0: Technikfreak.
6: Ja, Technikfreak.
10: Kinder, ich habe mal gelesen, dass Gnom ein Planet ist, den wir auf der Erde Mykopaul nennen.
6: Ah, Mykopaul, na klar.
2: Stimmt. Ja.
6: Ich guck mal nach den Koordinaten.
0: Okay, mach das. Wir machen oben schon mal einen Check-in und dann.
2: Ja, das machen wir mal.
6: Okay, Spitzer. Dann können wir mal
7: loslegen. Ganz kleinlaut fragen die Eltern.
1: Dürfen wir mitkommen?
6: Ja. Aber uns gehört das Steuer.
2: Und ihr seid im Kofferraum.
0: Wir haben das Sagen.
7: Die Marsianer sind überglücklich.
10: Super, dass ihr uns helft.
8: Mit eurer Superrakete sind wir schon in 2 Stunden auf dem Planeten. Und dort ist der grüne Kristall, den wir brauchen.
7: Gemeinsam gehen sie hoch aufs Dach zur hauseigenen Raumschiff-Startrampe. Jack, Lilly und Ben tragen die kleinen Wesen und ihr kaputtes Raumschiff ganz vorsichtig zur Rakete.
0: Also, hat jeder seine Position eingenommen?
2: Yep. Yep. Sind alle angeschnallt?
0: Ja. Yep.
6: Und Rückmeldung an die Eltern, seid ihr angeschnallt?
1: Ja.
0: Okay, die Triebwerke sind gestartet.
6: Die Koordinaten sind eingegeben und startbereit.
0: Okay, wir starten in
1: 5, 4, 3, 2, 1, los!

0: einigen Stunden nähert sich das Raumschiff dem Planeten Myko Paul.
1: Wir befinden uns im Landeanflug auf Myko Paul.
0: Plötzlich schossen ihnen vom Planeten riesige Feuerbälle entgegen.
1: Was ist das denn?
2: Es sieht so aus wie
1: rote, große Feuerbälle.
3: Das Raumschiff lässt sich nicht mehr steuern.
1: Ich bin doch schon links runter, runter, runter, runter, weg, weg, weg, runter, steuern, einfach weg.
3: Leute,
1: weg, wegsteuern.
3: Ruhig bleiben.
1: Oha,
3: ich glaube, wir stürzen ja schon wieder ab.
1: Links, links, links, ja. Rechts, rechts, rechts. Runter, runter, runter. Ausweichen,
3: ausweichen. Ja. Oh, Riot, schon halt den Abschluss.
1: Wir wurden getroffen.
3: Wir
1: wurden getroffen. Übersetzungsprogramm ausgefallen. Wie sollen wir die Marschmännchen jetzt verstehen?

0: Auf dem Planeten Mykopaul beschießen die Einwohner die vermeintlichen Angreifer. Nur ein Mädchen ist dagegen, die kleine Lulu.
1: Nimm das, ihr gemein! Nimm das, wenn du noch Kuchen willst!
2: Pass auf, du!
1: Pech gehabt!
2: Junge, jetzt bist du aber dran!
3: Hört doch mal auf, die sind doch gar nicht böse.
4: Na klar sind die böse, die wollen garantiert überfallen.
5: Genau, die wollen uns wieder unsere ganzen Juwelen stehlen.
6: Die wollen garantiert nur unsere Kristalle, diese Gauner.
1: Das ist doch immer dasselbe.
3: Das stimmt doch gar nicht.
1: Und ob das stimmt? Das war schon immer so.
3: Blödsinn.
1: Das doch ist kein Blödsinn.
0: Es beginnt zu regnen. Lulu streckt ihre Hände aus, um Regentropfen zu fangen. Plötzlich landet darauf ein Raumschiff. Dazu muss man wissen, dass der kleinste Bewohner von Mykopaul fast 10 Meter groß ist.
3: Oh, was ist denn das? Ein rundes Etwas?
1: Na, sowas habe ich noch nie gesehen. Da ist mir egal, ob das so ein kleines Ding ist.
4: Ich weiß es auch nicht. Ich habe es auch noch nie gesehen.
1: Es ist eh nur Kinderspielzeug.
3: Das ist doch interessant.
1: Ach ja? Was willst du denn damit? Das ist doch eh nur nutzlos.
4: Die wollen uns mal wieder überfallen. Schick die lieber weg.
3: Ich nehme das jetzt mit in die Höhle und erforsch das. Ist mir egal, was sie sagt.
1: Komm, wir folgen der Kleinen mal. Mal sehen, was sie so macht.
4: Da bin ich auch sehr gespannt.
3: Na gut, dann folg mir eben.
0: Lulu trägt das Raumschiff ganz vorsichtig in die Höhle.
3: Hallo, ich bin Lulu und wer seid ihr?
7: Wir sind Menschen.
3: Oh.
7: Vom Planeten Erde.
8: Also ich bin Lilly und das ist
7: Jake
9: und Ben.
3: Erde, was ist das?
8: Ein anderer Planet. Ein Planet und da wohnen wir drauf.
7: Außerhalb eures Sonnensystems.
3: Ihr könnt durchs Universum fliegen?
7: Ja, wir haben ein Raumschiff.
3: Ich würde auch gerne mal durchs Universum fliegen.
7: Ja, also vielleicht könntest du ja mal
1: mitkommen.
3: Tut das nicht weh?
7: Nein, das tut nicht
8: weh. Das dürfte nicht wehtun.
3: Warum seid ihr eigentlich hierher gekommen?
7: Darum geht's. Bevor wir mit dir fliegen können, brauchen wir deine Hilfe.
8: Aber diese Hilfe hat eine sehr, sehr lange Vorgeschichte.
7: Es war nämlich so, dass wir am Küchentisch saßen und Suppe aßen.
8: Auf einmal klingelte es und unsere Eltern gingen vor die Tür. Und dann
7: schoss irgendwas Kleines in meine Suppe.
3: Das ist ja
1: durch
3: interessant.
1: Die Fensterscheibe.
3: Das ist ja interessant. Was ist es denn?
7: Wie sich herausstellte, war es ein Raumschiff mit kleinen, winzig kleinen Marzianern. Sollen wir sie dir mal zeigen?
2: Ja, auf jeden Fall.
7: Ja, also das sind sie.
3: Ui. Ihr seid ja winzig. Wo kommt ihr denn her?
10: Wir kommen vom Mars und brauchen eure Hilfe.
3: Wobei denn?
2: Unser Raumschiff ist kaputt gegangen.
11: Der Antrieb funktioniert nicht mehr.
12: Wir brauchen einen Kristall von eurem Planeten.
2: Den gibt's nur hier.
11: Kannst du uns helfen?
3: Ein Kristall? Bei uns gibt's ganz viele Kristalle. Meint ihr etwa so einen wie in meinem Ohrring?
7: Ja, genau, das ist der Kristall.
3: Soll ich euch schenken?
8: Würdest du das wirklich tun?
3: Ja, wenn ihr mich mitnehmt.
7: Okay. Okay.
1: Gerne.
7: Danke.
3: Bitte.
0: Mit dem Kristall von Lulu ist das Raumschiff der Marsianer schnell repariert. Die Menschen und die Marsianer verabschieden sich von ihren neuen Bekannten auf dem Planeten Mykopaul und fliegen in ihren eigenen Raumschiffen auf ihr Heimatplaneten zurück.
11: Das war unsere Sendung zum Thema Universum. Mitgemacht haben
0: Melina,
3: Mina,
9: Lilia,
7: Eddie,
1: Willi,
12: Helena,
9: Vin,
12: Nikolai,
9: Nina,
13: Anni,
12: Juli,
3: Mathilda,
13: Karl,
14: Valentin
15: und Leon.
10: Tschüss!
14: irgendwas. Ich bin dein Radio.

0: 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Okay, als ich noch in der Schule war, habe ich mit Freistunde einfach verbunden.
1: Relaxing.
2: Entspannen, malen.
3: Chill.
4: Socializing, doing something.
2: Freizeit eben.
1: Das machen wir auch im Unterricht.
0: Ja.
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6: Okay.
0: Ja.
6: Eine Freistunde ist eine Pause zwischen zwei unterschiedlichen Sachen.
2: Man hat keinen Unterricht, man muss sich lernen.
7: Also meistens stehe ich irgendwo rum.
0: Gehe ich ein bisschen durch Neu-Dietendorf.
5: Ich guck gerade irgend so ein komischer Typ an.
1: Ich hole mir Salat.
0: Das hängt aber auch immer damit zusammen, wie halt so die Lage ist, was man überhaupt machen kann.
1: Hausaufgaben.
8: Manchmal können wir aber auch ganz normale Brettspiele spielen.
5: Falsch.
0: Die Stunden, die verschwinden ja nicht einfach so.
2: Ich habe keine mehr, also.
0: Wenn ich Glück habe.
7: Regnet es noch und man weiß einfach nicht, was man in dieser Dreiviertelstunde tun soll.
5: Okay.
2: Ja.
5: Jetzt denkt man, ah, Freistunde ist eigentlich ganz cool.
1: Falsch.
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2: Genau, und herzlich willkommen zum Unterdessen. Dieses Mal am Mittwoch, den 9. September mit Donata.
3: Und mir Asmus am Mikrofon. Wir wünschen euch einen wunderschönen guten Morgen.
2: Genau. Und mit uns im Studio sitzt auch unsere Praktikantin Annabelle, die heute ihren letzten Tag hat und deswegen ein bisschen in der Sendung mitmacht. Herzlich willkommen. Uns erwartet heute die Rubrik Switch vom Frosch zum Vogel, Folge 131. Dann nehmen wir euch mit auch auf den Petersberg. Dort findet nämlich gerade die Workspace statt. Dazu später dann mehr. Marie hat sich Graffitis am Kulturquartier angeguckt. Und ja, wir führen euch ein bisschen durch die nächsten 2 Stunden. Rasmus, wie geht's dir?
3: Ganz gut, man muss ja immer ein bisschen sagen, Graffiti ist ja schon Plural. Also Graffiti ist im Italienischen der Plural, Graffito.
2: Graffito.
3: Wäre der eigentlich richtige Singular. Also Graffitis ist quasi...
2: Kakteen, Kaktusse.
3: Genau, genau. Und wir haben noch was rausgesucht, und zwar von Radio Korax, unserem Schwesterradio aus Leipzig.
2: Halle,
3: Entschuldigung.
2: Aus Halle. Liebe Grüße nach Halle.
3: Liebe Grüße nach Halle. Und zwar hat... Es beschäftigt uns ja alle noch die Wahl vom Sonntag und da wollten wir mal hören, wie die Stimmung in Halle so sein wird in den nächsten Jahren.
2: Ja, vor allem geht es darum auch, dass es eine ziemliche Polarisierung in Halle gab, weil 2 Direktmandate an die AfD gingen und 2 Direktmandate an die Linke.
3: Das wird auf jeden Fall eine spannende Zukunft in der Stadt Halle an sich werden, aber dazu dann später in der Sendung mehr.
2: Ja, und wir starten dann auch gleich mit The Who. Ich habe rausgesucht Getting in Tune, weil ich das immer einen schönen Einstieg finde, noch mal ein bisschen runterkommen und dann alles geben. The Who, aber lass mir noch einmal kurz das Unterdessen-Intro ausspielen.
3: Danach geht's weiter mit The Who mit Getting in Tune.

0: Ihr habt gehört The Who mit Getting in Tune und ihr hört weiterhin Radio Frei und das unterdessen, unser Morgenmagazin oder in der Wiederholung unser Abendmagazin. Schön, dass das beides gleichzeitig ist. Und am Mittwoch haben wir die Rubrik Switch vom Frosch zum Vogel. Woran erkennt man Gewalt in Kommunikation? Was bringt es mir, gewaltfrei zu agieren und warum geht es grundsätzlich auch um den Umgang mit mir selber? Mirjam Binder und Lukas Osburg, beide sind TrainerInnen im Zentrum Gewaltfreie Kommunikation in Thüringen, erläutern in dieser Rubrik anhand konkreter Situationen, wie man das Konzept anwenden kann. Heute hören wir Folge 131, Sponti und Kriti.
1: Wie fühle ich mich? Was brauche ich?
2: Alle Gefühle sind da.
1: Das ist passiert, so geht's mir damit.
2: Wenn jemand vor mir steht und mich anbrüllt.
1: Weiß ich nicht, ich frage.
2: Breche ich jetzt zusammen?
1: Sowas.
2: Und weine.
1: Es wird verursacht dadurch, dass ein Bedürfnis bei dir erfüllt oder nicht erfüllt ist.
2: Und jetzt gucken wir einfach, wie wir die Kuh vom Eis kriegen.
1: Okay.
3: Switch. Vom Frosch zum Vogel. switch@radio-frei.de. Wir machen's am Anfang. Willkommen zu einer neuen Rubrik Switch vom Frosch zum Vogel mit Lukas und Mirjam. Hallo.
4: Hi.
1: Hallo.
3: Das eben war unsere E-Mail-Adresse, an die ihr uns schreiben könnt, wenn wir mal eure Themen besprechen sollen hier im Radio. Natürlich so anonym, wie ihr das gerne hättet. Also schreibt uns gerne dahin. Wir sagen es auch zu Beginn der Folge, weil wir es am Ende vielleicht vergessen haben. Wir besprechen hier nämlich Woche für Woche Situationen aus dem Alltag von uns selber oder eben von anderen Personen und schauen, wie es mit gewaltfreier Kommunikation anders gehen könnte. Und heute besprechen wir was ich selber erlebt habe tatsächlich. Ich stand in der Kaufhalle an der Kasse. Vor mir waren drei Personen. Die vorderste war gerade am Bezahlen und hat versucht, mit ihrem Handy an dem Kartenlesegerät zu bezahlen. Und es ging nicht. Dann ging es nochmal nicht, dann hatte sie die Karte noch rausgeholt, dies ging auch nicht und es ging wirklich mehrfach nicht, wo ich schon dachte, ja, es wird jetzt beim 10. Mal wahrscheinlich auch nicht gehen, aber sie hat es irgendwie immer wieder probiert und der Kassierer war so ein bisschen desinteressiert, der hat sie so zurückgelegt. Naja, es war ein bisschen nervig und sie tat mir auch leid. Und auf jeden Fall war hinter mir ein Mann und der hat schon so rumgebrummelt. Was dauert denn das? Die mit ihrem Handy und dann, oh, Ausländer. Hat er gesagt. Und die Frau war schwarzhäutig, also weiß nicht, ob sie Ausländerin war. Auf jeden Fall hat er sie so betitelt und das so gesagt. Und ich hörte das in meinem Rücken und stand da. Und die Frage, und ich habe überlegt, ob ich irgendwas tue. Ich habe dann hintergeguckt mit einem Blick, den er mit Sicherheit total gut verstanden hat. Wahrscheinlich nicht. Auf jeden Fall hat er dann die Kasse gewechselt und die Situation hat sich so aufgelöst, aber ich habe mich über mich selber geärgert. Ich hätte gerne irgendwas gesagt, ich weiß nicht was und jetzt ist die Situation hier.
2: Lukas?
1: Ja.
2: Hü-hot?
1: Meinst du? Da gibt es einen Prozess in der gewaltfreien Kommunikation.
2: Hü-hot?
1: Ja.
2: Den wir gelernt haben.
1: Innerer Entscheider.
2: Ja, genau. Ja, der Entscheider, genau.
1: So heißt er?
2: Ja.
1: Und Hü-hot kann man den auch nennen. Ja.
2: Das ein also, Insider, genau.
1: Da geht es dann darum, ja, würdest du sagen, Hü-hot?
2: Na, oder der andere.
3: Klärt uns auf, was ist
1: Hü-hot? In dem Prozess geht es darum, sozusagen, entscheide ich mich so oder entscheide ich mich so? Also, spreche ich das jetzt an oder spreche ich das nicht an? Gucke ich den jetzt so an oder gucke ich den nicht an? Mache ich jetzt A oder mache ich jetzt B? Das genau. Ist der Hü-hot-Prozess oder innerer Entscheidungsprozess.
2: Und das ist ganz schön. Jetzt können wir nämlich auch mal uns in die Situation. Du möchtest gerne den anderen.
1: Ich würde sagen, es ist der
2: könnten
1: andere.
2: Wir. Dann, wir nehmen den anderen. Wir nehmen den Hü-hot ein andermal.
1: Aber wir können kurz den anderen nennen. Also erklär du kurz.
2: Chooser und dann
1: kannst du erzählen, ob
2: heißt
1: der oder
2: andere.
1: Der. Kriti und Sponti.
2: Kriti und Sponti. So, jetzt nehmen wir doch unser Publikum mal wieder mit.
3: Ja,
2: hallo Publikum.
1: Hallo.
2: Wir haben beide ja bei demselben Menschen die Ausbildung gemacht zum empathischen Coach und haben dort einen Prozess kennengelernt, der es ermöglicht, nochmal draufzuschauen. Und ich meine, den hatten wir auch schon mal hier. Nämlich, ich handle in einer Situation aufgrund von etwas, was ich gerade höre, sehe, wie auch immer, erlebe. Und im Nachhinein bin ich sehr gut darin, mich dafür zu kritisieren.
1: Ja.
2: Und das könnte hier jetzt gerade hilfreich sein, sich das anzuschauen. Und da lassen wir quasi die Person, den Herren, der hinter dir stand, den lassen wir außen vor. Mhm. Der ist quasi nur Auslöser, nur in Anführungszeichen, der ist Auslöser für das, was jetzt bei dir passiert ist.
1: Mhm. Und dann gibt es auf der Seite, auf dieser Choose Educator Seite oder Kriti und Sponti, einen Teil, der dich kritisiert und einen Teil, der spontan gehandelt hat. Gibt es den kritisierenden Teil, der ist meist deutlich, deutlich lauter in 95% der Fälle. Der kritisiert, hätte ich doch dieses und jenes machen sollen.
2: Ja. Weil der nämlich auch erst danach da ist.
1: Ja.
2: Und der ist der, der nachwirkt. Der andere wird nämlich dann überstrahlt.
1: Und der andere Teil ist der spontane Teil, der gehandelt hat. Und man guckt, welche guten Gründe hatten beide.
3: Mhm.
1: Und dann am Ende führt man die zusammen. Mhm. Wichtig ist vor allem diesen kritischen Teil, also wirklich so anzuerkennen, ey, also so ich zweifle an mir oder ich ärgere mich über mich selbst, diesen Teil anzuerkennen und einfach gut zuzuhören, welche Gefühle und Bedürfnisse sind da.
2: Mhm. Und wir können ja mal schauen, der Teil, der jetzt im Nachgang bei dir auch aus meiner Sicht sich zeigt, ist ja der, der sagt, hätte ich mal was gesagt.
3: Mhm.
2: Warum habe ich das nicht getan?
1: Ist da so ein Teil da oder ist es eher so ein Entscheidungsding? Weil da, also je nachdem, wie es ist, wendet man einen anderen Prozess an. Das kannst du ja nur selbst sagen.
3: Nee, doch, das ist schon, der ist schon da.
1: Okay.
3: Ja.
1: Mhm.
2: Und dann schauen wir jetzt mal diese kritische Stimme, die jetzt da ist. So. Bist du selber frustriert, wenn du daran denkst, dass du nicht reagiert hast?
3: Bisschen, ja, frustriert.
2: Mhm.
3: Hm, ja.
1: Verärgert?
3: Wahrscheinlich ist das Gefühl.
2: Okay, weil dir möglicherweise
1: Menschlichkeit
2: ist, ja. Taucht mir auch so auf, Menschlichkeit, Verständnis wichtig ist.
1: Mhm.
2: Wir müssen noch mal gucken, stopp, wir müssen noch mal gucken. Wir gucken ja auf den... Ja, doch.
1: Der
2: genau.
1: Kritisiert, ja.
3: Mhm. Genau.
1: Was sagt denn der, wenn dieser kritische Teil, der, wo du dich selbst kritisiert, wie, also was sagt denn der für Worte, dann könnte man auch andere Gefühle und Bedürfnisse vermuten.
3: Ich habe gerade sowas wie Ungerechtigkeit.
1: Ah, okay.
3: Also ja. Halt, was ist das Gegenteil davon?
1: Gerechtigkeit. Fairness, Respekt.
3: Mhm. Ja, sowas.
1: Gleichwertigkeit.
3: Genau, das war da nicht gegeben oder das hätte ich gerne hergestellt oder... Der Kritiker denkt, dass ich das immer hätte machen sollen.
2: Mhm. Gleichwertigkeit. Mhm.
3: Ja. Das.
1: Mhm. Und da kommt man viel mehr in seine Kraft, also wenn man sich mit dem Gefühl und vor allem mit dem Bedürfnis dahinter verbindet, mit Gerechtigkeit, Respekt, Wohlbefinden, wie auch immer man das nennt, oder auch Gleichwertigkeit.
2: Lass uns ruhig die Gleichwertigkeit mit aufnehmen, weil Gerechtigkeit ist herausfordernd als Bedürfnis.
3: Ja,
1: passt das,
3: genau.
1: Passt das Gleichwertigkeit?
3: Ja, voll.
1: Mhm. Okay.
2: Mhm. Ja. Das ist jetzt so da und das ist das, was quasi der kritische Teil, was dem kritischen Teil wichtig ist, dieses Thema Gleichwertigkeit, Verständnis, ne, Anerkennung dessen, möglicherweise was davon auch passiert.
1: Und manchmal ist es bei dem Teil auch einfach nur gesehen und ernst genommen werden. Manchmal ist es wirklich einfach nur, ich will ernst genommen werden, dieser Teil, dieser kritische Teil.
2: Dieser kritische.
1: Ja. Manchmal.
2: Wobei ich es jetzt gerade nicht so sehe.
1: Nee, jetzt
3: was
1: nicht.
3: Wäre jetzt
2: und dann
3: der
2: lass uns mal hier
3: Teil,
2: bleiben.
3: Oder?
2: Der kritische Teil, der sagt, warum hast du dich nicht umgedreht und was gesagt?
1: Warum hast du nichts gesagt? Wieso bist du immer so schüchtern? Wieso traust du nicht, dich irgendwas zu sagen? Wieso
2: du musst doch mal einstehen für die Menschen, die sich hier nicht verteidigen können.
3: Genau,
2: und so
3: ein bisschen,
2: weiter.
3: Was ich gerade noch hatte, diese Zivilcourage, Verantwortung in Öffentlichkeit.
2: Genau.
3: Dem nicht gerecht geworden zu sein.
1: Also geht es ja auch um Verantwortung übernehmen.
2: Und ein respektvolles, wertschätzendes Miteinander. So, das ist die kritische Stimme, die so da ist. Und das können wir mal wirken lassen. Dem kritischen Teil ist das quasi wichtig. Atmen wir mal ganz kurz tief durch. Schütteln das mal kurz ab. Und dann wird es jetzt total verrückt. Jetzt gehen wir nämlich dahin zurück, dass du das hörst.
3: Ausländer. So, in der Situation.
2: In der Situation. Und dich umdrehst und den Menschen anschaust. Ich habe dich verstanden, das war die Aktion, die dir...
3: Nachdem ich 5 Mal und ja überlegt habe, was ich jetzt mache.
2: Und genau das war dann die Reaktion.
3: Ja.
2: Du hast dich umgedreht und hast den Menschen angeschaut.
3: Ja.
2: Und wenn du dich genau da hineinversetzt, du drehst dich um und schaust diesen Menschen an.
1: Genau, ja, du machst gerade die Geste.
2: Ja.
1: Sehr gut, ja.
2: Bist du empört?
3: Ja.
2: Richtig sauer?
3: Na, empört ist.
2: Empört ist auf jeden Fall, ja.
1: Empört.
2: Weil dir da, wenn du das anschaust, ist wirklich wichtig.
1: Verantwortung?
2: Na, ich habe den Eindruck, da ist auch respektvoller Umgang ist dir wichtig.
3: Ja.
2: Und Rücksichtnahme.
3: Also eigentlich genau die Sachen schon, also die Sachen, die dem Kritiker auch...
2: Hey, geilo, oder? Entschuldigung, er ist doch cool.
3: Ja.
1: Also genau, wieso, also...
2: Ja. Und ist da noch was? Also was hat dich, oder was bewegt dich dazu, dich umzudrehen und den Menschen genau so anzuschauen?
3: Oh, das ist ja schwierig.
1: Willst du vielleicht einfach Gesicht
2: zeigen
1: übernehmen und...
3: Gesicht zeigen. Ja, genau. Also ich glaube, ich habe während des Überlegens, sage ich was, sage ich nicht, gedacht, nee, ich traue mich nicht oder ich weiß nicht was oder nee, aber so gar nichts machen wollte ich auch nicht.
2: Stellung beziehen, so also, zu zeigen, hey, wie kann man das denn?
1: Auf eine Art und Weise eine klare Position
2: zeigen, ja, genau.
1: Zumindest mit dem Blick.
2: No.
3: Ja. Ja, also genau, ich wollte das schon, ob er das natürlich irgendwie verstanden hat, keine Ahnung.
2: Genau.
3: Das weiß man ja eh nie.
2: Genau. Und das, genau, zielt darauf ab. Genau, also Klarheit, klar Stellung beziehen, sich zeigen, Verantwortung übernehmen, genauso auch.
1: Ja? Rücksichtnahme bei dem spontanen Teil, also so wie rücksichtsvoll miteinander umgehen?
3: Dass mir das durch seine Handlung nicht...
1: Dass dir das nicht, wichtig nicht, ist in dem Moment, dass du deswegen so handelst, wie du handelst?
3: Ja, schon.
1: Okay.
3: Stimmt, weil...
1: Und
2: also ich spreche auch gerne mal aus, du drehst dich um und hast eigentlich so im Kopf, sag mal, hackt's eigentlich?
1: Sind das so die Worte, die du da hast?
2: Also, ja, vielleicht nicht, das sind ja meine Worte, aber geht's noch?
1: Ja, das ist
3: schon sowas, ja.
1: Ja.
2: Ja.
3: Die ist eh schon übelst am Hasseln davon, die hat gerade, will einkaufen, hat kein Geld, also eigentlich muss man ihr helfen.
2: Ja.
1: Ah,
2: genau, okay. Also Unterstützung, Entlastung.
3: Und nicht sie noch dumm
2: anmachen. Und genau, Achtsamkeit. Ja?
1: Und auch da vielleicht eine gewisse Form von Empathie, halt, die hat eh schon Stress da vorne, weil warum auch immer das gerade nicht funktioniert, aber es funktioniert gerade nicht. Okay.
2: Ja? Deckt's das? Und das ist richtig cool. Jetzt gucken wir nochmal. Wir haben Unterstützung, Achtsamkeit, respektvoller Umgang miteinander. Ja, so das waren so Sachen.
3: Gleichwertigkeit.
2: Gleichwertigkeit war auf der anderen Seite. Also das erstmal hier, das sind so diese drei Punkte, die quasi der handelnde Teil quasi, dafür steht der ein. Und auf der anderen Seite steht Gleichwertigkeit, auch wertschätzender Umgang miteinander, ne? Sowas. Und beides ist da. Und die beiden, die begegnen sich üblicherweise nicht, weil das eine ist das Spontane, das passiert jetzt und das andere passiert ja hinterher. Und wir führen die mal zusammen und da siehst du mal, dass die beide gut für dich sorgen wollen und beide haben Bedürfnisse, die wichtig sind, die dir auch wichtig sind, als Mensch, als Marie. Und das ist spannend, sich dem mal zu widmen, sich das anzuschauen und zu gucken, wie kannst du zukünftig dafür sorgen, dass diese Bedürfnisse gesehen werden, berücksichtigt werden. So, das wäre jetzt dann noch der letzte Schritt, aber da kann man sich in Ruhe nochmal Gedanken drüber machen.
1: Ja.
2: Und bevor wir jetzt schließen, wie war das für dich? Nur so kurz.
1: Wie geht es dir jetzt?
3: Das war interessant. Also vor allem, dass der kritische Teil ja, das waren ja alles ganz nette Dinge, die der eigentlich wollte.
2: Ganz wunderbare Bedürfnisse, oder?
3: Obwohl der ja immer so rumnüllt.
2: ja, obwohl der so rumnüllt. Ich finde das wichtig.
1: Und Anteile haben meist ganz gute Gründe.
2: Oder?
1: Sonst würden sie nicht nüllen.
2: Genau.
3: Ja, cool. Und das ist sowas, das hatten wir noch gar nicht. Was? Sponti und Kredi.
2: Genau.
3: Ich bin gespannt auf Top oder Flop. Nee, wie war das andere?
2: Hü-Hot. Hü-Hot. Wir nennen ihn Top oder Flop. Schön.
3: Bis nächste Woche.
2: Hey, danke fürs drauf einlassen.
1: Woche.
2: Tschüss.
3: Tschüss.
1: Ciao.
0: Das war Switch vom Frosch zum Vogel, Folge 131. Und wir machen weiter mit Musik und ich gebe ab an Annabelle.
4: Ja, also wir hören jetzt The Beaches mit Edge of the Earth. Und zwar, weil ich vor Wochen mit meinem Freund auf Campus geschaut habe, zum zweiten Mal tatsächlich. Und weil ich dieses Lied seitdem einfach echt nicht mehr aus dem Kopf bekomme. Übrigens auch ein richtig gutes Album von The Beaches aus 2023. Blame My Ex heißt das. Und ja, und genau, da kommt das Lied halt auch her und wir hören da jetzt mal rein, würde ich sagen.
0: Auf geht's!

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1: Das war The Beaches mit Edge of the Earth. Das ist ein Musikwunsch von Annabelle. Und die nächste Musik habe ich mir rausgesucht, quasi mein eigener Musikwunsch. Und zwar Einer The End On The Way.

0: So, als nächstes bekommen wir jetzt ein paar Eindrücke vom CSD dieses Jahr. Donata hat sich da am Samstag dem CSD angeschlossen und hat uns ein paar Reden mitgebracht aus der Zwischenkundgebung am Anger. Und ja, ich habe dann da draußen einen kleinen Beitrag gemacht und den wollen wir uns jetzt anhören.
1: Am letzten Wochenende war ja hier in Erfurt der CSD, also der Christopher Street Day. Wer mit dem Begriff nichts anfangen kann, an diesem Tag geht es darum, sich laut und bunt zu zeigen und sich für die Sichtbarkeit und die Rechte von queeren Menschen einzusetzen. Rund um den CSD gab es ja ein Rahmenprogramm mit ganz vielen verschiedenen interessanten Angeboten und Events. Und am Samstag, dem 5. September, stand dann auch die große Demonstration mit anschließendem Straßenfest auf dem Domplatz auf dem Plan. Donata war auch mit dabei und konnte auch direkt ein paar Eindrücke für uns einfangen. Bevor wir jetzt dort einmal reinhören, magst du uns vielleicht noch mal ganz kurz erzählen, wie es dir dann überhaupt so insgesamt gefallen hat, Donata?
2: Ja, das war jetzt mein, ich glaube, fünfter CSD dieses Jahr. Ich mache so ein bisschen CSD-Hopping in verschiedenen Städten. Und der CSD Erfurt war der einzige mit angenehmem Wetter.
1: Ja.
2: Also es war nicht abartig warm und es war auch nicht irgendwie total kalt. Es war perfektes Demo-Wetter, sage ich mal. So 20, 24 Grad hatten wir. Am Anfang hatte ich noch so ein Tuch über die Schulter. Das wurde mir dann schnell zu warm. Und insgesamt, es war sehr schön, sehr, sehr groß. Also es waren, ich habe nachgeguckt, interne Zählung 5.000 Leute, Polizeizählung 3.000 Leute.
1: Okay.
2: Ich würde sagen, wahrscheinlich irgendwas in der Mitte, eher so Richtung 5.000 insgesamt am Ende. Es waren super viele Leute und ich habe mich dann erst am Anger mit reingebracht. Also es gab eine Zwischenkundgebung am Anger 1 vor dem Kaufhaus. Davor ist der CSD schon sehr lange gelaufen, aber ich war dann auch in einer anderen Veranstaltung vorher. Und dann habe ich die ganzen Reden mir angehört und es war sehr kraftvoll. Es war auch ein bisschen mit so einem Bauchgrummeln, sag ich mal. Am nächsten Tag war ja die Wahl in
1: Ja,
2: Sachsen-Anhalt.
1: ja.
2: Ja, müssen da gar nicht so viel zu sagen. Und nein, also insgesamt war es sehr cool. Es war gute Musik, es war sehr laut. Und ich habe aber Leute getroffen, die ich immer wieder auf CSDs treffe und wo man sich dann auch kennt und
1: Ja.
2: miteinander den Weg läuft zum Domplatz. Und am Domplatz habe ich mir noch einmal kurz die Stände angeguckt und bin dann aber relativ schnell weg, weil ich noch woanders hin musste. Es war ein voller Tag dieser Samstag, aber insgesamt war es ein sehr schöner CSD und wie gesagt, bestes Demo-Wetter.
1: Ja, schön. Nee, ich habe den Tag gearbeitet. Ich habe gar nichts davon mitbekommen. Ja, nee. Und auf der Webseite vom CSD Erfurt steht so ein kleines Motto und da heißt es, gemeinsam machen wir queeres Leben in Erfurt sichtbar und tragen unsere Forderungen auf die Straße. Und genau das wurde auch getan am Samstag. Und unter anderem sprachen da zwei junge transsexuelle Jugendliche über ihre Erfahrungen mit Diskrimination in der Schule und im Alltag und über das Queersein als junge Menschen.

0: Menschen in unserer Gesellschaft. Und da hören wir jetzt einmal kurz rein.
1: Das sind Zane und Kai. Sie sprechen über das Queersein als junge Menschen. Und ich würde sagen, wir sind ganz gespannt. Ein Riesenapplaus für euch. Wir machen euch hier die Bühne frei.
2: Du bist kein Mann. Doch bin ich. Du denkst es, aber bist es nicht. Du hast keinen Penis, hattest keine Umwandlung. Also nein, bis jetzt fühlst du dich nur so, bist es aber nicht. Und genau da liegt das Problem. Es reicht nicht, einmal im Jahr eine Regenbogenfahne zu heben. Es reicht nicht, auf einem CSD Liebe ist Liebe zu rufen, wenn man montags in der Schule ständig wieder erklären muss, warum man existiert. Akzeptanz darf keine Rolle sein, die man nur spielt, wenn andere Menschen zuschauen. Ich möchte nicht ständig erklären müssen, warum ich so bin. Ich möchte in die Schule gehen können, ohne Angst davor zu haben, ausgelacht, beleidigt oder falsch angesprochen zu werden. Wenn man ständig hört, dass man falsch ist, dann fängt man an, diese Worte zu glauben. Man nimmt sie mit nach Hause, mit in die nächste Klassenarbeit, mit ins Bett. Dabei ist gar nichts falsch mit uns. Wir sind nicht das Problem, weil wir existieren. Wir sind nicht das Problem, weil wir zu anders sind. Man muss nicht alles verstehen oder es selbst mögen, aber man kann aufhören, Menschen dafür zu hassen.
1: Kai und Zane, ein Riesenapplaus für euch. Diesen Mut, den ihr gerade hier zeigt, ich bin sprachlos, wirklich.
0: Dann wurde auch noch darüber gesprochen, dass sich auch Menschen mit Behinderungen als queer identifizieren dürfen und auch können sollen und dass sie es verdient haben, diesbezüglich auch wirklich wahrgenommen und akzeptiert zu werden.
3: Mir ist es einfach auch wichtig, mal drüber zu sprechen, dass auch Menschen mit Behinderungen queer sind, vielfältig sind und sich noch nicht trauen, sich zu öffnen. Und das ist ganz, ganz wichtig. Nimmt diese Menschen mit und unterstützt sie dabei und sagt, hey, ihr habt das Recht, vielfältig zu sein. Weil das wird in manchen besonderen Wohnformen, auch Werkstätten, nicht gelebt. Das muss ich ganz klar sagen. Deswegen ist es so wichtig. Unterstützt uns, unterstützt diese Menschen, die Hilfe brauchen. Deswegen ist es so wichtig, dass ich heute jetzt bei euch stehen darf, als Mensch mit Behinderung. Und ich danke euch, dass ihr so viele Leute seid. Lasst uns nicht alleine. Nur zusammen können wir stärker werden. In der heutigen Zeit ist es noch wichtiger als denn je. Das ist so, so schade. Deswegen müssen wir hier den Anfang machen. Seid mit uns laut. Ich danke euch, dass ich hier sein darf und dass so viele junge Menschen hier sind. Deswegen, ihr seid die jungen Menschen. Bitte unterstützt uns. Auch Menschen mit Behinderung haben ein Recht, hier zu sein. Und das ist das Wichtigste. Ich danke euch, dass ich heute hier sein darf.
0: Auch zur Akzeptanz und Toleranz gegenüber Menschen mit migrantischem Hintergrund wurde aufgerufen.
4: Hallo Erfurt! So, als erstes möchte ich mich bei jedem von euch bedanken, hier mit euch sein zu dürfen, umgeben von vielen herzvollen Menschen. Ja, Menschen, die bereit sind, ihre hart erkämpften Rechte heute und hier zu verteidigen, aber natürlich auch immer und überall. Ich weiß, viele ärgern sich über mangelnde Integration und Sprachkenntnisse mancher Mitbürger. Doch Integration fängt bei jedem von uns an. Und nicht nur bei den Migranten selbst. Auch sie wollen Sicherheit, sie wollen ein Leben in Würde, ohne Angst vor Ausgrenzung, Diskriminierung oder Gewalt. Und genau deshalb stehen wir heute hier zusammen, weil queere Rechte, Menschenrechte und Antirassismus untrennbar zusammengehören. Erfurt ist bunt und muss so bleiben, aber vor allem bleibt Erfurt lebendig, wenn alle Menschen hier ohne Angst auf die Straße gehen können. Mut ist viel mehr zu sagen, ich habe Angst, aber ich gehe trotzdem voran. Ich bleibe trotzdem laut. Unsere Freiheit ist nicht verhandelbar, unsere Liebe ist nicht verhandelbar und unsere Existenz steht nicht zur Debatte. Lass uns diesen Tag nutzen, um neue Kraft zu schöpfen. Lass uns die Energie dieses CSD in jeden Winkel unserer Stadt mittragen. Seid laut, seid mutig, reicht einander die Hände und passt aufeinander auf, denn diese Stadt gehört uns allen. Vielen Dank Erfurt und Happy Pride!
0: Ganz zum Abschluss sprach der Moderator dann auch nochmal seine Bewunderung und Dankbarkeit dafür aus, dass wirklich so viele Menschen an diesem Tag anwesend waren und aktiv und miteinander sich für die queere Community und für die Minderheiten in unserer Gesellschaft eingesetzt haben.
5: Und das ist ganz, ganz spannend, weil ich habe vielleicht ihr auch auf dem Weg hierher gesehen, wie viele Menschen auch auf ihrem Balkon standen, am Fenster gestanden haben, gewunken haben. Das gibt mir immer wieder Hoffnung, dass diese Gesellschaft wirklich noch nicht verloren ist. Denn ihr alle seid für mich ein richtig tolles, großes Symbol dafür, dass es sich lohnt, auf die Straße zu gehen, dass wir laut sind, dass wir stark sind und dass wir Menschenrechte im Alltag nicht nur heute, sondern jeden Tag des Jahres leben. Einen großen Dank für euch alle.
6: Ja, und es wurde auch laut und stark und es war eine schöne Parade durch, ja, Demonstration. Eine Demonstration durch die Stadt an diesem letzten Samstag, den 5. September. Wir hören jetzt Musik und zwar habe ich gelesen, dass die Serie Star Trek gestern 60 Jahre alt geworden ist. Also gestern vor 60 Jahren lief die erste Folge der ersten Staffel Enterprise. Und ich bin großer Star Trek-Fan und habe diesmal mein Lieblingsintro mitgebracht von Deep Space Nine.

Das nächste Lied, was wir jetzt hören, ist von den Jonas Brothers. Und zwar hören wir das jetzt, weil ich anscheinend irgendwann mal ein Reel dazu geliked habe und jetzt wirklich schon seit Tagen haufenweise Thirst-Trap-Videos von Joe Jonas auf meiner Instagram-Page habe. Und ja, da dachte ich mir, im Sinne davon hören wir jetzt einmal die Jonas Brothers mit Burning Up.

0: Liebe.
1: Ja, das waren die Jonas Brothers. Altes Lied aus 2008.
2: Mittlerweile. Ich fühle mich auch so richtig zurückversetzt.
1: Ja, mittlerweile klingen sie ein bisschen anders, sind ja auch älter geworden. Wie gesagt, Instagram voll mit haufenweise Fan-Edits. Kann man sich aber auch angucken.
2: Oh nein.
1: Aber Jonata, womit geht es weiter bei uns?
2: Bei uns geht es weiter mit Workspace. Workspace ist in der Definition, das ist die alte Definition, Defensionskaserne. Ich finde, das ist ein schlimmes Wort. Ich bin auch schon mehrmals drüber gestolpert. Verzeihung. Auf dem Petersberg. Und da handelt es sich, es ist ein Ort der Vernetzung zwischen verschiedenen AkteurInnen der Erfurter Kunst- und Kulturszene. Und das findet die ganze Woche statt. Gestern war Eröffnung und es geht noch bis Sonntagabend 18 Uhr. Ganz verschiedene Sachen finden da statt, von Musik über Workshops, über Tanzperformances und so weiter, wird da die Erfurter Kulturszene gezeigt. Und das alles ist eingebunden in die Erfurter Denkmaltage, die ja auch die Woche stattfinden. Und ich habe gesprochen mit Kati Böttcher, die da so mitorganisiert hat. Ich bin gerade 155 Stufen den Petersberg nach oben gelaufen und bei der Definition gelandet, in der diese Woche das Workspace stattfindet. Und mir gegenüber, wir sitzen in der Definition, in der ehemaligen Defensionskaserne, in den Räumlichkeiten uns gegenüber. Und neben mir sitzt Kati.
3: Hi, ich bin Kati Böttcher.
2: Kati, du hast ja so ein bisschen den Hut auf, was diese Workspace-Sache angeht. Wie bist du dazu gekommen?
3: Über super viele Wege, was ja eigentlich auch schon wieder das Schöne ist an dieser Ausstellung, die wir jetzt von Dienstag bis Sonntag auf die Beine stellen, weil wir Kulturräume aus Erfurt sichtbar machen wollen. Das war tatsächlich die Idee von Stefan Kowalczyk, der auch als Zeichner und Illustrator als Kowali bekannt ist in Erfurt. Und er hatte voll Bock für die Denkmaltage in Erfurt, einfach zu dem Motto Netzwerke und Räume verbinden, das halt auch für unsere Soziokultur in Erfurt zu nutzen. Hat mich ursprünglich als Mitglied von der SKV und als Künstlerin im Wächterhaus angesprochen. Und das ist eine einmalige Gelegenheit und wir freuen uns, dass wir das jetzt in so kurzer Zeit so schnell mit so vielen kreativen Leuten auf die Beine stellen können.
2: Was hast du dir bei der Gestaltung von deinem Raum so vorgenommen?
3: Tatsächlich bin ich hier bei der Ausstellung für den Raum der SKV, für die Ständige Kulturvertretung verantwortlich. Wir haben da lange drüber diskutiert und ich habe dann einfach die Hände hochgehoben und habe gesagt, ey Leute, wir haben alle knappe Kapazitäten, wir haben alle irgendwie andere Projekte und ein eigenes Leben, wo wir irgendwie noch stattfinden wollen. Und ich habe da aber voll Bock drauf, hier die Ausstellung zu machen. Und habe zum einen eine Plakatausstellung von all unseren wunderbaren Veranstaltungen aus den letzten Jahren zusammengesammelt. Und ebenso sind noch Plakate von unserem Mitgliedsverein der Ständigen Kulturvertretung, von Noch so ein e.V., Phoenix e.V. und von der kleinen Rampe mit am Start. Wir haben es uns hier jetzt richtig gemütlich gemacht, so wie halt auch unsere Lieblingsorte in Erfurt stattfinden. Und dazu habe ich noch eine Installation gebaut, das erste Mal für mich eine Installation, weil ich sonst in kleineren Formaten arbeite, aus Karton und Acrylplatten. Und ich habe wie so eine Art Kartenhaus, eine Installation als Kartenhaus gebaut, um irgendwie zu zeigen, wie viel Motivation irgendwie Ehrenamt und Kulturarbeit braucht, damit sie nach außen sichtbar wird. Das ist quasi so ein Konstrukt aus festen Karton. In der Mitte strahlen die transparenten Acrylplatten und man muss sich halt schon bewegen und in Bewegung kommen und irgendwie neue Perspektiven einnehmen, um das irgendwie zu erfassen und für sich irgendwie ein Bild zu machen, so wie es halt in der richtigen Kulturarbeit draußen in der Stadt auch ist.
2: Wenn man hier durch die Räume läuft, sieht man super viele verschiedene Kulturorte, die sich vorstellen. Insgesamt 19, wenn ich richtig liege. Gerade, also es ist ja Dienstagmorgen, Dienstagabend geht es los, es ist noch einiges zu tun. Aber wenn wir einen Blick aufs Programm werfen, gibt es nicht nur die Räume, sondern auch Musik- und Workshop-Angebote.
3: Genau, unser Ziel war natürlich, nicht nur Kulturorte zu zeigen, sondern halt auch die Netzwerke, die es in Erfurt gibt, die halt keinen Raum haben. Also ich muss da direkt an die Zeichenrunde denken oder MIEF, das Kollektiv, das heißt Made in Erfurt, die so zusammenhängende Künstler sind oder feste Termine haben, wo sie sich immer wieder zusammenfinden und einfach coole Sachen an den Start bringen. Und das ist besonders schön, weil diese Kulturschaffenden, die halt die Zeichenrunde oder MIEF zum Beispiel sind, die machen so viel Netzwerkarbeit, weil sie sich regelmäßig treffen, die machen eine Ausstellung und die verbinden die Räume, ohne dass sie Akteuren im Raum sind, aber sie machen halt den Raum irgendwie zum Mittelpunkt dieser Veranstaltungen. Und das ist halt schon schön und das ist auch wunderbar, das jetzt auch mal sichtbar zu machen, dass es diese Akteure gibt. Und dass sie halt keinen festen Ort haben, aber trotzdem so viel Netzwerkarbeit dahinter steckt, dass es halt einfach das große Puzzleteil zusammenfügt, ja.
2: Und was hat es mit der Musik auf sich, die diese Woche zu hören ist?
3: Genau, wir haben ein buntes Programm dabei, weil natürlich auch in Kulturräumen Musik ganz wichtig ist. Also wir haben zum Beispiel im Wächterhaus den André Neumann, der am Sonntag ein Konzert spielt. Wir haben Anja Erdmann von der Saline 34, die Musik macht. Wir haben Clarke vom Retronom, der auch am Mittwoch noch ein Konzert mit seiner Band gibt. Und drumherum halt ganz viele DJs, weil natürlich auch DJs irgendwie sich selber auch zusammenfinden im Kollektiv, um sich irgendwie gegenseitig zu supporten. Da haben wir auch noch hier in dem Ausstellungsraum das, die Eva, das elektronische Frequenzarrangement, die auch sich bereit erklärt haben, nicht nur als Musik-Act in dem Begleitprogramm stattzufinden, sondern auch die Ausstellung noch mit auszustatten. Und das sind natürlich, jeder hat halt irgendwie die Kapazitäten, die er hat und bringt die mit. Und daraus ist jetzt diese Ausstellung geworden und ein Begleitprogramm, was halt wirklich jeden Tag stattfindet. Also es lohnt sich halt jeden Tag hier vorbeizukommen, weil wir Musik haben, weil wir Workshops haben und weil natürlich auch die Ausstellung selber zu sehen ist halt natürlich ein Highlight.
2: Und alles eingebunden?
3: Genau, der Anlass sind tatsächlich die Denkmaltage in Erfurt, die jetzt heute eröffnet werden am Dienstag und die am Sonntag das Highlight haben mit dem nationalen Tag, offenen Tag des Denkmals. So heißt es, glaube ich, ja.
2: Gibt es das erste Mal, dass es auch eingebunden ein Workspace gibt oder ist das schon die letzten Jahre in diesem Kontext passiert?
3: Das ist jetzt tatsächlich das allererste Mal, dass wir so zusammenfinden. Also die Idee gibt es, glaube ich, schon von vielen Akteuren, schon seit vielen Jahren. Und wir haben jetzt die Denkmaltage und den Platz in der Definition genutzt, um das wirklich auf die Beine zu stellen. Und wir hoffen natürlich, dass das jetzt nur der Startpunkt ist, dass wir das ganz oft wiederholen können, weil es da natürlich auch um Netzwerkarbeit innerhalb der Kulturszene geht, weil wir hier nur einen wirklich sehr kleinen Ausschnitt zeigen können. Und das ist natürlich nur eine Auswahl an Akteuren, die jetzt irgendwie Kapazitäten hatten, teilzunehmen. Und ja, das Netzwerk in Erfurt ist riesengroß. Es geht in alle Richtungen, von Kunst, Malerei zu Musik. Und Tanz haben wir auch dabei. Es gibt noch eine Tanzaufführung vom Tanztheater. Und es ist halt wirklich krass, wie viel engagierte und kreative Leute wir da haben, die Bock haben, das mitzumachen. Und das soll auf jeden Fall nicht der letzte Anlass sein, damit wir in so einer Form zusammenkommen können.
2: Einmal ist kein Mal.
3: Ja, muss eine Serie werden.
2: Das erwartet alle ErfurterInnen, wenn sie in dieser Woche zur Definition sich aufmachen, den Petersberg erklimmen. Mit mir im Interview war Kati Böttcher und das Schlusswort gebe ich noch an Sie.
3: Ja, wir freuen uns ganz doll, vor allem auf das bunte Begleitprogramm. Wie gesagt, es lohnt sich jeden Tag vorbeizukommen. Wir haben am Dienstagabend das Highlight natürlich mit der Eröffnung. Und mein persönlicher Lieblingsmoment wird wahrscheinlich am Freitagabend. Da haben wir noch eine Netzwerkveranstaltung mit Musik, mit Tanz und ganz vielen Methoden und Feedback, was wir natürlich auch von allen Besuchenden einholen wollen. Deswegen kommt zahlreich. Wir freuen uns auf euch.
2: Ja, und das Programm ist auch wirklich vielseitig. Heute zum Beispiel ist um 17 Uhr eine Intervention zum Mitmachen. Um 18 Uhr eine musikalische Live-Session mit Field Recordings von Anja Erdmann. Und um 20 Uhr eine musikalische Lyriklesung mit Kannst du mich bitte siezen? Und ansonsten die Öffnungszeiten sind demnächst, also Dienstag bis Donnerstag sind 17 bis 22 Uhr. Am Freitag geht es noch 2 Stunden länger von 17 bis 24 Uhr. Und am Wochenende hat es tagsüber geöffnet von 10 bis 18 Uhr. Eintritt und Teilnahme überall natürlich kostenfrei. Und ja, herzliche Einladung, die Stufen oder den Fahrstuhl zum Petersberg zu erklimmen, zum Workspace in der Definition Alte Defensionskaserne. Jetzt habe ich es richtig gesagt. Ja, ich gebe ab an Asmus.
0: Ja, wir machen mich einer kleinen musikalischen Unterbrechung. Wir machen keine musikalisch-lyrische Pause, sondern einfach nur eine musikalische Pause. Und zwar mit dem Opening aus Persona 5, und zwar gesungen von Lynn, eine bei uns wahrscheinlich recht unbekannte Sängerin, mit dem Titel Wake Up, Get Up, Get Out There, für unseren Beginn der zweiten Stunde in diesem Unterdessen.

0: Das war Lin mit Wake Up, Get Up, Get Out There. Und wir machen einfach mal noch eine kleine Musik hinten dran. Da bin ich ganz froh, dass du das rausgesucht hast, weil den Titel werde ich jetzt hier nicht vorlesen. Aber ich weiß so viel, es ist schwedisch.
1: Genau. Ihr hört immer noch das Unterdessen am Mittwoch mit Donata, Asmus und Annabelle. Und wir hören, bevor wir jetzt in die zweite Stunde reingehen, Ingen will wetter, wo du schöpft den Treuer. Das heißt übersetzt, niemand will wissen, wo du dein T-Shirt gekauft hast. Und ist ein erstaunlich eigentlich deprimierendes textliches Lied, aber ein sehr schönes musikalisches Lied von der Künstlerband Raymond and Maria aus den frühen 2000ern. Die sind auch schon lange nicht mehr tätig zusammen. Aber ich mag das Lied sehr und ich habe es schon mal bei Radio Frei gespielt, aber das ist, glaube ich, auch schon ein halbes Jahr her. Deswegen dachte ich, darf ich es mal wieder rauskramen. Raymond and Maria, Ingen will wetter, wo du schöpft den Treuer.

0: Ich finde es einfach so witzig, wenn man so eine happy Melodie hat und der Text eigentlich total traurig ist, aber weil das alles auf Schwedisch ist, versteht man sowieso nichts. Das war Raymond und Maria, Ingen will Veta, wo du schöpft den Treuer. Niemand möchte wissen, wo du dein T-Shirt gekauft hast. Und damit gebe ich ab an Asmus.
1: Genau, am Wochenende startet ja das diesjährige Kulturquartier-Festival. Das ehemalige Schauspielhaus im Klostergang 4, für die ortsansässigen Erfurter, die werden wissen, wo das ist, wird derzeit noch saniert und umgebaut, bevor es nächstes Jahr eröffnet werden soll. Die Finger sind gekreuzt oder die Daumen sind gedrückt, dass es auch funktioniert.
0: Das wird absolut funktionieren, hallo.
1: Da hoffen wir auf jeden Fall drauf. Beim Umbau wird vieles neu, aber auch Altes erhalten, so zum Beispiel einzelne Graffiti, die im Haus weiterhin zu sehen sein werden. Unter der Überschrift Horizonterweiterung, Denkmal, Schutz, Graffiti, lebendiges Baudenkmal wird am Samstag, den 12. September bei einer Veranstaltung die Frage gestellt, was passiert eigentlich mit Graffiti und Street Art, wenn ein denkmalgeschütztes Gebäude saniert wird? Um mehr über die Hintergründe zu erfahren, hat sich Marie für Radio Frei mit Björn vom Kulturquartier direkt vor Ort getroffen.
2: Hallo Björn.
3: Hallo Marie.
2: Heute reden wir nicht über Kulturfragmente, sondern, na, obwohl, eigentlich irgendwie schon.
3: Eigentlich
2: also
3: schon.
2: Es ist auch ein Fundwerk oder Fundwerke, die ihr hier im Kulturquartier gefunden habt, an den Wänden. Es geht um Graffitis.
3: Genau, darum geht es uns insbesondere nicht nur heute, sondern auch am 12.09. zu unserer Diskussionsveranstaltung.
2: Und im Zuge dessen und auch, weil sie jetzt so herausgeputzt sind, haben wir uns jetzt mal hier direkt davor gestellt und wir haben gerade überlegt, stört das mit den Geräuschen? Nein, es stört nicht. Wir können hier stehen bleiben, finde ich. Ich höre mit den Kopfhörern mit, denn was machen eigentlich die zwei Handwerker da gerade?
3: Das sind die Kollegen vom Bereich Dachdeckung und die bringen da gerade eine neue Dämmschicht auf die alten Flachdächer auf und eine neue Dachhaut. Und die machen jetzt gerade den Anschluss an die Wände, dass sozusagen, wenn das Wasser da läuft, es aufs Dach läuft und dann ganz weit wegläuft.
2: Ja. Und das ist quasi dieses kleine, wie nennt man denn das, das Dach über dem Foyer?
3: Über der südlichen Wandelhalle.
2: Die südliche Wandelhalle, genau. Und und an der restlichen Wand bis hin zum großen Dach überm Saal, da sehen wir jetzt diese Graffitis, die ja irgendwie herausgeputzt sind, aber sie sind alt. Die waren quasi schon da.
3: Genau, die sind sozusagen eine der Spuren, die wir erhalten wollen und auch werden, die aus der Leerstandszeit stammen. Also wir kennen ja wahrscheinlich alle Bilder von früher, wo halt das Haus schon von außen sehr hochfrequentiert gestaltet wurde, von allen, die halt irgendwie rangehen konnten. Und in dem Zeitraum, um genauer zu sein, man sieht es auch auf dem einen Bild, 2013 wurden diese beiden großen Graffiti-Arbeiten, die sich durch ihre Mehrfarbigkeit und ihre, ja, sage ich mal, komplexe Gestaltungsform auszeichnen, auch hier oben in sehr...
2: Jetzt gehen wir doch runter.
3: Mhm.
2: Das war das Geräusch, was dann doch lauter war.
3: Weiter nach hinten gehen, dann sehen wir ein bisschen was da.
2: Richtig. Mit ein bisschen Abstand. Das sind ja auch wirklich große... Tattoos wollte ich gerade sagen, Graffitis.
3: Ja,
2: eigentlich waren Tattoos, ne? Aber du hast gerade schon gesagt, ein bisschen beschrieben, was ihnen eigen ist. Sind das auch die Gründe, warum ihr euch für diese entschieden habt? Weil eigentlich ist das ganze Haus ja voll gemalt mit ganz unterschiedlichen Sachen. Und bei Graffiti ist ja immer die Frage, oder oft, ist das jetzt Kunst oder Vandalismus oder irgendwie so? Und ihr habt euch jetzt dafür entschieden, diese da zu behalten. Wie habt ihr das gemacht?
3: Also wir haben uns bewusst gegen diese Frage, ob es Kunst oder Vandalismus ist, entschieden, sondern uns da auch im Sinne des Denkmalschutzes vor allem an dem historischen und dem Alterswert der Spuren halt orientiert, nämlich als Spuren des Leerstands und haben seit überhaupt nicht auf die Urheberschaft, zu der wir natürlich auch viel sagen könnten im Rahmen unserer Möglichkeiten, darauf gemünzt, sondern uns geht es wirklich darum, nicht jetzt zwischen Kunst und Vandalismus zu unterscheiden, sondern dass es halt Spuren aus dieser Zeitschicht sind und damit halt auch relevanter Bestandteil des Denkmalschutzkonzepts geworden ist.
2: Okay, aber es gibt ja viele solche Spuren.
3: Genau.
2: Warum jetzt gerade
3: warum diese? Zum einen haben wir darüber schon vor 2,5 Jahren gesprochen und es war ziemlich schnell klar, dass alles, was im Nahbereich, im EG-Bereich ist, halt schnell selber ausgebessert werden kann von Leuten hier vor Ort, wenn irgendwas passiert und es dadurch auch nicht so eine Nähe hat und nicht so einen Störfaktor. Und so ist es halt wir haben halt uns entschieden, oben das wie so ein Mittelband zu betrachten und haben drüben über dem Pförtnereingang, gibt es ja noch ein anderes Graffiti, was erhalten ist, was aber einem anderen Szenario folgt. Also wir haben uns im Vorfeld auch mit unserem Bauleiter ausgetauscht und vier verschiedene Szenarien entwickelt, wie man den Umgang von Graffiti in Denkmalschutzkonzepten halt auch erproben kann. Und genau das war auch unser Ansinnen, nicht nur die Sachen zu erhalten für die Nachwelt, sondern auch dabei gleichzeitig zu forschen und zu schauen, wie könnten auch andere damit umgehen, je nach finanziellen Möglichkeiten, Kontakten und Ähnlichem.
2: Du sagst jetzt, wer oder... Ich habe so überlegt, das ist ja jetzt schon auch ein langerer Prozess, als wahrscheinlich die ersten Gespräche darüber geführt wurden. Macht man was damit oder nicht? Muss es weg oder soll was bleiben? War das eine Diskussion innerhalb der Kulturquartiergruppe oder wart ihr euch relativ schnell einig, dass das irgendwie was ist, was ihr erhalten wollt, eben als Zeichen der Zeit?
3: Das war ziemlich schnell einig. Ich persönlich hatte da eh immer Interesse, aber vor allem kam dann halt auch aus Richtung Architekturbüro und auch Vorstand der Genossenschaft Interesse, wie man halt damit umgehen kann, wo halt sozusagen so ein Kompromiss in Erhalt und auch in Erneuerung halt stattfinden kann in Bezug auf die Graffitis, weil es ist schon eine besondere Situation, an so einer Neobarockfassade dann doch Graffitis zu belassen. Und auch da gibt es verschiedene Positionen, aber schlussendlich ist es für uns nicht nur die Zeitschicht, sondern auch der Forschungshintergrund und auch die Übertragbarkeit für andere an dem Beispiel vielleicht weiterzuarbeiten.
2: Was heißt das?
3: Na, stell dir vor, du hast halt irgendwie ein Haus, was du sanieren willst, was aber Denkmal ist und du hast halt Graffitis da drauf, die da prinzipiell nicht hingehören, hast aber nicht das Geld zum Beispiel, um die fachgerecht zu erhalten oder auch zu übermalen, dann würde zum Beispiel das zweite Szenario, was wir beim Pförtnereingang gemacht haben, sprich eine mechanische Reinigung vorzunehmen von der Fassade, damit sie sozusagen nicht mehr so angegriffen ist, Fehlstellen auszugleichen, aber dann trotzdem die Überreste vom Graffiti, da gibt es dann so eine schöne Theorie, das nennt sich urbanes Palimpsest. Das ist, kommt eigentlich aus der Antike. Ein Palimpsest sind so alte Pergamente, wo drauf geschrieben wurde, dann wird es weggradiert, aber es scheint immer noch ein bisschen durch und dann wird es neu bespielt und ähnlich funktioniert es dort auch. Das Graffiti wurde gereinigt und die Überreste, die da sind, bleiben drauf und nur die neue Fassadenfarbe wird sozusagen in dem Umrissen des Graffitis neu aufgestrichen und das ist sozusagen eigentlich fast eine kostenfreie Umgang, das Graffiti zu erhalten, ohne es jetzt so wie bei den beiden großen über der südlichen Wandelhalle wirklich aufwendig zu restaurieren. Genau.
2: Okay. Du hast gerade schon gesagt, so ein Graffiti auch an einem denkmalgeschützten Haus, wie es ja hier auch ist. Was sagt denn die Denkmalschutzbehörde oder das die zuständigen Ämter zu der Idee?
3: Also wir sind da in enger Zusammenarbeit mit der Erfurter Denkmalbehörde gewesen und die haben es dann ins Denkmalkonzept mit aufgenommen. Ah, ja. Also zu diesem Thema gibt es aber natürlich verschiedene Positionen und genau deswegen machen wir auch diese Veranstaltung, um uns da weiter in den Diskurs eigentlich aufzumachen, weil das ist, glaube ich, eine einmalige Chance, dass ein Eigentümer, eine Eigentümerin sich dafür entscheidet, sowas zu erhalten. Und wir haben es halt natürlich auch gerade jetzt bei diesen beiden Graffitis über der südlichen Wandelhalle so gemacht, dass wir dort auch im Sinne, sag ich mal, der Denkmaltheorie weg vom Kunstwert, wie gesagt, der Urheberschaft hin zum historischen und dem Alterswert der Spuren gegangen sind. Und das sieht man halt hier, haben wir halt einen Kunstgriff gemacht. Wir sehen ja, wenn wir jetzt da hochschauen, drei solche Bögen, die stuckgerahmt sind. Die waren 1897 im Originalausbauzustand der Ressource des Festsaals. Oben war eine Terrasse drauf mit einem Rundgang und einer hohen, wie soll man das ausdrücken, wie einer Absturzschutz. Mhm. Und diese drei Bögen waren eigentlich Flügeltüren, die geöffnet werden konnten. Und für uns war halt klar, wir wollen nach 1949 wurde das alles zugemauert, geglättet und war einfach nur noch Fassade und wir wollen irgendwie genau damit arbeiten und darauf hinweisen, was 1897 eigentlich was in diesen Bögen steckt. Deswegen haben wir die Graffitis, die beiden Bilder, die über diese Bögen gesprüht sind, so wieder aufgearbeitet, dass alles, was in den Bögen inklusive Stuck nicht restauriert wird, sondern weiter sozusagen dem Verfall und einer Kontinuität der ursprünglichen Spur erlebbar ist und ablesbar ist und drumherum wurde es auch mechanisch gereinigt, aber von Hand und dann restauriert nach den ursprünglichen Entwürfen, aber in einer, wie soll ich ausdrücken, in einer Farbgebung, die sich an den Farben, die nach 13 Jahren sozusagen noch drauf sind, orientiert. Also die ursprüngliche Farbe war viel greller, viel deckender. Und daran haben wir uns nicht orientiert, sondern haben probiert, es sozusagen in diese Farbabnutzung, die in den Bögen ja weiter in bleibt, auch bei der Restaurierung zu orientieren. Und dann irgendwann in 20 Jahren zu sagen, so, die Bögen sind jetzt so kaputt, die restaurieren wir jetzt und alles drumherum ist schon wieder historisch und verfällt halt wieder. Also es ist sozusagen auch wie so ein, wie eine Chimäre, wie ein Wechselspiel in diesem Erhaltungs- und Kontinuitätsprozess.
2: Und jetzt sieht es ja von Weitem, wie wir jetzt hier stehen, auch noch also ziemlich konsistent aus. Also hättest du mir jetzt nicht gesagt, dass diese Bögen nicht gemacht sind. Jetzt sehe ich es, wenn du sagst.
3: Du siehst diese ganzen Fragmente.
2: Genau, aber mit dem ersten Blick habe ich es nicht gesehen, weil eben die Farben gleich sind.
1: Wir hören ein Gespräch mit Björn Schorr vom Kulturquartier Schauspielhaus über die Restaurierung und Beibehaltung von Graffiti am Haus. Nach einer kurzen musikalischen Pause geht es weiter um die Frage, was eigentlich die Urheberinnen dazu sagen, wie die konkreten Graffiti einzuordnen sind und was bei der Veranstaltung am 12. September genau geplant ist. Aber wir machen erstmal eine kurze musikalische Pause und da hat Annabelle für uns mal ein bisschen Musik rausgesucht. Was hast du uns denn Schönes mitgebracht?
4: Ja, ja. Also ich als fast schon zertifizierter Sommerhasser manifestiere aktuell gerade sehr doll den Herbst und meine zweitliebste Jahreszeit. Gestern, der Tag war leider kein schöner Herbsttag, viel zu warm. Aber ich denke, es sollte jetzt demnächst aufwärts gehen und Herbst assoziiere ich persönlich tatsächlich musiktechnisch immer viel mit so Stevie Nicks und Fleetwood Mac. Und deswegen ist unser nächstes Lied auch Sometimes von Fleetwood Mac.

0: Du hast gerade schon von Urheberschaft gesprochen. Also das haben ja mal vor einer Zeit Leute gemalt.
1: Genau.
0: Da stehen ja auch die Kürzel dran, auch bekannte Kürzel, die man auch sonst in der Stadt immer mal sieht. Wer haben die das selber jetzt restauriert? Wer hat das? Wart ihr mit denen in Kontakt? Was sagen die dazu?
1: Also wir haben da jetzt keinen direkten Kontakt gehabt, weil es ist, glaube ich, unglaublich schwer.
0: Lieber hast mal herauszufinden, wer
1: das jetzt wirklich ist. Mhm. Aber es gibt halt dann natürlich immer irgendwie Mittel und Wege über zwei Ecken. Und das Feedback war erstmal totale Überraschung.
0: Überraschung, dass ihr es erhalten wollt.
1: Dass wir es erhalten wollen, dass wir es auch restaurieren wollen. Weil, also da steht halt jetzt natürlich kryptisch das linke Bild, da steht Welt. Und daneben steht FK und so, wenn wir jetzt nicht kurz in mein kunsthistorisches Ich zurückspringe, um das es aber eigentlich in unserem Konzept nicht geht.
0: Ja.
1: Weil es ist halt unglaublich nichtig, über Graffiti-Akteure und ihre Relevanz für die Kunstwelt und ihren Erhaltensgrad aufgrund von Kunstwert zu diskutieren, weil die entziehen sich jeder Greifbarkeit. Die machen keine Ausstellung, die entscheiden sich bewusst für einen anderen Weg und deswegen sind sozusagen die klassischen Bewertungskriterien einer Relevanz und eines Erhaltungsgrades bei denen nicht zielführend. Mhm. Ne? Weil die haben keine Ausstellung, die haben keine Publikation, die treten nicht in Erscheinung, die sind nicht Mitglied in irgendwelchen Verbänden, haben im Zweifelsfall einen Hochschulabschluss, aber nur unter ihrem Klarnamen und das wird halt strikt getrennt. Daher hat das auch keinen Sinn gemacht. Nichtsdestotrotz können ich jetzt da zu dem linken Bild, zu dem Weltbild sagen, dass der Künstler, der Urheber genau in diesem Stil halt nur anderthalb Jahre überhaupt in dem Zeitfenster gearbeitet hat.
0: Oh,
1: Das ist, fällt einem halt auf, wenn man halt zu der Zeit selber sich schon damit beschäftigt hat. Deswegen ganz spannend, das zu erhalten, weil damit sozusagen auch eine kurze Schaffensperiode, die eher grafisch und abstrakt miteinander verbindet.
0: Wann war das denn?
1: Zwischen 2011 und 2013.
0: Ah ja.
1: Und dann wurde das abgelegt. Ein anderes Bild, was so ähnlich ist, mit einem anderen Inhalt, aber findet sich in den Bahnhallen, die ich letztes Jahr, also in den Bahnhallen, da gibt es auch am 11.09. noch eine Führung im Rahmen der Denkmaltage, was ähnlich daherkommt. Genau, also das ist jetzt, wenn wir es jetzt wirklich kunsthistorisch betrachten, natürlich der Urheber, die Urheberin, schon sehr umtriebig, sehr bekannt in der Stadt, aber auch in ganz Deutschland unterwegs und daher eigentlich so für die Graffiti-Szene sehr relevant. Und dadurch, dass es nehmen wir es vergleichen, was ich würde jetzt nicht mal Picasso nehmen, ne? Der hat halt auch eine blaue Phase, eine kubistische Phase und diese Phasen zeigen halt sozusagen einfach auch abgeschlossene Schaffensperioden. Und dieses Bild steht halt auch eigentlich am Ende für den Erhalt einer abgeschlossenen Schaffensperiode. Mhm. Und daneben das FK ist deswegen spannend, weil es das einzige Bild von dieser Gruppe in Erfurt ist. Es gibt kein anderes. Ich weiß auf jeden Fall, dass beide gleichzeitig gemalt haben. Das sieht man auch an so ein paar, dass ein paar Farben sich in beiden Bildern wiederfinden, die sie getauscht haben. Und es ist eine Hamburger Crew, die es seit 1993 gibt. Ich war zufälligerweise im Sommer auf dem Weg nach Dänemark mit der Familie, fahre in Hamburg vorbei und sehe da halt an der Autobahn irgendwelche Wände, die gemalt sind, wo FK since 1993 draufsteht. Zunächst so.
0: Das kenne ich doch.
1: Das kenne ich doch. So, und wenn man im Internet ein bisschen googelt, die haben auch jetzt 30-jähriges Jubiläum vor 2-3 Jahren gehabt. Also auch das ist eigentlich eine unglaublich spannende Spur, ohne jetzt die Urheber zu kennen oder zu ermitteln zu können. Aber das ist, glaube ich, auch was sozusagen neuer Umgang mit dieser anonymisierten Kunstform halt ausmacht. Es gibt halt da keine zwischengeschaltete Galerie oder Vertreter oder wie im Fall von Banksy die Pest Control, die sozusagen dann die Authentizität der Werke als unabhängige Prüfstelle bestätigt. Das gibt's alles nicht, aber trotzdem kann man hier natürlich auch viel Kunsthistorisches und dazu sagen, aber halt nichts, was, wie schon beschrieben, irgendwelchen Bewertungskriterien der klassischen des Kunstmarkts und der klassischen kunsthistorischen Denke entspricht.
0: Ihr versteht es also hier auch eher, wie du schon gesagt hast, als ein Erlebnis des Hauses über die Zeit, so
1: genau,
0: wie es ja auch viele andere Teile gibt, die zu unterschiedlichen Zeiten entstanden sind.
1: Genau.
0: Wir haben jetzt schon öfter auf diesen 12. September hingewiesen. Da gibt es eine Veranstaltung hier im Rahmen des Kulturquartier-Festivals zu genau solchen Fragen, oder? Was ist die Grundfrage?
1: Genau, die Grundfrage ist, also zum einen haben wir ja diese ganzen Arbeiten erhalten können und restaurieren können, weil wir eine starke Stiftung hinter uns haben, die Stiftungswissensart, die uns dabei unterstützt, finanziell, aber auch inhaltlich. Und mit denen zusammen machen wir diese Veranstaltung und mit der Stiftung Baukultur. am 12.09., weil beide Stiftungen eigentlich von diesem Ansatz sehr angetan sind, uns dabei unterstützen wollen, in der Veranstaltung genau das zur Diskussion zu stellen. Dort werden nochmal die anderen, also wir haben jetzt über zwei Szenarien gesprochen, es gibt insgesamt vier, sozusagen, was halt passieren kann bei der denkmalgerechten Aufarbeitung von Graffiti und Street Art.
0: Welche zwei? Jetzt hänge ich gerade.
1: Wir haben vorne noch ein Bild auf der anderen Seite, ja. Wenn man von der Staatskanzlei guckt, ein Peng-Bild.
0: Was so rechts
1: um. Und da ist dann das Szenario, dass halt dort zu viel sozusagen übermalt wurde und Dinge verloren gegangen sind. Also sprich, Kontakt zum Künstler aufnehmen, absprechen, soll man das jetzt wieder, hast du Interesse, dass es dazu gebracht wird, willst du das selber machen, etc. Mhm. Das ist eine mögliche Sache, die einem passieren kann.
0: Ne?
1: Szenarien, also Handlungsszenarien, wo dann irgendwie dann Empfehlungen erstellt werden können. Und das andere ist auch ein Peng-Bild, was oben aber jetzt sozusagen von einer Außenwand zu einer Innenwand wird und damit aber auch neue klimatische Voraussetzungen mit sich bringen. Und da sind wir im Austausch mit unserer Restauratorin, die dann auch da schaut, wie sich eine sinnvolle Fixierung und Sicherung der ehemaligen Außenfassade, die dann natürlich andere klimatische Bedingungen hat, ne? Konstante Luftfeuchtigkeit, der Wasserkocher läuft, es wird zu trocken.
0: Ne? Menschliche Atemausstoß.
1: Alles Mögliche, auch das. Das sind sozusagen vier Forschungsszenarien, die wir dann vorstellen wollen. Darüber hinaus werden wir noch in einem anderen Vortrag, den Thomas Schmidt macht, informieren, wie wir generell mit den Spuren und die architektonische Integrierung im Denkmalschutz umgegangen sind. Also es gibt noch viele weitere Spuren, die wir gefunden haben, die halt logischerweise beim Bauen im Bestand einfach vielleicht auf einen zukommen. Mhm. Es gibt einen Input zum Engagement der Stiftung Wissensart, die sich sehr an dem Übergang zwischen Illegalität und Denkmalschutz engagiert, durch Ausstellungen, durch Publikationen und da ihrer Seite ihr Engagement vorstellt. Und nach einer Dreiviertelstunde werden wir dann in ein Podiumsgespräch gehen, was vielleicht zur Diskussion mit dem Publikum führt oder auch nicht. Und da sind dann auf dem Podium sowohl der Leiter der Denkmalbehörde Erfurt, Professor Dr. Marc Escherich, Thomas Schmidt, als auch Andreas von Czernowski, seines Zeichen Case McClaim. Der hat, wenn man zum Zughafen fährt, gibt es ja dieses Bild mit der Person, die ihre Brille putzt.
0: Ja, riesengroß an dem Haus.
1: Genau, den kenne ich auch schon sehr lange. Der ist ja eher Urban Art Künstler und im fotorealistischen Bereich. Das ist auf den ersten Blick natürlich erstmal nichts, was jetzt so mit politischen oder auch nicht legitimierten Spuren in Form von Graffiti zu tun hat, aber er hat natürlich dann lange in Erfurt gelebt und dabei auch Restaurierung und Konservierung studiert und sein Diplom darüber geschrieben, wie man halt Graffitis restaurieren kann. Also er ist sozusagen dann als Experte, als Künstler, aber auch als Restaurator mit in dieser Gesprächsrunde dabei. Und genau darum geht's, unseren Ansatz vorzustellen, dazu zu diskutieren und mögliche Wege und Strategien zu vertiefen, wie genau Graffitis und Streetart in zukünftige Denkmalschutzkonzepte halt integriert werden können. Und da freuen wir uns natürlich auch auf Publikum, was entweder selber irgendwie damit vertraut ist und aktiv ist, aber auch natürlich geht es darum, mit allen einen Austausch zu bekommen, die vielleicht auch skeptisch sind, logischerweise bei so neuen Ansätzen.
0: Hier ist ja krass Baustelle, ich sehe hier überall Gerüst und so. Wo wird es sein? Ist drinne?
1: Genau, also wir sind dann an dem Samstag von 15 bis 18 Uhr auf der zukünftigen Freifläche von Radio Frei. Ja. Zusammen mit Radio Frei, da freuen wir uns auch sehr darüber und werden sozusagen einmalig in diesem Zwischenzustand der kleinen Bühne dort eine Veranstaltung machen und sozusagen in der bereinigten und gesicherten Baustelle zusammen dort sein.
0: Und wer jetzt sich erinnert an die kleine Bühne und sagt, ja, da war ich doch neulich, ja, man wird es nicht wiedererkennen. Also genau. Ich kenne es auch nur von Fotos, aber es hat sich massiv verändert. Also allein dafür habe ich jetzt schon Lust, dahin zu gehen.
1: Genau. Vielleicht auch also, an. Ja. Und im Anschluss haben wir uns natürlich gedacht, wenn alle schon da sind,

0: Diskussion oder wird es eher ein Austausch sein? Und diese Fragen, die stehen halt gar nicht mehr im Raum.
1: Also erwarten kann man das schon. Ich gehe auch davon aus, dass, also darum geht es ja auch, in Diskurs zu kommen. Ich kann halt nur sagen, dass es gewollt ist und auch, glaube ich, sobald eigentlich am Ende die Eigentümerinnenschaft von solchen Wänden, die bemalt sind, damit d'accord ist, gibt es auch gar nicht mehr so viele Probleme, weil oft das große, der große Kritikpunkt sind, wie ich immer so schön sage, die Versprechen der westlichen demokratischen Welt, die der Schutz des Eigentums, die Kunstfreiheit und die Meinungsfreiheit, und die halt genau da aufeinander prallen. Und sobald halt die Eigentümerschaft damit eigentlich ganz gut klarkommt, ist das meistens auf einmal in einem ganz anderen Licht zu sehen. Nichtsdestotrotz könnte man natürlich sagen, dass das ein Störfaktor ist in Bezug auf die Fassade, aber ohne diese Graffiti, ohne diesen Leerstand würden wir hier heute nicht stehen und dieses Haus gemeinsam als Genossenschaft sanieren.
0: Danke, Björn.
1: Gerne, Marie.
2: Und wer jetzt Lust bekommen hat, sich das Kulturquartier Schauspielhaus anzusehen, der kann das diesen Samstag am 12. September 2026 am Samstag zwischen 15 und 18 Uhr im Klostergang 4 machen, unter dem schönen Titel Horizonterweiterung, Denkmalschutz, Graffiti, lebendiges Baudenkmal. Und an diese knapp 3 Stunden schließt sich eine kleine Führung durchs Haus an. Und wer noch mehr Infos haben will, der kann das unter kulturquartier-erfurt.de tun. Wir machen weiter mit einer kleinen musikalischen Einlage, Pause, wie man auch es nennen will. Und zwar gehen wir mal, da wir jetzt von Kultur gehört haben, wir haben Kulturquartier gehört, gehen wir ein bisschen in die Welt der Kultur, ein bisschen nach Südamerika, und zwar ein bisschen portugiesisch mit Emilio Santiago Bananera.

Wir machen weiter mit Französisch und zwar James mit Est-ce que tu m'aimes und danach werfen wir einen Blick nach Sachsen-Anhalt. James, est-ce que tu m'aimes?

0: Das war Jims mit Est-ce que tu m'aimes, übersetzt Liebst du mich? Und ja, wir kommen zu einem Gastbeitrag von Radio Kurox aus Halle. Zwei Direktmandate für die AfD und zwei für die Linkspartei sind es geworden. Im Stimmanteil der Zweitstimmen der WählerInnen in Halle zeigt sich ein etwas komplexeres Bild, aber dennoch dieselbe Polarisierung. 29,9% für die AfD, 20,7% für Bündnis 90 Die Grünen, 13,9% für die CDU, dicht gefolgt von 12,6% für die SPD und 11,4% für die Linkspartei. Diese Polarisierung in der Wählerschaft in Halle ist nichts Neues, aber verschärft sich zunehmend. Das hat strukturelle und langfristig angelegte Ursachen, so der Politikwissenschaftler Prof. Dr. Christian Stecker im Gespräch mit Radio Korax.
1: Wie war Ihr persönlicher Eindruck gestern Abend, Nacht oder heute früh? Wie blicken Sie auf das Wahlergebnis?
2: Na, ich finde es schon ganz schön wild und es könnte nur noch dadurch übertrumpft werden, dass es jetzt vielleicht noch wilder wird, was jetzt noch passiert, weil diese Mehrheitsverhältnisse im Landtag dermaßen verquer sind. Also eben keine absolute Sitzmehrheit für die AfD, aber gegebenenfalls mit dem BSW in irgendeiner Form von Tolerierung, aber auch vielleicht in irgendeiner Form von nachträglicher Mandatsbeschaffung bei Sympathisanten innerhalb der Unionsfraktion. Da gibt es ja auch Gerüchte und Legenden, die erzählt werden und offensichtlich auch letztlich keine, auch nur ansatzweise denkbares Arrangement von ja, einer Anti-AfD-Koalition dann gegen die AfD.
1: Also eigentlich genau dieselbe Stimmung, die alle, die jetzt die Nachrichtenlage verfolgt haben, so ein bisschen haben sollen. Was soll daraus werden auch so ein bisschen?
2: Ja, also durchaus ne, eine gewisse Ratlosigkeit auch. Und es wird jetzt einfach auch spannend sein, wie die AfD damit umgeht, weil da jetzt auch doch gemischte Botschaften gesendet werden, von wegen ausgestreckter Hand, Kompromissbereitschaft. Aber Sigmund stellt ja auch schon mal irgendwie Neuwahlen ins Schaufenster. Also tatsächlich ist das jetzt auch ein Stück weit das Problem der AfD. Denn ich glaube, einige strategische Denker für die AfD hatten schon auch ein bisschen gehofft, dass man zumindest die Union da nochmal hineindrängen könnte in eine Koalition oder eine irgendwie auch immer geartete Zusammenarbeit mit der Linkspartei und dann das sozusagen nochmal sich selbst ad absurdum fühlen lassen und dann eine klarere absolute Sitzmehrheit zu gewinnen. Das ist vom Tisch aus meiner Sicht. Ja.
1: Das ist schon mal so ein erstes Ding zum Festhalten, aber vor allem der Blick auf Halle. Unser Oberbürgermeister Dr. Alexander Vogt hat sich schon geäußert und von einer polarisierten Stadt gesprochen. Ich glaube, dass, wenn wir jetzt die Prozente anschauen, die ich da gerade vorhin noch vorgelesen habe, kann man das wahrscheinlich auch schon durchaus so sagen. Also klar, so die Hälfte der Mandate geht an die AfD, die andere Hälfte an die Linkspartei. Das ist schon ein breites Spektrum mit einer großen Lücke dazwischen. Aber ist das wirklich so polarisiert?
2: Ja, ich würde schon sagen, also das trifft es genau, nur noch etwas genauer mit der Ergänzung und segregiert. Also kann sich jeder mal selbst hinterfragen, wenn er vor seine Haustür tritt, wie groß die Wahrscheinlichkeit ist, einem AfD-Wähler oder Grünwähler zu begegnen. Und höchstwahrscheinlich wird es so sein, dass man entweder auf Grünen, SPD, linken Wähler trifft oder eben auf Wähler der AfD. Also in der südlichen Neustadt ist es, glaube ich, und auch in der Silberhöhe, ja fast 60% hat die AfD gewonnen, während in der Innenstadt, in Kröllwitz, im Paulusviertel, Giebichenstein, die Grünen enorm stark sind. Also Halle ist wirklich ja die mit am stärksten vom Wahlverhalten auch segregierte Stadt, wo wir uns einfach auch entmischt haben, entlang von Merkmalen, die dann wiederum beeinflussen, wen wir wählen. Und das ist natürlich auch für Diskurse schwierig, also wenn wir sozusagen unsere Lebensrealitäten, die ja dann auch mit unseren Quartieren zusammenhängen, in denen wir leben, so völlig unterschiedlich sind und dadurch dann auch völlig unterschiedliche Parteien gewählt werden, ohne dass irgendwie auch ein direkter Austausch stattfindet.
1: Wir hatten es ja auch schon bei der Kommunalratswahl oder dem Stadtratswahl und auch bei der Oberbürgermeisterwahl immer wieder diese Segregation in Halle als Problemfaktor. Ist das jetzt nochmal schlimmer geworden?
2: Ja, ich habe es mir jetzt noch nicht ganz im Detail angeguckt, aber ich würde schon vermuten, wenn ich es mir nur in der Silberhöhe ansehe, wo der AfD-Kandidat, glaube ich, sogar sein Direktmandat mit 60% gewonnen hat und die Grünen im Umkehrschluss nochmal zugelegt haben, zum Beispiel im Paulusviertel, dass das weiter zugenommen hat. Ja, und das ist tatsächlich eine Polarisierung und Segregation, wo die Stadt Halle das so ein bisschen auch für das Land nachvollzieht. Ne? Die wenigen urbanen Zentren Magdeburg, Halle und noch ein bisschen Dessau wählen dann stärker Anti-AfD und vor allen Dingen das Land, der ländliche Raum, wählen AfD. Und am Ende des Tages, um es mal etwas salopp zu sagen, können wir uns ja nicht aus dem Weg gehen. Wir müssen irgendwie gemeinsam Politik machen, halbwegs konstruktiv und nicht anfangen, uns wieder die Köpfe einzuschlagen über Meinungsverschiedenheiten.
1: Vielleicht trotzdem an der Stelle auch noch ganz kurz, woher speist sich dieser Segregation auch noch dieses Wahlergebnis sich so klar dann rauskristallisiert, ist irgendwie klar, aber woraus speist sich eigentlich diese Segregation im Konkreten dann? Es ist ja nicht nur das Wohnviertel per se.
2: Ja, es sind so wirklich auch langfristige historische Linien, also dass Halle so enorm auch armutssegregiert ist und darüber dann auch wahlsegregiert, hat wirklich auch was damit zu tun, mit dem großen Glück dieser Stadt, nämlich dass sie die einige der wenigen Großstädte ist, die nicht vollständig oder nachhaltig vom Krieg zerstört wurden. Das bedeutete dann, dass im Sozialismus die Großwohnsiedlungen eben nicht wie in Magdeburg in die ganzen Bombenlücken verteilt durch die Stadt gesetzt wurden, sondern eben an den Stadtrand, also die Silberhöhe und Halle Neustadt. Und das sind dann Fokuspunkte für Armutsmigration, für Armutssegregation. Und tatsächlich hat das dann auch was mit Problemlagen in diesen Quartieren zu tun. Ne? Es gibt ja so diese etwas saloppe oder eher polemische Kritik an den Ossis. Was haben die denn gegen Ausländer? Da gibt's ja gar keine. Aber wenn wir uns Halle Neustadt oder die Silberhöhe ansehen, müssen wir schon feststellen, dass diese Quartiere durch die Flüchtlingskrise enorm dann transformiert wurden. Ja, also da hatten wir einen enormen Leerstand um die Zeit von 2015 und die Kommunen mussten ja die Menschen, die zu uns kamen, irgendwie unterbringen und das geschah dann eben konzentriert in Halle Neustadt, auch in der Silberhöhe und da ist sozusagen dann auch dieser Problemdruck, der nun mal für viele Menschen mit Migration auch verbunden ist, am stärksten und dieser Problemdruck und diese Problemwahrnehmung, die entlädt sich eben dann am ehesten auch in der Wahl einer Partei, die Zuwanderungsgeschehen am stärksten ablehnt. Während, und das ist sozusagen die andere Seite der Medaille, ne, Giebichenstein, Kröllwitz, Paulusviertel, einfach auch so die Wohngegenden eines stärker akademisch auch geprägten Bürgertums sind, die auch einfach durch ihre, etwas technisch gesagt, Lage in der Sozialstruktur und ihre Bildung viel positiver gegenüber Zuwanderung eingestellt sind und allgemein auch progressiver gesellschaftspolitische Einstellung haben.
1: Ich bin gerade so ein bisschen am Überlegen, weil ja auch sehr viele Leute im Vorfeld der Wahl im Rahmen unserer Berichterstattung immer wieder erzählt haben, was dann eigentlich so die Probleme sind, die sie bewegen. Und da geht es halt ganz viel dann so um, was für eine Infrastruktur gibt es vor Ort, wie häufig fährt der Bus und so weiter und so fort. Wie ist die Lage mit den Schulen oder so etwas. Aber das spielt ja da einfach auch mit rein, so in wie gut diese Viertel da auch eigentlich versorgt sind und auch mitgedacht werden von der Stadtpolitik. Was mich so ein bisschen zu der Frage bringt, das ist ja kein neues Problem, die Stadt Halle kennt das. Was hätte in den letzten Jahren eigentlich anders laufen müssen, um hier eine Stadt zu schaffen, wo wieder mehr miteinander gesprochen wird und auch ein bisschen vielleicht auch diese Segregation nicht so zu so einer krassen Polarisierung führt, sondern eher halt ein Diskussionsraum ist?
2: Das ist wirklich eine enorm schwierige Frage, weil und auch eine enorm schwierige Aufgabe, fast unlösbare Aufgabe, das mag man immer gar nicht so richtig einsehen, dass ganz viele unserer Probleme einfach vielleicht mit menschlichen Mitteln und so, wie wir als Menschen ticken, gar nicht so richtig lösbar sind. Also das sind ja wirklich ganz langfristige, auch historische Linien, die dazu geführt haben, dass wir so segregiert sind. Und es gab ja auch Vorschläge, beispielsweise, dass man so eine Art Buzzing betreibt, also die Segregation wenigstens auf Schulebene anfängt, ein bisschen aufzulösen, dass die Durchmischung stärker ist und nicht eben in der Grundschule Kröllwitz sich sozusagen das akademisch-ethnisch-deutsche Bürgertum trifft und in Halle Neustadt dann Klassen, mit 80-90% Kindern mit Migrationshintergrund sind. Aber offensichtlich ist das einfach enorm schwer umzusetzen. Ich glaube, auch für Halle Neustadt und für die Silberhöhe wird ja versucht, viel zu tun. Aber so diese grundlegenden tektonischen Verschiebungen, die es da gab und die langfristig sich entwickelt haben, die lassen sich eben ganz schwer verändern. Ich glaube auch, dass wiederum mit größeren Problemen in der gesamten Bundesrepublik zusammenhängt, dass die Kommunen nämlich einfach aus dem letzten Loch pfeifen und gerade noch so, wenn überhaupt, ihre Pflichtaufgaben erledigen können, ohne sich zu verschulden. Und man bräuchte tatsächlich vielleicht auch ein klingt jetzt vielleicht etwas dramatisch, aber auch ein Wiederaufbau dieser Demokratie vom Lokalen heraus, wo sich Menschen dann stärker und auch ermuntert werden und auch finanziell damit ausgestattet werden, für ihre Quartiere interessieren, in ihre Quartiere investieren, das gemeinsam tun und darüber auch so ein Gemeinschaftsgefühl aufgebaut wird. Aber auch da sehe ich leider keine Entwicklung. Also die Kommunen, denen wird es jedes Jahr immer ein bisschen schlechter gehen und die werden dafür auch keine Mittel haben, das anzureizen.
1: Das heißt eigentlich, dass so eine wichtige Forderung an der Stelle wäre, dass die Finanzierung der Kommunen endlich wieder gesichert sein muss, damit sie überhaupt handlungsfähig sind.
2: In der Tat, ja. Also wenn wir dann sehen, dass diese Stadt hoch verschuldet ist und immer kaum einen rechtskonformen Haushalt zustande bringt und dann eben auf Ideen kommen muss, wie dass die Vereine an Betriebskosten beteiligt werden, obwohl genau da man eigentlich ja wirklich massiv Geld reinschießen sollte, dass das die Begegnungsstätten sind, wo wir vielleicht dann auch noch eine bisschen größere Durchmischung haben, aber dafür gibt es keine Voraussetzungen und man kann auch nur hoffen, aber vielleicht ist das auch vergeblich, dass, und das wäre dann Aufgabe von Bund auch einzusehen, dass man vielleicht nicht immer nur Ideen hat, welche Politik man machen kann und dass die Kommunen dann bezahlen und ausführen lässt, sondern dass man wirklich den Kommunen auch einen größeren Spielraum gibt und damit den Menschen, die sich in ihre Städte und Gemeinden einbringen wollen, auch einen Gestaltungsspielraum, einen echten.
1: Ich würde an der Stelle auch anmerken, dass es ja auch mal ursprünglich so konstruiert wurde und im Rahmen von diversen Föderalismusreformen dann wieder umgebaut wurde zu einem eigentlich nur noch Finanzen verwalten, die immer knapper werden. Ich würde noch so ein bisschen, also ich glaube, so richtig belastbare Umfragen oder so etwas gibt es da jetzt noch nicht so richtig, aber so ein bisschen finde ich schon auch interessant zu überlegen, inwiefern eigentlich die realen Problemlagen vor Ort und das Wahlergebnis überhaupt zusammenhängen. Lässt sich das irgendwie abschätzen, weil die AfD hat ja einen Wahlkampf geführt, der de facto eigentlich keine Sachlage zugrunde hatte. Also ganz viele Falschbehauptungen, Unterstellungen und einfach nur so anekdotisch aneinandergereihte Argumentationen, die, wenn man dann in die Zahlen reinschaut oder in reale Situationen vor Ort, eigentlich keine Grundlage haben.
2: Ich würde das ein bisschen differenzieren. Also ich würde sagen, es gibt am Grunde wirklich harte Interessengegensätze in der Bevölkerung und Meinungsverschiedenheiten tatsächlich, was zum Beispiel Migration angeht. Also da gibt es eine sehr gute Studie, die Menschen seit 2014 lange befragt hat, wiederholt befragt hat und dann mal getestet hat, welche Einstellungen es denn sind, die Menschen dann zur AfD bringen. Und das ist dann tatsächlich der größte Faktor, dass man sich Sorgen um Migration macht. Darauf setzen sich natürlich auch bestimmte Wahrnehmungsverzerrungen auf. Ja, wenn man AfD wieder fragt, wie hoch der Ausländeranteil in ihren Quartieren ist, dann ist der immer höher oder wird höher eingeschätzt, als er das tatsächlich ist. Aber am Ende des Tages bedeutet die Auseinandersetzung mit der AfD, aber auch die Anerkenntnis, dass es die AfD gibt und dass es ihre Wähler gibt und auch, dass auch diese Wähler zum demokratischen Pluralismus gehören, irgendwie diese Anerkenntnis über diese tiefgreifenden Meinungsverschiedenheiten, über Migration. Und dann ist einfach ein zweiter Mechanismus, dem man im politischen Wettbewerb nicht entkommt und von dem die AfD enorm profitiert, das ist, dass man in der Fundamentalopposition ist. Also wer regiert, der regiert sich heutzutage irgendwie kaputt. Er muss Kompromisse eingehen mit Koalitionspartnern, von eigenen Prinzipien abweichen. Das sieht für viele Wähler niemals gut aus, auch wenn es notwendig ist. Und er muss vor allen Dingen die ewigen Kompromisse mit der Realität machen, mit knappen öffentlichen Haushalten. Während wenn man in der Opposition ist, kann man irgendwie alles ins Schaufenster stellen und vor allen Dingen mit dieser Fantasie arbeiten, dass diejenigen, die jetzt das Sagen haben, eigentlich alles falsch machen und dass man es besser machen könnte und vor allen Dingen, dass man es selber besser machen würde. Und das ist halt eine Mechanik des Wettbewerbes, der man irgendwie nicht entkommt. Beziehungsweise entkommen tut ja gerade nur die AfD bis heute oder bis morgen oder bis übermorgen. Und SPD, ja, und auch mittlerweile Union haben sich ja sozusagen dann davor der Brandmauer kaputt regiert. Früher hat das mal irgendwie gut funktioniert, weil wir einen regelmäßigen Wechsel in Regierungen hatten. Die SPD konnte sich auch mal wieder erholen in der Opposition oder die Union. Und dieser Erholungszyklus ist ja ausgeschlossen, weil alle immer jetzt gegen die AfD Mehrheiten bilden mussten gemeinsam.
1: Wobei das natürlich auch eine interessante Frage wäre, ob das strategisch so gut aufgegangen ist, mit dem Wahlkampf gegen die AfD statt den Wahlkampf für etwas zu machen. Aber noch eine andere Diskussion an der Stelle, glaube ich.
2: Also wenn ich ganz kurz einhaken darf, würde ich Ihnen völlig zustimmen, haben Sie völlig recht. Ja. Also nur die Bedrohungserzählung und auch die Mobilisierung über das taktische Wählen hat sicherlich dazu beigetragen, dass die Grünen und die SPD auch so stark geworden sind, aber eben durch Umsortierungen im Anti-AfD-Lager. Ja, also Das finde ich ehrlich gesagt auch ein bisschen überraschend, dass die SPD das jetzt so ein bisschen als Bestätigung nimmt. Nee, das ist ein Artefakt dieser Taktisch-Wählen-Kampagne, wo eben viele, die unbedingt eine absolute Sitzmehrheit der AfD verhindern wollten, dann vielleicht auch der Union oder auch der Linkspartei von der Stange gegangen sind.
1: Es zeigt sich ja bei den Wählerwanderungen tatsächlich relativ eindeutig, und die Grünen haben ja auch schon jetzt mehrfach betont, dass es auch ein Erfolg von dieser Taktischen Wählen-Kampagne war, für die sie sich auch bedanken tatsächlich. Das hört man bei der SPD jetzt nicht so häufig. Mich würde noch interessieren, ob es noch eine Überraschung gab bei den Wahlen jetzt in Halle, die sie so nicht erwartet hätten.
2: Nee, ehrlicherweise muss ich da auch nochmal so ein bisschen in die Details gucken. Also die Überraschung für mich, so im gesamten Land, ist eigentlich, dass das BSW reingekommen ist, weil ich doch davon ausgegangen war, nach den Aufführungen in Thüringen und diesem allgemeinen Zerlegen des Landesverbands auch über die Frage Umgang mit der AfD, hätte ich erwartet, dass das auch einen größeren Schaden für das BSW anrichtet. Und ja, die andere Überraschung ist, dass die AfD dann doch so enorm stark geworden ist und ja sozusagen ante portas jetzt der Staatskanzlei steht. Überraschend wird jetzt irgendwie auch sein, wie sie damit umgeht und wo sie sich ihre absolute Mehrheit beschafft, beziehungsweise ob sie jetzt dann anfängt, so lange wählen lassen zu wollen, bis sie eine absolute Mehrheit bekommt. Aber das würde ich auch sagen, ne? Ich weiß, viele sehen das mit großer Sorge, aber für die AfD ist das jetzt auch erstmals eine Konfrontation mit politischen Realitäten, die für sie nicht so einfach sein wird.
1: Dann zum Abschluss der Blick auf Halle in dieser polarisierten Lage. Gibt es da Tipps, Ideen, wie rauskommen, wie einen Weg finden, dass eine Stadt wie Halle trotz Polarisierung als Gemeinschaft funktioniert?
2: Naja, da habe ich auch noch so ein bisschen Blumiges. Also wenn wir jetzt mal so die letzten Sachen Revue passieren lassen. Also es gab eine starke Gruppenmobilisierung der jeweiligen Lager. Ja, wir hatten dann am Donnerstag das Demokratiefest auf dem Markt, wo man unter sich war und sich Sorgen um die Demokratie gemacht hat. Ich will das auch gar nicht um Gottes Willen lächerlich machen, aber man muss sich irgendwie bewusst machen, wenn man gemeinsam gegen die vermeintlichen Antidemokraten steht, dass man nicht sozusagen damit was gegen die Polarisierung macht, sondern auch Teil der Polarisierung ist. Also je mehr es uns dann gelingt oder auch so Initiativen wie die Wir-Initiative Formate zu organisieren, wo wir uns alle als Menschen begegnen, als Nachbar, das sind wir nun leider häufig dann nicht, weil wir so segregiert sind, aber als Busfahrer, Polizeibeamter, Lehrer und so weiter, und uns vielleicht auch sozusagen als Mensch begegnen, als Fußballtrainer, Vater, Mutter, Schwester, klingt alles ein bisschen blumig, aber irgendwo müssen wir ja anfangen. Das wäre ein Anfang, also aus dem Kommunalen heraus, aus täglichen Begegnungen heraus versuchen, diese enorme Polarisierung, die uns ja auch ein bisschen die Spitzenpolitik verschafft hat, wieder zu überwinden.
0: Das war ein Gastbeitrag von Radio Korax aus Halle. Vielen Dank und liebe Grüße von Erfurt nach Halle. Und damit ist das unterdessen an diesem 9. September vorbei.
3: Schade.
0: Ja.
4: Geht immer wieder sehr schnell vorbei. 2 Stunden ist immer kürzer, als man eigentlich am Anfang denkt.
0: Ja, aber ich finde, gerade musiktechnisch war es dieses Mal sehr gemischt, weil wir uns nämlich immer abgewechselt haben mit den Liedern rausgesucht. Ja, Annabelle, wie war es für dich, die Sendung?
3: Sehr schön, ich hatte Spaß.
0: Das freut mich. Danke. Auch ja. Schöner Abschluss fürs Praktikum, denke ich.
3: Ja, auf jeden Fall. Nee, danke, dass ich mit dabei sein durfte.
0: Ja, daher verabschiede ich Donata mich.
4: Ich mich auch, als muss.
3: Ja, und ich mich auch, Annabelle.
0: Und wir hören zum Schluss noch Mac DeMarco und euch allen noch einen schönen Tag.

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Genau, willkommen beim Afghan Spirit. Mein Name ist Viktor und ich begrüße an dieser Stelle alle meiner Zuhörerinnen und Zuhörer in Erfurt, in Weimar über Radio Lotte, natürlich in Weimar auch Herr Kunz an dieser Stelle. Hallo Herr Kunz. Und hallo an der Saale begrüße ich alle meiner Zuhörerinnen und Zuhörer über Radio Korax und in Flensburg über Radio Fratz. Natürlich Deutschland und weltweit über das Internet unter der Adresse www.radio-frei.de. Ja, 14 Tage ohne Afghan Spirit sind vorbei und ja, heute sind wir wieder zusammen. Das Thema ist heute, ja, ich weiß nicht, wie ich das sagen soll. Es ist auf einer Seite sehr schön, weil ich sehr viel Musik spielen werde. Aber auf der anderen Seite ist etwas traurig, weil ich habe mich heute entschieden, über den Musiker und ja, den Titel Legende wirklich verdient hat, den Charles Ndumbasi Lassa, auch bekannt unter dem Musiker oder unter seinem Künstlernamen Carlito Lassa, ja, dass ich ihm porträtiere und seine Musik spiele. Warum? Der Carlos Lassa ist am 31. August gestorben und ja, mit 65 Jahren war ein großartiger Musiker. Er hat von seiner Geburt an im Jahr 61, also in der 70er Jahre, wurde er zu Musiker. Erstmal hat er ein bisschen gearbeitet als Schneider. Und er wurde in der Zentralprovinz von Kongo geboren, heute Demokratische Republik Kongo. Und ja, wie gesagt, mit 17 Jahren wurde er als Musiker, hat ja die musikalische Karriere sozusagen begonnen. Er hat mit vielen, ja, großartigen Musikern wie Franco Macchiardi, wie Rochero, wie Pepe Kale und viele kongolesische Musiker. Zu Beginn seiner Karriere hat er natürlich die sogenannte Rumba Kongolese gespielt. Das ist die Musik, die fast im ganz afrikanischen Kontinent, aber auch weltweit mittlerweile sehr bekannt ist. Und ja, und dann später hat er seine Karriere geendet. Das heißt, er hat diese säkularische Musik in Anführungsstriche oder Rumba Kongolese verlassen und spielte nur religiöse Musik. Das heißt, er hat am Anfang 90er konvertiert, also zum Christentum, und seitdem spielte er nur ja, religiöse Musik, also Gospelmusik, religiöse Texte und andere Musik, die nur religiöse Themen als Inhalt hatten. Seinem Tod war ein Schock für viele Musiker in Kongo, aber auch weltweit, die ihn gekannt haben. Und seine offizielle Todursache ist der Herzinfarkt. Und wie gesagt, er starb in Cincinnati in Ohio in den Vereinigten Staaten am 31. August 2026. An dieser Stelle, ja, auch von uns, von African Spirit, möge seiner Seele in Ruhe, ja, schlafen. Und oder in Frieden ruhen, so heißt das richtig. Und wir machen deshalb heute sehr viel Musik von Charles Lassa oder Carlito Lassa, besser bekannt. Und natürlich werde ich auch ein bisschen über seine Geschichte, über seinen Werdegang in dieser Sendung sprechen. Als erster Song spiele ich den Makolo Yamasia. Makolo Yamasia, er sang überwiegend nur auf Lingala, das ist seine Muttersprache, das ist die Sprache, die in beide Kongo-Staaten gesprochen wird, das heißt Demokratische Republik Kongo und Republik Kongo auch. Und ja, ich kann diese Sprache, also ich verstehe sie überhaupt nicht, wenn, aber manchmal wird die Sprache mit Kiswahili gemischt und da verstehe ich ein paar Brüche. Aber die Musik ist großartig. Das ist für mich ausreichend und ich hoffe für euch auch. Makolo Yamasia heißt die hinterlassene Fußabdrücke von den Erlösern.

Genau, das war bei uns im African Spirit heute Carlito Lassa mit dem Song Makolo Ia Masia, also die hinterlassene Fußabdrücke von den Erlöser. Ja, in dem Zeitpunkt fing er schon an, die religiöse Schiene zu beschreiten. Aber vorher hat er eine andere musikalische Karriere, wie gesagt, Charles Ndombasi Lassa. So ist sein bürgerlicher Name, geboren am 15. Januar 1961 und gestorben viel zu früh am 31. August 2026, auch sehr bekannt als Carlito Lassa oder Carlito, einfach Carlito. Er war ein kongolesischer Sänger, Songwriter, Gitarrist und auch evangelischer Pastor. Man nennt ihn Pastor, aber er war einfach Prediger. Und er sang auch sehr viele religiöse Lieder am Ende, ab der 90er Jahre, als er zum Christentum konvertiert wurde oder war. Er war auch sehr bekannt in der Szene der kongolesischen Rumba oder Rumba-Kongolese, auch genannt. Und ganz besonders, er war sehr bekannt durch seine sehr, sehr einfühlsame Stimme, als er zur Mitte seiner Karriere mit der Gruppe TPOK Jazz und Chokstars unterwegs war oder gesungen hat. TPOK Jazz, für diejenigen, die kongolesische Musik kennen, wissen ganz genau, dass ja, das war der großartige Franco Luambo Makiadi unterwegs. Er war Gründer dieser Gruppe TPOK Jazz und wie gesagt, der Carlito Lassa hat dort auch mitgewirkt. Ja, wir machen nochmal eine Musik von ihm, damit wir sehr viel zu hören haben können für heute. Und dieser Song heißt Tout l'inverse. Okay, mein Französisch ist genauso schlecht, deswegen bitte ich an dieser Stelle mich mir zu verzeihen, wenn ich das falsch gelesen habe. Also übersetzen kann ich nicht, aber der Song ist wirklich großartig, wie alle Songs von Carlito Lassa, die ich heute spielen werde.

Ja, eine sanfte Stimme heute beim African Spirit. Diese Stimme gehört den Carlito Lassa, ein Musiker, der sehr, sehr früh verstorben ist. Und heute, ich widme diese Sendung hier beim African Spirit, einem Mann aus Kongo oder Demokratische Republik Kongo, besser gesagt, der sehr, sehr stark musikalisch unterwegs war, viele, viele Jahre. Er wurde im Jahr 61 geboren, im Januar, und gleich so gegen Ende 70, mit 17 Jahren begann er mit seiner musikalischen Karriere. Wie vorhin erwähnt, er war auch mit vielen, vielen Musikern wie Franco Luambo Makiadi bei TPOK Jazz im Jahr 1984. Aber er war vorher schon mit anderen Komponisten wie Simaru Lutumba und Papa Noel Nedule, die Gruppe Chock Stars etc. Also er war sehr, sehr viel unterwegs. Aber ab irgendwann in der 90er Jahre entschied er sich, nachdem er genug Erfahrung gesammelt hat, eine Solo-Karriere zu beginnen. Und da produziert er viele, viele Songs, unter anderem, die wir auch heute anhören werden. Makolo ya Masia, dieser erste Song, was ich gespielt habe, war einer seiner sehr, sehr erfolgreichen Songs, die er als Solo-Musiker unterwegs war. Ja, was kann man über den Carlito Lassa erzählen? Also wahrscheinlich sehr, sehr viel. Ich stottere, weil ich nicht weiß, wo ich anfangen soll. Aber es gibt sehr viel über ihn zu erzählen. Er hat auch sein Leben vorher, wie gesagt, geboren im Januar 61 und später mal in der 70er Jahre begann er mit seiner musikalischen Karriere, mit vielen, vielen Musikern unterwegs gewesen. Und was ihn wirklich berühmt gemacht hat, ist diese Bariton-Stimme, was er hatte. Es ist diese sanft, aber auch sehr, sehr kräftige Stimme, die jeder Mensch wirklich, die Menschen in Tansania oder in Kenia sagen, ja, diese Stimme kann die Schlangen aus dem Loch holen. Oder Kumtor Nyoka Pangoni, so heißt das richtig auf Kiswahili. Aber wir wollen hier nicht die Schlange aus dem Löcher holen, sondern wir machen heute Musik über den Lassa, Carlito Lassa. Okay, der Song Nummer 3 aus demselben Album, Africa Namoto. Übrigens, Africa Namoto war sein letztes Album, bevor er diese säkularische Musik oder diese Rumba-Kongolesische Musik verlassen hat und sich komplett auf die Religion gewidmet hat und auch religiöse Texte angefangen zu schreiben und auch zu singen. Okay, Sha Tele, das ist dieser Song, was jetzt heute oder jetzt der Carlito Lassa für uns singen wird.

Genau, das ist Rumba Congolese par excellence hier beim African Spirit heute. Das Thema heute ist der Musiker, also Komponist, Musiker, Gitarrespieler und auch Geschäftsmann Carlito Lassa, der mit bürgerlichem Namen Charles Ndombasi Lassa geboren wurde in der zentralkongolesischen Provinz. Und ich starb, wie gesagt, in Cincinnati, in Ohio am 31. August in diesem Jahr 2026. Deswegen habe ich mich entschieden, okay, ich mache mal Musik über ihn, damit wir gemeinsam über ihn wieder sprechen, aber auch uns über seine Musik freuen. Gestern sprach ich mit einem Freund von mir, der in Fulda lebt, also hier in Deutschland, der mit mir studiert hat. Und als ich ihn fragte über Carlito Lassa, er sagte, oh, das ist ein großer Verlust. Der Ferdinand, so heißt der junge Mann, kommt aus der Demokratischen Republik Kongo oder Zaire damals. Und er hat mir so viele Geschichten über den Carlito erzählt. Und er sagt aber auch, dass seinem Tod wurde erst von den Bischofs bestätigt, bevor die kongolesische Regierung das mitbekommen haben und auch publik gemacht haben. Ja, das zeigt, wie religiös der Mensch war in seiner letzten Jahre des Lebens. Und er war auch sehr erfolgreich, denn wie gesagt, der Album Africana Moto im Jahr 1996 war sein letzte, wo er sehr, sehr viele erfolgreiche Songs eingepackt hat, die ihm wirklich sehr, sehr viel Berühmtheit gebracht haben. Und wie gesagt, das war sein letztes Album mit dieser Rumba Congolese und bürgerliche Musik. Und danach hat er nur sein ganzes musikalisches Leben die Religion gewidmet, und zwar als Prediger. Man nannte ihn auch evangelischer Pastor. Na gut, Ausbildung als Pastor hat er nicht gemacht, aber er hat sehr viele Menschen erreicht und durch seine Musik sowieso. Okay, wir machen weiter mit dem Song Na Bosana Yo von wem sonst, Carlito Lassa.

Genau. Carlito Lassay bei uns, beim African Spirit heute. Das Thema ist afrikanische Musiklegende, die dieses Prädikat verdient haben. Heute sprechen wir von Charles Ndombasi Lassa, bekannt oder sehr bekannt mit seinem Künstlernamen Carlito Lassa. Ja, ein junger Mann, der sehr früh mit seinem musikalischen Interesse, also Lassas Interesse vor Musik, entwickelte sich in der 70er Jahre. Natürlich ist er 61 geboren. In den 70er Jahren war er in dem Alter, wo er Interesse in welche Richtung, zumindest beruflich, hingehen könnte, entwickeln hat. Und gleich war die Musik dran. Er war ein Mitglied in viele, viele Bands, unter anderem bei der Gruppe Singa Mwambe, Les Bourgeois, Les Bisonge, bevor er zu der Gruppe Tuk Chok Oka, einer Band in Kinshasa, die zum großen Teil seiner Musiker später mal zu Saiko Langa Langa ausgewandert oder abgewandert waren. Und im Jahr 1978, mit dem 17 Jahre, dann wurde er sozusagen entdeckt. Und entdeckt wurde er von einem Baritonsänger Gérard Madiata. Und infolgedessen wurde er in der Gruppe Chelly Batsu angelockt und dort gleich wechselte zu der Tut Chok Oka. Mit der Tut Chok Oka Gruppe, sie war eine Gruppe, die in Kinshasa ansässig war und dort ihre Musik gemacht habe, hat ja die Interesse von anderer großer Bands, wie zum Beispiel im Jahr 1984, als der große Franco Macchiardi ihm auch als interessante fand und lockte ihm zu Tipi Okejazz zu kommen. Und nach dem Bichu bei der Simaro Lutumba vorgestellt hatte, wechselte er dann von Tipi Okejazz zu Lutumbas Band. Also sein Leben musikalisch gesehen war er sehr, sehr viel unterwegs und so seine Bekanntschaft hat natürlich nicht geschadet. Im Gegensatz, durch dieses Engagement in diese großen Bands hat er seinen Namen mehr bekannt gemacht und diese Stimme, die für viele, viele Kongolese als Honig, also Stimme, die als Honig oder wie ein Honig geschmeckt hat, Bekanntheit gewonnen hat. Ja, er war auch oder wurde auch gesehen mit Pepe Kalle. Pepe Kalle ist dieser schwergewichtige Musiker, der auch schon verstorben ist aus dem Kongo und ja, sehr, sehr viel unterwegs. Ich mache nochmal einen Song von Carlito Lassa und zwar dieses Mal ist ein Song mit Name Michokoto wa Michonga.

Genau, das war Lassa hier beim African Spirit mit dem Song Mishokoto wa Mishonga. Ja, Lassa, ein sehr früh verstorbener Musiker aus der Demokratischen Republik Kongo. Und hier mache ich heute eine extra Musik oder eine extra Sendung für ihn. Und ja, er erreichte seine höchste Form musikalisch gesehen in den Ende 80er, Anfang 90er Jahre. Da war er noch immer noch in Kongo oder in der Demokratischen Republik Kongo. Und dann fast so Mitte 90er hat sich entschieden, der Lassa, die Demokratische Republik Kongo zu verlassen und nach Europa umzusiedeln. Das heißt ja, er verlegte sein Domizil nach Paris in der 90er Jahre, also Mitte 90er Jahre war das. Und dort verfestigte immer nur seine musikalische Karriere, also solo-musikalische Karriere. Und im Jahr 1992 erschien sein Album mit dem Produzenten Mayaula Mayonis mit dem Namen L'Amour au Kilo. Dieses Album war sein erstes, nachdem er Kongo verlassen hat und in Frankreich heimisch geworden ist. Und da sind solche Songs wie Koti Kate oder Dodo Amwena oder Osmane Bakayoko und andere Songs, die in diesem Album drin waren. Vom Lassa, der Album Africana Moto wurde im Jahr 1996 als sein letztes Album, wo er wirklich Rumba-Kongolese gespielt und gesungen hat. Und danach, wie gesagt, konvertiert er zum Christentum und da war er, ja, er spielte zwar diese Rhythmen aus Rumba-Kongolese, aber die Texte waren total anders und letztendlich entschied er sich Ende 90er dann komplett diese Säkularmusik oder diese Rumba-Kongolese zu verlassen. Und ab dem Zeitpunkt spielt er nur religiöse Musik, Gospelmusik, aber auch seine Texte, sie waren irgendwie ganz, ganz anders. Ja, dieser Umbruch, diese Veränderung kam im Jahr 1997, ganz genau zu sagen. Das heißt, ab dann war nur diese christliche Musik unterwegs, die er sich gewidmet hat. Okay, nochmal zurück zur Musik und nochmal zu Carlito Lassa. Dieses Mal mit dem Song Ring que c'était rosé. So, ich hoffe, dass das verständlich war. Aber die Musik ist auf jeden Fall verständlich.

Genau, diese sanfte Stimme. Ja, es ist schade eigentlich. Blick auf die Uhr, sagt ja, ich habe nur ein paar Minuten nur für die heutige Sendung. 60 Minuten reichen gar nicht aus, um diesen großartigen Sänger zu präsentieren. Aber ich hoffe, dass ein bisschen von ihm rübergekommen ist. Lasser schreibt man mit LASS und A. Wenn jemand im Netz irgendwie was suchen soll und sich die Musik anhören soll. Und ja, Lasser, wie gesagt, er starb an Herzinfarkt in Cincinnati, Ohio, am 31. August im Alter von 65 Jahren, also viel zu früh. Und er war dort in den Vereinigten Staaten, um in einer Kampagne für Evangelisierung, nenne ich mal, teilzunehmen und mitzuwirken. Diese Kampagne sollte am 29. bis oder am 29. und am 30. August stattfinden. Sein Tod, wie gesagt, hinterlässt eine ganz, ganz große Lücke in der kongolesischen Musik und Weltmusik auch und ja, in dieser religiösen Musik, weil er hat sehr viele gute Songs produziert. Ja, trotz dieser sehr, sehr langen musikalischen Karriere, er hat nur in seiner ganzen Zeit nur 4 Alben produziert, aber hunderte, tausend von Songs da reingepackt. Okay, vielen Dank, dass ihr dabei wart. Ich hoffe, dass ihr ein bisschen mitbekommen habt oder ja, ein bisschen Informationen rübergekommen ist, nicht nur musikalisch gesehen, sondern auch, was für ein Mensch der Lasser war und wie gesagt, möge seiner Seele im Frieden ruhen und wir als Radio werden ihn wahrscheinlich nicht vergessen. An dieser Stelle, danke für das Zuhören, bleibt alle gesund. In 14 Tagen heißt es wieder African Spirit on Air und als Abschiedsbonbon spiele ich nochmal einen Song von Lasser oder Carito Lasser, so viel Zeit muss sein. Und dieser Song ist einer der Songs, die er reiner religiöse Texte reingepackt hat. Molimo ya Moyebi. Ciao und bleibt gesund. Bis bald oder auch BB.

0: Guten Abend, hier ist Freiherz auf Radio Frei, 96,6 Megahertz. 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An den Mikrofonen sind heute
1: nur der Reinhard
0: und der Rainer. Und ich hatte wieder das Glück, den ersten Titel spielen zu dürfen. Wir haben gehört Afri Rampo, das japanische Duo, mit dem Titel, ja, ist das eine Null oder ein O? Ein Kreis ist es auf alle Fälle.
1: Machen wir ein großes O. Big O.
0: Big O, wie auch immer.
1: Großes O.
0: Tolle CD, die heißt Kurega Mayaku. Da ist in der Reihe New Japan bei Zadig erschienen, bereits 2005. Das heißt, so ganz neu ist das dann auch nicht mehr, das neue Japan. Und die Band gibt es leider nicht mehr, aber wilde Musik damals.
1: Wie gesagt, wir sind heute nur im Rumpfteam zu zweit. Unser hochgeschätzter Musikfreund Ulrich ist, glaube ich, erst sogar im Urlaub. Gell? Ulrich,
0: der
1: falls
0: ist im
1: du
0: Urlaub.
1: Uns im Computer hörst, wir grüßen dich, erhol dich gut. Erhol dich gut von uns. Okay, dann mache ich musikalisch weiter mit der neuen ECM-CD von Steve Swallow, dem Bassisten. Die CD ist 2006 erschienen, die Aufnahmen stammen aber bereits aus dem Jahr, ich glaube 2024, genau September 2024 in New York. Das ist ein Sextett und die CD heißt Winter Songs. Und da sind insgesamt 10 Songs drauf und ich habe den Song Nummer 6 ausgewählt und der heißt zufälligerweise auch Number 6.

0: Bill Freeze, Entschuldigung, Steve Swallow am Bass, zusammen mit Adam Nussbaum Schlagzeug, Gil Goldstein Piano, Steve Cardenas Gitarre, Chris Cheek am Tenorsaxophon und Mike Rodriguez an der Trompete. Wintersong 6, ein Ausschnitt aus der 2026er ECM-CD Wintersongs.
1: Wenn Ulrich nicht da ist und er von uns gegrüßt werden muss, natürlich, bringe ich gerne die 4-CD-Box mit, die Josef von Westfalen mit altem Jazz aufgenommen hat. Und so habe ich auch diesmal diese Box mitgebracht. Und rausgesucht habe ich den Titel Ubangi-Man. Gespielt wird er von Charles Lavere und sein Chicagones. Und an der Trompete hören wir dort Jabbo Smith. Geschrieben wurde der Titel von Charles Lavere und der ist aus dem Jahre 1927 und das ist ja genau Ulrichs Fachgebiet, sowas. Kurzes Intermezzo, weil die CD klemmt, aber 1, 2, 3, der Schaden ist vorbei. Yes.

0: Soweit der Titel mit dem Namen Ubangi-Man, zu finden auf der 4-CD-Box-Set, wie man mit Yatz die Herzen der Frauen gewinnt. Und jedes Mal, wenn ich ein Stück aus dieser Box spiele, sage ich, man muss dem Herrn dankbar sein, dass er diese alten Kamellen so schön zusammengebracht hat. Jedes Mal wieder eine Freude. Vielen Dank, Josef von Westfalen.
1: Okay, ich mache weiter mit der neuen CD von Bill Frisell, wieder veröffentlicht auf Blue Note, Titel In My Dreams. Und daraus möchte ich erstmal vorstellen den Song Again.

0: Bill Frisell natürlich an der Gitarre hat ein sehr interessantes Sextett zusammengestellt für diese Aufnahmen, teilweise live, teilweise im Studio. Jenny Scheinman an der Violine, Iwin Kang Viola oder Geige, Hank Roberts Cello, Thomas Morgan am Bass und Rudy Royston am Schlagzeug. CD ist erschienen, ja, aktuell Anfang dieses Jahres auf Blue Note, Titel der CD In My Dreams.
1: Ich habe was Älteres mitgebracht, und zwar eine Platte, die 1961 aufgenommen worden ist, auf Initiative von keinem Geringeren als Joachim Ernst Behrendt. Der hatte damals nach Berlin die European All-Stars eingeladen. Das heißt, er hatte die damals angesagtesten europäischen Jazzmusiker eingeladen, zusammen zu spielen. Und das haben sie dann auch gemacht. Und die Aufnahme stammt vom 21. Mai 1961 aus der Berliner Kongresshalle. Und wir hören den Titel I'm a Blue.

der Teufel hat noch irgendwas mit dem Plattenspieler gemacht. Aber jetzt denke ich mal,

0: zwei Titel gleich mal von den European All-Stars 1961. Und wer gehörte dazu? Zum Beispiel Albert Mangelsdorf an der Posaune, Hans Koller, Tenorsaxophon, Dusko Gojkovic, Trompete und gesungen hat Monika Zetterlund.
1: Ich mache weiter mit einer bisher unveröffentlichten Aufnahme des wunderbaren Trompeters und Flügelhornspielers Kenny Wheeler. Die Aufnahme stammt aus dem September 1995 mit seinem Sextett. Und da ist jetzt auf dem Label False Walls eine CD veröffentlicht worden mit insgesamt 2, 4, 6, 7 Titeln. Ich möchte vorstellen den Titel What Was?

0: das Kenny Wheeler Sextett 1985 in der Besetzung Kenny Wheeler Flügelhorn, Ray Varley Altsaxophon, Flöte, Stan Sulzman Tenorsaxophon, John Parricelli Gitarre, Chris Lawrence Bass und Tony Levin Schlagzeug. Wir haben gehört den Song What Was, eine Kenny Wheeler Komposition. Die CD ist aktuell erschienen auf dem Label False Walls. Es könnte sich hier auch um ein in Anführungszeichen reines Musikerlabel handeln. Auf jeden Fall ist mir das Label bis zum jetzigen Zeitpunkt unbekannt geblieben. Die Musik ist aber klasse. Kenny Wheeler war ein super Trompeter und Flügelhornspieler, und das eben genannte Sextett war ja in den 1995er bis 2000er Jahren im Prinzip die Crème de la Crème des englischen Jazz.
1: Wir haben Post gekriegt aus dem Westen, und zwar von einem Trio, das heißt All You Can Hear. Und hinter All You Can Hear verbergen sich Marlies de Backer am Piano, Gunda Gottschalk an der Violine und Joachim Zöpf an der Bassklarinette. Vielen Dank für die Zusendung der aktuellen CD. Aufnahmen von 2025 aus dem Loft in Köln und aus der Walkmühle in Wiesbaden. Und von der CD hören wir den sechsten Titel, Annäherung 6.

0: Das waren Marlies de Backer am Piano, Gunda Gottschalk an der Violine und Joachim Zöpf an der Bassklarinette. Und wir danken nochmal dem Trio All You Can Hear für die Überlassung.
1: Und wir sind gespannt auf eure nächste Aufnahme.
0: Genau.
1: Okay, ich mache weiter mit dem Tenorsaxophonisten Chris Potter, hat eine neue CD, diesmal auf dem englischen Editions Label veröffentlicht, zusammen mit Bill Frisell, den hatten wir doch vorhin schon, Bernice Travis am Bass, Nate Smith Schlagzeug, Rain Moore Klarinette, Zach Herel, Mark Gabel Trombone und Sarah Caswell an der Violine. Und die neue CD trägt den Titel Alive with Ghosts Today. Okay, das ist ein Titel heutzutage mit Geistern leben. Da ist durchaus was dran. Und aus dieser neuen CD möchte ich den Titel Mine Eyes vorstellen.
0: Und der hat die Nummer?
1: Der hat die Nummer 7.

0: Chris Potter mit einem Ausschnitt aus der neuen CD Alive with Ghosts Today, erschienen auf dem englischen Editions Label, und ich habe vorgestellt den Song oder den Titel Mine Eyes.
1: Manchmal sind wir ja unserer Zeit voraus, deshalb mache ich jetzt schon mal die Ansage. Es ist 3 Minuten bevor die erste Stunde unserer Freiheitssendung vorbei ist. Ihr hört immer noch Freiheits auf Radio Frei 96,2 MHz. Und weiter geht's mit Naked City, einer Band, die John Zorn gegründet hat. Und Naked City habe ich deshalb mitgebracht, weil am Monatsende gibt's im Radio Frei eine Wunschsendung. Und die Wunschsendung läuft in diesem Monat unter dem Motto Naked. Und für die Sendung kann man ja auch mal Reklame machen. Das ist die Music Challenge und man kann über E-Mail auch Musikwünsche einreichen. Die werden dann gespielt und kommentiert. Eine lustige Sache.
0: Aber nur mit dem entsprechenden Titel.
1: Nur mit dem, man muss sich an das Sendungsthema.
0: Richtig. Also keine reine Wunschsendung, sondern eine Wunschsendung mit Denksport.
1: Richtig, man sollte sich was einfallen lassen.
0: Einen passenden und vor allen Dingen interessanten und schönen Titel rauszusuchen.
1: Genau, aber vorerst habe ich für die jetzige Sendung Naked City rausgesucht, und weil auf den Platten von Naked City öfters mal so ganz kurze, heftige Sachen drauf sind, habe ich beschlossen, einfach mal ein paar dieser kurzen Sachen zusammenzufassen. Deshalb hören wir jetzt hintereinander weg 4 Titel von Naked City, nämlich Pistol Wiping, Skate Key, Shock Corridor und American Psycho.

0: Das waren circa 9 Minuten, ein Ausschnitt aus dem Album Radio von Naked City. Und Naked City sind natürlich John Zorn am Altsaxophon, Bill Frisell an der Gitarre, Wayne Horvitz an den Keyboards, Fred Friss am Bass, Joey Baron an den Drums und Yamataka Eya hat gesungen. Und ich habe 1993, ich weiß nicht, irgendwie in der Drehe, haben Naked City auch mal bei den Leipziger Jazztagen gespielt. Es war für mich ein super Konzert. Ich saß da von der Musik in den Sessel gedrückt, völlig beeindruckt. Super.
1: Okay, ich mache weiter mit Musik aus Dänemark. Die Combo oder die Gruppe heißt Henrik Olsens Antumbra Ensemble. Henrik Olsen ist ein Gitarrist. Die CD, die aktuell auf Cuneiform Records erschienen ist, hat auch den Titel Henrik Olsens Antumbra Ensemble. Und daraus möchte ich den Song vorstellen, A Lesser Known Tragedy.

0: Das war's schon. Reinhard, du musst.
1: Kurzer Song aus der Henrik Olsens.
0: Du solltest dich auch jetzt.
1: Jetzt nochmal von vorne. Ein kurzer Song aus der neuen CD der Gruppe Henrik Olsens Antumbra Ensemble. Und ich habe vorgestellt den wohl sehr kurzen Titel, das kann ich mir gar nicht vorstellen, A Lesser Known Tragedy, weil hier steht Part 1 und Part 2. Offenbar haben wir nur den Part 1 gespielt. Kannst du mal gucken, ob wir den Part 2 noch kriegen? Guck mal, die Nummer 6.
0: Den würden wir noch kriegen.
1: Dann hauen rein.
0: Hauen rein.
1: Hauen rein.
0: Okay.
1: Viel Spaß.

0: So, jetzt müssten wir das wirkliche Ende des Stückes A Lesser Known Tragedy Part 1 und 2 erreicht haben.
1: Schade.
0: Ein Auszug aus der neuen CD der Gruppe Hendrik Olsens Antumbre Ensemble, erschienen aktuell auf Cuneiform. Eine tolle CD, tolle Musik, abwechslungsreich, und weiter macht der Rainer.
1: Bei den Liner Notes von der Platte Radio Naked City steht unter anderem drauf, dass sich John Zorn für die Inspiration bei jeder Menge Musiker bedankt, unter anderem bei Igor Strawinski. Deshalb habe ich mal eine Platte von Igor Strawinski mitgebracht. Wir hören aus dem Feuervogel den Höllentanz des Königs Katschai.

0: Das war der Danse Infernale du Roi Cachai, zu Deutsch der Höllentanz des Königs Cachai, gespielt hat das Radio-Sinfonieorchester Berlin unter der Leitung von Lorin Marzell. Die Platte ist von 1964, also noch zu Lebzeiten von Stravinsky, aufgenommen.
1: Zurück zum Jazz von der Klassik. Ich mache weiter mit dem Schlagzeuger Ra Kalam Bob Moses und der Saxophonistin Guy Wilmer. Beide haben unter dem Titel Dancing with Elephants, also Tanzen mit Elefanten, im letzten Jahr auf dem amerikanischen Label Sunnyside eine CD rausgebracht. Aus dieser CD möchte ich den Titel Chase Machine vorstellen.

0: doch, George Garzone kommt mir einigermaßen bekannt vor. Den Rest kenne ich auf den ersten und zweiten Blick nicht, ist aber eine sehr schöne CD.
1: Hat mir auch sehr gut gefallen. Muss mir noch überlegen, ob ich die mal nicht auch besorge. Und schön bunt ist er auch. Aber in der letzten Sendung haben wir ein wenig diskutiert, ob man Songs von Bob Dylan covern sollte, darf, wie auch immer. Man darf, man sollte. Vorgemacht hat es zum Beispiel Jamie Saft und hat bei Zadig ein wunderschönes Album rausgebracht. Trouble heißt das. Im Untertitel The Jamie Saft Trio Plays Bob Dylan. Und von diesem Album hören wir das Stück Ballad of a Thin Man.

0: Ballad of a Tin Man, eine Komposition von Bob Dylan, hier dargeboten vom Jamie Saft Trio. Und das Jamie Saft Trio besteht aus Jamie Saft am Piano, Greg Cohn am Kontrabass und Ben Perofsky an den Drums. Und als Special Guest hat hier Mike Patton gesungen.
1: Natürlich habe ich niemals behauptet, die fantastische, schlichtweg falsche Behauptung angestellt, dass man Bob Dylan nicht covern kann. Im Gegenteil, Hendrix hat mit All Along the Watchtower nach meiner Auffassung die beste Coverversion aller Zeiten gemacht. Ich habe mich nur dagegen gewehrt, einen Song wie Suzanne von Leonard Cohen, der ein eigenes Feeling ausströmt, okay, durch die Gitarrenbegleitung vor allem in Simme, dass man diesen Song covert. Da habe ich Bedenken und auch das, was ich von Nina Simone gehört habe, das war nach meiner Auffassung, seid mir nicht böse, es war einfach schlecht. Kann man einfach nicht machen. Aber jetzt genug, wie gesagt, Bob Dylan wird gecovert ohne Ende, teilweise auch toll. Es gibt zum Beispiel bei der englischen Rockzeitschrift Uncut, die bringe ich vielleicht mal mit, eine CD. Da sind nur neue Coverversionen auch von interessanten amerikanischen Musikern, Gruppen drauf, von Bob Dylan, wirklich sehr interessant. So, jetzt genug von Covern. Auch wir schließen mit Bob Dylan ab und jetzt komme ich zu meiner Blues-Ecke, die heute ein bisschen anders aussieht, denn die besteht aus einem Song, der heißt Blue Velvet Blues. Ob das wirklich ein Blues ist nach den althergebrachten Mustern, müssen wir mal abwarten, denn die Interpreten sind die Acid Mother's Temple und Melting Paraiso UFO aus Japan. Also jetzt etwas mehr als 18 Minuten. Viel Spaß mit dem Blue Velvet Blues.

0: Das war der Blue Velvet Blues, ein etwas anderer Blues, wie gewöhnlich in Anführungszeichen, gespielt von der japanischen Band Acid Mother's Temple and the Melting Paraiso UFO. Der Titel stammt aus einer 2024er LP, Titel der LP A Dream of Strange Desires Wrapped Inside a Noise. Und jetzt macht nach dieser...
1: Jetzt kommen erstmal die Metadaten. Es ist nämlich die zweite Jahrstunde vorbei. Zeit für Informationen. Und zwar, ihr hört immer noch Freiherz auf Radio Frei, 96,2 Megahertz, terrestrisch und überall im Internet. Während der Sendung schreiben wir uns die Finger wund. Wir schreiben eine Playlist. Die Sendung kann 14 Tage nachgehört werden. Und ich schreibe immer noch einen Text dazu. Das heutige Sendungsthema heißt Zerfall, aber eher im positiven Sinne, weil wenn der Zerfall zufällig ist, entstehen wunderschöne Muster. Und ich habe wieder mal ein Alltagsgegenstand, der 100 Jahre in der Erde lag, geborgen, einen alten Löffel, und den habe ich sowas von entrostet, und dann hat er seine innere Schönheit so dargelegt, das musste einfach als Sendungsthema herhalten, auch wenn ich das vielleicht schon öfters gemacht habe. Gut.
0: Achso, du wolltest noch mit dem mit Internet Playlist haben wir gesagt, für ja, Rückinfos.
1: Man kann uns natürlich unserer Seite gibt es auch eine E-Mail-Adresse, da kann das, man...
0: Darauf wollte ich hinaus, ja.
1: Genau, da kann man uns Grüße, Wünsche, Lob und Tadel und alles sowas zusenden. Man kann uns natürlich auch gleich CDs schicken, wie letztens.
0: Richtig, die wir objektiv, ehrlich... Ja, objektiv und ehrlich besprechen. Also es gibt hier keine gefakten oder keine in Anführungszeichen gekauften oder irgendwie von außen beeinflusste
1: Meinung. Wir geben das nicht
0: Meinung.
1: In
0: genau,
1: Indien,
0: wir geben, wir in versuchen unseren eigenen Geschmack wiederzugeben in Anführungszeichen. Und ihr hört ja, dass der bei uns dreien teilweise unterschiedlich ist, was aber auch gut ist. Und es wäre doch furchtbar, wenn wir alle drei den gleichen Geschmack hätten. Und der Nächste, der eine sicher geschmackvolle CD vorstellt, ist der Rainer.
1: Richtig. Ich habe eine CD, die hatte ich schon ein paar Mal mit, weil die hatte mir mal unser Dealer Gerhard Busse wärmstens ans Herz gelegt. Und als ich die dann hatte, habe ich mir dann alles von David Garland gekauft, weil ich den mittlerweile einfach super finde. Die CD ist 2000 rausgekommen, heißt The World of Love, und da ist eine Coverversion eines Brian Wilson Titels, und der heißt Don't Talk, und den hören wir jetzt.

0: Ein Brian Wilson-Titel, Don't Talk, hier in der Version von David Garland. Und der spielt zusammen mit Ikue Mori und gesungen hat Zini Cole. Und wie gesagt, 2000, also die Platte ist ursprünglich 1993 bei Review Records erschienen, aber 2000 ist die wieder veröffentlicht worden bei No Man's Land und mit enormem Bonusmaterial. Wunderschöne CD.
1: Okay, ich mache weiter mit dem Utspieler Anur Brahim. Hat im letzten Jahr eine tolle neue CD rausgebracht auf ECM. Auch auf ECM gibt es wieder, oder zwar selten oder seltenst, sehr schöne CDs. Titel der CD: After the Last Sky, eine wunderbare Besetzung. Anja Lechner, Violoncello, Django Bates, Piano und der wunderbare Dave Holland am Bass. Und aus der CD After the Last Sky möchte ich vorstellen den Song Dancing Under the Meteorites.

0: Der Utspieler Anua Brahem mit einem Auszug aus seiner aktuellen CD After the Last Sky. Wir haben gehört den Song Dancing Under the Meteorites, erschien im letzten Jahr auf ECM. Anja Lechner, Violoncello, Django Bates Piano und Dave Holland am Bass.
1: Ich habe letzte Woche im Internet bei YouTube ein Konzert entdeckt, einen 20-minütigen Ausschnitt, Kix und Lars Rudolf. Spielen wir jetzt nicht, aber superb. Also was ähnlich scharf ist wie Kix und Lars Rudolf, ist die Besetzung: John Rose, Violine, Peter Hollinger, Schlagzeug, Johannes Bauer, Posaune, Dietmar Diesner, Saxophon. Und die haben sich damals Slafter House genannt, haben in Victoriaville bei dem Festival gespielt und da ist eine CD rausgekommen. Und von der CD hören wir jetzt den Titel Unplanned Economy.
0: Da musst du noch mal verbessern.

0: Das war Slafterhaus live in Victoria Will mit dem Titel Unplanned Economy. Und Slafterhaus waren damals John Rose Violine, Peter Hollinger Schlagzeug, leider schon gestorben, Johannes Bauer Posaune, leider auch schon nicht mehr da, Dietmar Diesner Saxophone. Den könnten wir mal einladen, der müsste mal bei uns spielen, das wäre eine Wucht.
1: Okay, ich muss mich zunächst entschuldigen, ich habe vergessen, das Mikrofon runterzuziehen. Nun. Und deshalb habe ich leider auf die ersten Töne des letzten Songs von Reinhard Blödsinn reingequatscht. Ich bitte mich zu entschuldigen. Ich habe auch angeboten, dass wir den Song vollständig wiederholen, aber Rainer hat großmütig darauf verzichtet.
0: Wenn wir in einem Monat 20 Minuten Kicks spielen können, ist alles okay.
1: Okay, wir reden mal drüber. Ich mache jetzt weiter mit einem meiner Lieblingsgitarristen, Henry Kaiser. Es gibt eine neue Doppel-CD von Bill Leswell und PST. PST ist ein Elektroniker. Die Doppel-CD besteht aus einem, auf der CD 1, auf einem längeren Stück oder mehreren Stücken mit einer größeren Besetzung. Unter anderem mit Graham Haynes, Nils-Petter Molvar, Peter Apfelbaum und so weiter. Die zweite CD sind die analogen Solos zu dieser ersten CD und die werden gespielt von Henry Kaiser solo. Und von diesen Soloaufnahmen habe ich ein relativ kurzes Stück für die Sendung rausgesucht. Und jetzt hören wir The Alchemist und ich versuche ordnungsgemäß jetzt meinen Regler runterzuziehen.

0: Der wunderbare Henry Kaiser mit einer Soloaufnahme The Alchemist, ein Ausschnitt aus der Doppel-CD Mounts Analog, die erschienen ist unter den Namen oder Hauptinterpreten Bill Laswell and PST. PST ist ein Elektroniker. Den tatsächlichen Namen dieses Musikers kenne ich nicht, und die Doppel-CD ist aktuell erschienen auf dem Label Sub Rosa.
1: Theo Macero ist bekannt als der Produzent solcher berühmten Platten wie Miles Davis' Kind of Blue oder Bitches Brew, auch Dave Brubeck, Time Out und Charles Mingus. Platten hat er produziert, aber er hat eben auch eigene, also unter eigenem Namen Platten produziert und selber komponiert. Die Platte Fusion hatte ich auch schon mal mit. Die eine Seite besteht aus dem gleichnamigen Titel, wo Theo Macero mit den Lahnschlösser zusammenspielt. Super Stück, höre ich mir gerne an. Die B-Seite habe ich immer mal vernachlässigt und ich werde mich bessern. Heute liegt die B-Seite auf. Von der hören wir den Titel Valentine und da spielt das, jetzt müssen wir, wie heißt das Orchester? London Symphonics. Genau, das Philharmonische, das London Philharmonic Orchestra zusammen mit Ryo Kawasaki an der elektrischen Gitarre, Valentine.

0: Theo Macero leitet das London Philharmonic Orchestra und Ryo Kawasaki spielt die elektrische Gitarre. Der Titel Valentine befindet sich auf der Platte Fusion, die 1982 eingespielt worden ist. Und erschien es bei Europa Records.
1: Auf Zadig gibt es was Neues von John Zorn.

zusammen mit Evan Parker, dem englischen Saxophonisten. John Zorn hat vor längerer Zeit Solo-Stücke auf dem Altsaxophon nach England zu Evan Parker geschickt und ihn gebeten, wenn er möchte, dass er was draus machen soll. Das hat er jetzt gemacht, sich mit den Aufnahmen beschäftigt, seine eigene Musik drüber gespielt und diese Aufnahmen sind nun insgesamt auf der aktuellen Zadek-CD Those Landings erschienen und von dieser CD möchte ich jetzt den Titel Hissing vorstellen.

0: John Zorn Altsaxophon, Evan Parker Sopransaxophon. John Zorn hat seinen Teil am 6. Juni 2025 in New York City eingespielt. Evan Parker hat die Aufnahmen vollendet am 14., 17. und 24. Februar diesen Jahres in Ramsgate. Wir haben gehört den Titel Hissing und die CD, aktuell wieder auf Zadig erschienen, heißt Evan Parker, John Zorn, Those Landings.
1: Wir hatten mal die Parole rausgegeben, keine Sendung ohne Mary Halvorsen. Deshalb kommt jetzt Mary Halvorsen in einer schönen Besetzung zusammen mit Jessica Pavone an den Violinen. An der Viola. Devin Hoff am Bass und das Schlagzeug spielt Chess Smith und wir hören von der CD Calling All Portraits den Titel The Five.

0: Das waren Jessica Pavone, Viola, Mary Halverson, Guitar, Devin Hoff am Bass und der großartige Chess Smith an den Drums. Der Titel The Five von der CD Calling All Portrait. Und das heißt, wir haben noch 5 Minuten, wir müssen uns verabschieden und dann hören wir noch ein Stückchen Musik.
1: Okay, also wir verabschieden uns bis zum nächsten Mal. Wir hoffen, wir haben euch vernünftige, gute oder sehr gute Musik für Anregungen vorgespielt und wir hoffen, ihr seid beim nächsten Mal in 14 Tagen dabei.
0: Und muss man sagen, in 14 Tagen ist keiner da, deshalb gibt es eine Wiederholung.
1: Es gibt eine Wiederholung, aber danach werden wir wieder hoffentlich alle drei zusammen mit Ulrich präsent sein. Und an dem Mikrofon waren heute der Reinhard, der sagt Tschüss und
0: ich sage noch einen letzten Titel an und zwar wollte ich eigentlich auch noch ein Buch vorstellen. Das Buch heißt Es hilft, dass ich Leute anschreien darf, im Untertitel Schweizer Popmusikerinnen erzählen und da geht es unter anderem auch um die Combo Les Reines Prochaines und deshalb habe ich zum Abschluss eine CD dieser Band mitgebracht von der CD Le Cœur en Beurre. Das Herz in Butter hören wir den Titel Opfer des Liedes. Tschüss und gute Nacht.
1: Macht's gut, bleibt gesund.

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0: Hallo und herzlich willkommen zu einer neuen Ausgabe von Soundtrack. Ich heiße Jan und ich freue mich sehr, dass ihr mit dabei seid. Und wir machen heute weiter und reisen erneut zum Planet der Affen. Nachdem wir bereits die ersten beiden Teile sozusagen durchgearbeitet haben, geht's heute weiter mit Teil 3 und 4. Obwohl die ja nie durchnummeriert wurden, sondern alle Filme, die in dieser Reihe erschienen sind, haben einen einzigartigen Titel, damit es da keine Verwechslungsgefahr gibt, bei dem die deutsche Übersetzung in den meisten Fällen ganz treffend war, aber manchmal hat es nicht so ganz gepasst wie beim zweiten Teil, der hieß im Original Beneath the Planet of the Apes und bei uns hieß der Rückkehr zum Planet der Affen, was erzählerisch nicht so wirklich Sinn ergibt. Der Einzige, der zum Planet der Affen zurückkehrt, sind wir, der Zuschauer. Aber vielleicht war es auch genauso gemeint. Und dann gibt es dann im weiteren Verlauf, da werden wir nachher noch drüber sprechen, ein paar, sagen wir mal, zumindest ja grammatikalische Ungenauigkeiten bei der deutschen Übersetzung. Aber ansonsten ist das auch alles gar nicht so wichtig. Wir reden heute zunächst über den dritten Film. Der ist 1971 erschienen und hieß im Original Escape from the Planet of the Apes. Und bei uns hieß er Flucht vom Planet der Affen. Und der Titel ist irreführend, denn eigentlich geht es gar nicht um die eigentliche Flucht. Die ist nur der Auslöser der Geschichte, die hier passiert. Aber das, was man sich so vorstellt, gerade im zweiten Teil gibt es da eine sehr starke Perspektive, einen sehr starken Fokus auf die beiden menschlichen Protagonisten in dieser ganzen Geschichte. Und man kriegt von den beiden Affenfiguren, die man im ersten Teil durchaus kennengelernt hat und die auch Charakter bekommen haben, kriegt man im zweiten Teil gar nicht so viel mit, die tauchen nur am Rand auf. Und so wie der zweite Teil endet, könnte man durchaus die Frage stellen, oh, und was ist eigentlich mit den beiden Affen passiert, die wir ja auch kennen und lieben gelernt haben. Und ich glaube, viele Leute dachten, genau um die geht's dann auch. Also das ist auch irgendwie das Richtige, aber irgendwie auch anders. Ich versuch's mal auseinander zu klamüsern. Auf jeden Fall wird es schräg und das sehr, sehr schräg heute. Und das sage ich, nachdem wir, wie gesagt, den zweiten Teil auch gerade erst gesehen haben, der damit endete, dass eine Sekte von menschlichen Killer-Telepathen, die eine Atombombe angebetet haben wie einen Gott, okay, damit endete der zweite Teil und wie gesagt, ich übertreibe nicht, wenn ich sage, im dritten Teil wird es noch schräger. Erstmal ganz kurz zu den menschlichen Koordinaten in diesem Film. Regie hat hier Don Taylor geführt, das ist ein amerikanischer Regisseur, der hat vor allem Fernsehen und aber auch so ein paar Kinofilme gemacht. Die Diamantenlady war sein letzter Film in den 80ern, der war recht bekannt und dürften heute auch ein paar Leute kennen. Was auch viele Leute kennen dürften, ist der zweite Teil der Omen-Filmreihe, den hat Don Taylor ebenfalls gemacht und die Insel des Dr. Moreau, auch absoluter Filmklassiker der 70er Jahre, auch da hat Don Taylor Regie geführt und trotzdem muss man sagen, man ist immer wieder erstaunt, aber diese Filme waren wirklich sehr, sehr erfolgreich, deswegen hat man das ja immer weitergeführt. Sein erfolgreichster, bekanntester Film ist tatsächlich Flucht vom Planet der Affen. Als Schauspieler, in Anführungsstrichen, sehen wir hier die beiden Darsteller, die bereits seit dem ersten Film auch diese Rollen spielen. Also wir haben hier Roddy McDowall als Cornelius und Kim Hunter als Sarah. Und ja, wie gesagt, die haben ja Affenmasken und Affenkostüme, deswegen können wir nicht so viel über deren, ich weiß nicht, wie Roddy McDowall wirklich aussah oder aussieht. Auf jeden Fall sieht man sein echtes Gesicht nicht, man sieht nur seine Affenmaske. Und die Geschichte ist folgende. Eine Raumkapsel stürzt in der Gegenwart des Jahres 1971 oder so ab auf der Erde. Wir sind also wieder in der Vergangenheit im Vergleich zu den vorigen beiden Teilen und ein Militärhubschrauber kommt angeflogen mit ein paar Navy Seals, die da sofort abspringen und diese Kapsel sichern und vermeintlich versuchen dort die Astronauten zu retten. Sie sprengen die Kapsel auf und heraus tritt aber ein Affe und man ist völlig überrascht und völlig entsetzt und ja, die beiden Affen-ProtagonistInnen aus den ersten beiden Filmen haben es irgendwie geschafft, von der Erde, wie sich ja herausstellte, war ja der Planet der Affen nichts anderes als die Erde, nur im Jahr 4000 irgendwas, von diesem Planeten zu fliehen, bevor er, und das ist der nächste Spoiler, explodiert ist. Und jetzt wird es ein bisschen schwierig, so ein Narrativ ergibt das alles irgendwie keinen richtigen Sinn mehr. Also bei den ersten beiden Teilen konnte man mir erklären, dass die Raumschiffe einfach so schnell und vor allem so lange unterwegs waren, dass die Zeit auf der Erde ganz anders verstrichen ist als für die Raumfahrer, sehr viel schneller. Und die sind halt so weit geflogen, dass sie irgendwann, ohne es zu merken, wieder zu ihrem eigenen Planeten zurückgekehrt sind, nur eben im Jahr 4000 irgendwas. Das ergibt irgendwie noch so halbwegs Sinn. Aber warum die Affen, die jetzt vom Planeten Erde des Jahres 4000 irgendwas zurück, also wegfliegen und dann aber irgendwie in der Zeit auch zurückfliegen und dann wieder auf der Erde des Jahres 1970 ankommen, das habe ich nie so richtig verstanden. Das wird auch gar nicht großartig erklärt, warum und wie das möglich ist. Das wird einfach nur erzählt und dann ist das jetzt so. Die Affen sind also auf der Erde gelandet und zunächst werden sie eingesperrt im Zoo, weil es sind ja Affen, aber es wird dann recht schnell festgestellt, dass sie sehr intelligent sind und zum Beispiel sprechen können. Und dann werden sie wie bei so einer Art Tribunal oder bei so einer Anhörung werden sie befragt, zu den Geschehnissen rund um die Astronauten Taylor und Brand, die beiden Astronauten aus den ersten beiden Filmen, die ja nun irgendwie verschwunden sind, und warum sie geflohen sind und wie es sein kann, dass auf einem Planeten, der von Affen dominiert ist, warum sie dann ausgerechnet jetzt nicht eingesperrt werden sollten und so weiter. Das ist auch alles wieder ein bisschen merkwürdig und eine Reminiszenz an die Gerichtsverhandlung im ersten Teil. Da sieht ja Taylor sich einer ähnlichen Befragung ausgesetzt und hier werden also jetzt die beiden Affen bei einer öffentlichen Anhörung verhört und werden aber doch recht freundlich aufgenommen und es ergibt ein, zwei lustige Szenen, wie diese beiden Affen, dieses Affenpärchen in einem Hotel wohnt und wie sie einkaufen gehen und das ist auch alles ganz schön lustig. Dann gibt es allerdings einen Wissenschaftler, der will mehr erfahren, der will die auch eigentlich eher untersuchen und sezieren und rausfinden, warum sind die so intelligent und der jagt die. Bei dem Film sind mir zwei große Sachen aufgefallen. Erstens die Ausstattung. Und die Masken vor allem, weil das ist ja das, wofür diese anderen Filme bekannt waren, diese unglaublichen Kostüme und Masken. Das lässt hier schon echt stark nach. Also man sieht schon, dass das Affen sind, man sieht aber auch, das sind Menschen mit einer Affenmaske und diese Illusion eines lebendigen, sprechenden Affens, das wird hier nur noch schwerlich aufrechterhalten. Das liegt daran, dass einfach die Affenmaske sehr, sehr statisch wirkt und die Mimik und Bewegung in diesem Gesicht nur noch sehr reduziert sind und man im Grunde alles nur noch über die Sprache macht und das wirkt irgendwie komisch und befremdlich und auch irgendwie schräg. Und das zweite große, ich weiß nicht, woran es liegt, aber ich habe das Gefühl, es fehlt was. Nach dieser Umschwung zwischen die Affen sind herzlich willkommen und dürfen hier leben und wir finden es lustig, die beim Einkaufen zu beobachten, bis hin zu wir jagen die mit scharfen Schusswaffen und hetzen die durchs halbe Land. Das geht ganz schön schnell und ich konnte es nicht so ganz nachvollziehen. Und es gibt zwischendurch auch plötzlich Figuren, die sind vorher am Anfang schon aufgetaucht und sind plötzlich die besten Freunde der Affen. Und es gibt da so einen Zirkusdirektor. Habe ich nicht kapiert, wo der plötzlich herkam. Also das war alles ziemlich merkwürdig und ich habe den Eindruck, dass da was fehlt, als würde da was sehr stark gekürzt wurden, als hätte man irgendwann gesagt, das ist alles zu lang. Die Musik ist von Jerry Goldsmith und die ist ganz anders als das, was er im ersten Teil gemacht hat. Ich fühlte mich vom Sound her so ein bisschen an das Blaxploitation-Kino erinnert. Das ist also sehr soulig, sehr, sehr jazzig, sehr funky, so ein bisschen, als hätte Roy Ayers oder Isaac Hayes, als hätten die persönlich den Soundtrack so ein bisschen betreut. Aber wie gesagt, Jerry Goldsmith hat hier seine Jazz-Ader raushängen lassen und da einen sehr aufgelockerten, funkigen Soundtrack gemacht, der aber auch wiederum so ein bisschen dieses Abstrakte, was seit dem ersten Teil in den Soundtracks schon mit dabei ist, auch mit, das hat er auch mit reingearbeitet, sodass man sich durchaus musikalisch ziemlich rund an den ersten Teil erinnert fühlt und sich generell schnell zu Hause fühlt, wenn man an die anderen Planet der Affen-Filme denkt. Wir hören jetzt mal rein in den Soundtrack zu Flucht vom Planet der Affen aus dem Jahre 1971, komponiert von Jerry Goldsmith.

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1: Willkommen zurück zum Planet der Affen oder willkommen zurück zu Soundtrack. Wir hören Musik aus Planet der Affen, haben in der ersten Hälfte den Soundtrack zu Flucht vom Planet der Affen aus dem Jahr 1971 reingehört. Komponiert wurde das Ganze wieder von Jerry Goldsmith. Wir kommen jetzt zum nächsten Teil. Teil 4, beziehungsweise der vierte Film in dieser Reihe, kam bereits ein Jahr später, 1972, in die Kinos und trug den Titel Conquest of the Planet of the Apes und im Deutschen dann eben die etwas holprige, aber natürlich sehr genaue Übersetzung Eroberung vom Planet der Affen. Auf dem Planet der Affen hat man wahrscheinlich noch nie was vom Genitiv gehört, deswegen nehmen wir es da nicht so wahnsinnig genau. Wie gesagt, 1972 kam dieser Film raus und Regie hat hier ein gewisser J. Lee Thompson geführt. Das ist ein etablierter Filmregisseur gewesen in den 60ern und 70ern. Hat 1961 zum Beispiel Regie geführt beim Anthony Quinn, Machwerk, die Kanonen von Navarone, und ist auch eben in dieser, ein bisschen in dieser Western- und Sandalenfilm-Bubble auch hängen geblieben. Sein erfolgreichster Film, es ist wieder mal so, ist ausgerechnet eben der Planet der Affen 4, die Eroberung vom Planet der Affen. Als Darsteller gibt es sehr viele Menschen, die wir gar nicht kennen, die ich namentlich nicht kenne, vom Gesicht her nicht erkannt habe, aber Rhodey McDowell ist tatsächlich wieder dabei. Das ist der in allen drei bisher erschienenen Planet der Affen immer die Rolle des Cornelius, des Affen Cornelius, des Wissenschaftlers gespielt hat, der aber im vorigen Teil dann nicht überlebt hat, und jetzt in diesem vierten Teil nimmt er die Rolle des Sohnes von Cornelius ein, denn das ist der große Twist am Ende des dritten Teils, dass die beiden, das Affenpärchen, das da zur Erde geflohen ist, sie war schwanger, Zira war schwanger, und ein junger Schimpanse namens Caesar wurde geboren und durch eine List von einem Zirkusbesitzer versteckt. Viele, viele Jahre sind seitdem vergangen, ungefähr 20. Wir befinden uns also jetzt so ungefähr in den 90er Jahren auf der Erde, und die Welt hat sich sehr stark verändert, denn eine große Seuche hat sämtliche Haustiere der Menschen dahin gerafft. Und also alle Katzen und Hunde sind gestorben, und als Ersatz hat man sich überlegt, hey, dann nehmen wir doch Affen, als Haustiere zumindest ging es damit los, und die wurden dann aber immer weiter entwickelt, auch genetisch verändert, sodass sie immer größer wurden und immer mehr Aufgaben übernehmen konnten und tatsächlich inzwischen so eine Art Sklavenrasse für die Menschheit geworden sind und da an allen möglichen Ecken und Enden arbeiten Affen, die aber ansonsten, die sind natürlich intelligent genug, um eben solche Aufgaben zu erledigen, die ihnen übertragen werden, aber sie können nicht sprechen und sind also nicht wirklich so intelligent wie der Mensch. Der Mensch unterdrückt diese Affen also. Und hier lernen wir Caesar kennen, der eben noch immer bei dem Zirkusbesitzer lebt, der ihn seit seiner Geburt versteckt hält, und Caesar muss so tun, als sei er ebenfalls ein, in Anführungsstrichen, ganz normaler Affe, der nicht sprechen kann. Er ist aber viel, viel intelligenter durch seine Eltern, die ja auch sprechen konnten und hochintelligente, hochentwickelte Affen waren, ist er natürlich auch so und kann auch sprechen und reden und ist viel intelligenter und schlauer als alle Affen und auch als die meisten Menschen übrigens, und lebt also in dieser Welt, in der seine Artgenossen unterdrückt und misshandelt und oft auch gefoltert und nicht gut behandelt werden generell, und muss eben so tun, als wäre er einer von ihnen, damit er nicht entdeckt wird. Und wie gefährlich das ist, das merkt man dann bei einer Szene, in der irgendwelche Demonstranten, das sind frustrierte Arbeiter, die ihre Jobs verloren haben, weil sie von Affen ersetzt wurden, die greifen einen da umherlaufenden Affen dort an, der da gerade irgendwie einen Botengang erledigt, und misshandeln den, und dabei rutscht Caesar, der das beobachtet, dann eben so einen Fluch raus. Er beschimpft die Menschen, und das kriegen die natürlich mit und finden es sehr merkwürdig. Und der Premierminister in dieser Zeit ist übrigens auch jemand, der sehr genau hingehört hat, was die Affen im vorigen Teil erzählt haben. Die haben nämlich was vom Weltuntergang erzählt und dass die Erde zugrunde geht, nicht zuletzt, weil eben die Affen die Herrschaft über die Erde übernehmen, und der hat da keinen Bock drauf, und deswegen wird der sehr hellhörig, als er von

einem intelligenten sprechenden Affen hört und will diesen Typen haben, diesen Affen. Und da schlägt dann der ganze Sicherheitsapparat, der sich inzwischen aufgebaut hat, Sicherheit und Kontrolle, das ist so dieses dystopische Motiv dort in dieser Welt, und die machen dann buchstäblich Jagd auf Caesar, der dann sich irgendwann gezwungen fühlt, jetzt zu sagen, jetzt reicht's, und ruft seine Artgenossen zur Revolution auf, und die gibt es dann. Und das ist sozusagen das, was in diesem Film passiert. Also, dieser Film ist enorm anstrengend, und zwar wegen seiner grundsätzlichen Stimmung, seiner Atmosphäre und seiner Erzählweise. Es gibt sehr viele Passagen in diesem Film, wo nicht menschlich gesprochen wird, sondern man hört Affengegrunze und Geschrei. Und dazu die Musik, in die wir dann gleich auch eintauchen werden. Und das ergibt eine sehr, sehr anstrengende, sehr stressige Grundatmosphäre, die da die fast ja knapp 2 Stunden, die dieser Film läuft, mehr oder weniger durchläuft. Ich habe am Ende, als der Abspann dann vorbei war, gemerkt, wie gestresst ich war nach diesem Film, weil es wirklich sehr anstrengend war. Nichtsdestotrotz, also trotz aller negativer Dinge, die dieser Film aufwartet, muss ich ehrlich sagen, ist die grundsätzliche Atmosphäre und die Stimmung doch so dicht, dass das irgendwie reißt es mit und man ist irgendwie dabei. Und auch das Ende ist sehr, sehr dramatisch und sehr theatralisch auch. Aber irgendwie passt das zu der gesamten Stimmung und Ausrichtung dieses Films. Diese leicht apokalyptische Grundstimmung, die ist da wirklich doch ganz gut getroffen, trotz aller Missstände, sage ich mal. Also selbst das hat dieser Film letztendlich irgendwie hingekriegt. Und das, finde ich, ist auf jeden Fall heute auch immer noch ein Blick wert. Auch wenn das alles nicht besonders tiefgründig ist. Ja, inhaltlich, philosophisch ist das alles so subtil wie ein Holzhammer irgendwie. Aber am Ende, wie gesagt, durch diese reduzierte, gekünstelte Form passt es doch dann irgendwie so ein bisschen zusammen am Ende. Die Musik, über die will ich gar nicht so wahnsinnig viel sagen, die stammt vom Komponisten Tom Scott. Der hat auch relativ viel in den 60er, 70er Jahren gescored. Ich glaube, somit das bekannteste ist Der Volltreffer. Aber ein Film, den ich nicht gesehen habe, auch aus den 70ern. Und eben auch hier wieder das Erwähnenswerteste ist der Soundtrack zu diesem Film Eroberung vom Planet der Affen. Und der macht etwas, was Jerry Goldsmith im ersten Teil schon versucht hat, also so ein bisschen avantgardistisch, ein bisschen abstrakt, experimentell klingt das alles, aber mit wesentlich weniger Mitteln. Es gibt nur noch ein ganz klitzekleines Orchester. Es klingt eigentlich alles eher wie eine Big Band Besetzung. Sehr viele einzelne, sehr trockene Instrumente. Viel Schlagwerk, auch viel so Klicker, Klacker und sowas alles. Und hier und da so ein kleiner Synthesizer-Einwurf. Also im Grunde von der Art her so ähnlich wie beim ersten Teil, nur dass eben hier kein riesen London Sinfonia Orchestra mehr zur Verfügung stand, sondern eben nur noch die keine Ahnung, die Big Band von der Kantine des Kostümherstellers oder so. Um es mal ein bisschen despektierlicher auszudrücken. Wir hören jetzt mal rein in den Soundtrack zu Eroberung vom Planet der Affen aus dem Jahre 1972, komponiert von Tom Scott.

Und das war's schon wieder fast mit Soundtrack für diese Ausgabe. Wir haben heute in die Soundtracks der Filme Flucht vom Planet der Affen aus dem Jahr 1971 reingehört. Dieser Soundtrack wurde von Jerry Goldsmith komponiert, war sehr jazzig und funky und hat mir total gut gefallen. Und in der zweiten Hälfte gab es den Soundtrack zu Eroberung vom Planet der Affen aus dem Jahr 1972. Hier hat das ganze Ding komponiert Tom Scott. Oh, und wir haben es geschafft, zumindest für den Moment. Das sind, glaube ich, so mit die anstrengendsten Teile dieser Reihe gewesen, gerade der vierte. Meine Herren, es gibt noch einen Teil in dieser alten Reihe und dann geht's ja immer noch fröhlich weiter. Wie gesagt, die Reihe der Planet der Affen Filme geht bis ins Jahr 2024 bis jetzt und da haben wir noch einiges vor uns und es wird sehr, sehr spannend, vor allem in der nächsten Ausgabe. Freut euch darauf, ich freue mich auf jeden Fall. Bis dahin sage ich danke und ciao.